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2: Ich bin Joshua Heise. Der CSD-Attentäter Abdul B. hat die Berliner Polizei offenbar gezielt getäuscht. Laut einer Chronologie des Bundesinnenministeriums, die dem Spiegel vorliegt, hatte er in Gesprächen versichert, seinen radikalen Ansichten abgeschworen zu haben. Abgehörte Telefonate weckten trotzdem Zweifel. B. soll konspirativ kommuniziert und Gespräche bei radikalen Inhalten abgebrochen haben. Bei dem Anschlag Ende Juli ist eine Frau gestorben, 31 weitere Menschen sind verletzt worden. Über 50 Medien und Verbände stellen sich vor Gericht hinter CNN, MS Now und Politico. Die drei Medienhäuser hatten Klage eingereicht, nachdem US-Präsident Trump sie wegen angeblicher Falschberichterstattung aus dem Weißen Haus verbannt hatte. In ihrer Klage berufen sie sich auf die im ersten Verfassungszusatz garantierte Presse- und Meinungsfreiheit. Trump selbst rechnet in erster Instanz mit einer Niederlage. Bei Massing in Niederbayern hat der Erdbebendienst Bayern ein Beben der Stärke 2,6 gemessen, eines der stärksten seit Jahren in Bayern. Gespürt haben die Menschen davon laut Experten kaum etwas, da der Erdbebenherd in rund 20 Kilometern Tiefe lag. Erst kürzlich hatte es auch bei Bad Reichenhall ein leichteres Beben gegeben. Nach dem blamablen WM-Aus startet die Fußballnationalmannschaft unter dem neuen Bundestrainer Jürgen Klopp heute Abend in die Nations League. In Amsterdam ist Erzrivale Niederlande der erste Gegner in der Gruppenphase. Thomas Bremser berichtet.
3: Jürgen Klopp freut sich auf eine emotionale Partie, in der man nur eine Chance habe, wenn man das Spiel als Derby annehme. Für die Spieler heißt das kämpfen, laufen, Vollgas geben. Er selbst spüre eine positive Anspannung vor seinem ersten Spiel. Über die Aufstellung wollte ein gut gelaunter Klopp am Vorabend nichts verraten. Sicher ist, dass Marc-André Ter Stegen im Tor stehen wird. Kapitän Joshua Kimmich rückt vor ins Mittelfeld.
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8: Ich bin Joshua Heise. Der Bundestag befasst sich heute mit einem neuen Vorstoß zum Thema Organspenden. Eine Gruppe aus verschiedenen Fraktionen bringt einen neuen Entwurf zur Einführung einer Widerspruchsregelung ein. Heißt, jeder Erwachsene, der nicht explizit Nein sagt, gilt nach dem Tod automatisch als Spender. Unterdessen haben knapp 633.000 Menschen sich im zentralen Online-Register für Organspenden hinterlegen lassen. Nach dem Schock eigenständiger Hacking-Attacken durch künstliche Intelligenz haben die Chefs der größten US-amerikanischen KI-Firmen erstmals vor dem UN-Sicherheitsrat vor den Risiken der Technologie gewarnt. Man sei an einem Scheideweg angelangt, sagte OpenAI-Chef Altman vor dem Gremium in New York. Christina Horsten berichtet.
9: KI sei die derzeit größte Sicherheitsherausforderung für die Welt, sagte der Chef des KI-Labors Anthropic, Dario Amodei. Wenn man nicht gut damit umgehe, könne es ein Risiko für die gesamte Menschheit sein. Auch OpenAI-Chef Altman mahnte zu extremer Vorsicht. Beide boten aber auch Lösungsideen an, zum Beispiel Verlangsamung der Entwicklung, Inspektoren, globale Standards und mehr Transparenz.
8: Berlin zieht offenbar seine Pläne für eine Olympia-Bewerbung zurück. Medienberichten zufolge ist das eine Reaktion auf die vergleichsweise schlechte Bewertung des Konzepts durch den Deutschen Olympischen Sportbund. Damit entscheidet sich die Frage, wer deutscher Olympia-Bewerber wird, am Samstag zwischen München und der Region Köln-Rhein-Ruhr. Zwei deutsche Produktionen sind für die International Emmy Awards nominiert. Die True-Crime-Doku Der talentierte Mr. F. geht in der Sparte Kunstproduktionen ins Rennen, die Animationsserie Lenas Hof bei Kids Animation. Verliehen werden die Preise am 23. November in New York. Insgesamt sind Beiträge aus 22 Ländern nominiert.
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2: Ich bin Joshua Heise. Guten Morgen. Der ukrainische Präsident Selenskyj hat die Weltgemeinschaft bei der UN-Generaldebatte in New York zu einer Eindämmung Russlands aufgerufen. Russland unter Kreml-Chef Putin bedrohe auch europäische Staaten, warnte Selenskyj. Eine Sorge, die die USA teilen. Tina Eck berichtet.
3: US-Außenminister Rubio warnte auch vor einer Ausweitung des Ukraine-Krieges, ausgelöst womöglich durch Cyberattacken, hybride Angriffe und Sabotage. Die USA luden den russischen Präsidenten zum G20-Gipfel ein, um Putin mal wieder persönlich in der Runde zu haben. Der russische Außenminister Lavrov lehnte eine Teilwaffenruhe in der Ukraine ab, versicherte aber, Moskau wolle den Konflikt beenden.
2: Da waren es nur noch zwei. Nach Informationen des RBB will Berlin seine Olympia-Bewerbung zurückziehen. Das liegt wohl an der jüngsten Vorbewertung des Deutschen Olympischen Sportbundes, in dem die Hauptstadt als schlechteste abgeschnitten hatte. Somit sind nur noch München und die Region Köln-Rhein-Ruhr im Rennen. Mit wem sich der DOSB letztendlich für die Sommerspiele 2036, 40 oder 44 bewirbt, entscheidet sich am Samstag. Der CSD-Attentäter Abdul B. hat die Berliner Polizei offenbar gezielt getäuscht. Laut einer Chronologie des Bundesinnenministeriums, die dem Spiegel vorliegt, hatte er in Gesprächen versichert, seinen radikalen Ansichten abgeschworen zu haben. Abgehörte Telefonate weckten trotzdem Zweifel. B. soll konspirativ kommuniziert und Gespräche bei radikalen Inhalten abgebrochen haben. Bei dem Anschlag Ende Juli ist eine Frau gestorben, 31 weitere Menschen sind verletzt worden. Großer Tag für Jürgen Klopp. Um 20.45 Uhr steht mit dem ersten deutschen Gruppenspiel in der Nations League sein erster Einsatz als neuer Fußball-Bundestrainer an. Gegner in Amsterdam ist Erzrivale Niederlande. Dazu trägt die DFB-Elf obendrein ein neues Trikot. Es ist das letzte von Adidas, das den Kader 70 Jahre lang einkleidete. Ab nächstem Jahr stellt Nike die Trikots.
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19: Guten Morgen, mein Franken. Hier ist das Charivari-Wetter. Heute Morgen ist es nicht ganz so eisig wie in den vergangenen Morgenden. 14 Grad in Reichenberg im Landkreis Würzburg, 14 Grad in Würzburg an der Festung Marienberg. Und die Höchstwerte liegen zwar heute nur bei bis zu 19 Grad, aber es wird gar nicht so schlecht wie angekündigt. Ein paar Wolken und Sonne im Mix zum Start in den Tag. Höchstens Richtung Rhön und Haßberge ein kurzer Schauer. Ansonsten kommt im Laufe des Vormittags dann langsam schon die Sonne raus. Am Nachmittag scheint sie die ganze Zeit und die kommenden Tage bis übers Wochenende sowieso. Die Temperaturen gehen dann nochmal hoch auf bis zu über 25 Grad.
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21: Ich bin Christian Heider. Guten Morgen. Zur Agrarministerkonferenz in Würzburg treffen heute auch die Agrarministerin

0: Und Minister von Bund und Ländern ein. Sie beraten unter anderem über künftige Regeln für den Einsatz von Dünger. Umstritten ist die geplante Abschaffung der sogenannten roten Gebiete mit hoher Nitratbelastung. Umweltverbände kritisieren, der Schutz von Böden und Trinkwasser komme zu kurz. Begleitet wird die Konferenz heute von Protesten des Bayerischen Bauernverbands. Daher kann es am Vormittag im Bereich der Schweinfurterstraße auch zu Verkehrsbehinderungen kommen. Im Würzburger Stadtrat fällt heute die Entscheidung über die Multifunktionsarena. Die Räte stimmen über die Baugenehmigung für das Millionenprojekt zwischen dem Hotelturm und den Bahngleisen ab. Zur Vorlage gehören auch mehrere Ausnahmen vom Bebauungsplan, etwa bei Baugrenzen, Abstandsflächen und Lärmschutz. Außerdem soll das Verkehrskonzept mit rund 500 Parkplätzen an der Arena und weiteren Stellplätzen im Umfeld beschlossen werden. Wenn alles wie geplant läuft, könnte der Bau im nächsten Jahr beginnen. Die Eröffnung ist dann für Ende 2029 vorgesehen. Der Unterhalt und Betrieb von Frei- und Hallenbädern ist teuer. Gleichzeitig sind sie ein wichtiger Baustein, damit Kinder schwimmen lernen und Erwachsene Sport treiben können. Deswegen unterstützt der Bund die Sanierungen. Aktuell dürfen sich mehrere Gemeinden in der Region über Fördergelder freuen. Dettelbach und Knetzgau bekommen zum Beispiel 720.000 Euro für die Sanierung ihrer Hallenbäder. Ebenfalls 720.000 Euro gehen nach Veitshöchheim. Hier ist eine Erneuerung des Kinderbeckens im Geisbergbad geplant. Der Bundestag befasst sich heute mit einem neuen Vorstoß zum Thema Organspenden. Eine Gruppe aus verschiedenen Fraktionen bringt einen neuen Entwurf zur Einführung einer Widerspruchsregelung ein. Heißt, jeder Erwachsene, der nicht explizit Nein sagt, gilt nach seinem Tod automatisch als Spender.
1: Soweit die Nachrichten um halb. Christian, vielen Dank. Mehr aus Mainfranken steht bei uns im Web oder auch in der App. Hier ist der Charivari-Verkehrsservice. Guten Morgen auf die A3 Würzburg Richtung Nürnberg. Zwischen Würzburg-Randersacker und Rottendorf ein Pannenfahrzeug auf dem Standstreifen. Und jetzt schon mal der Hinweis, dass natürlich auch heute auf der B27 Veitshöchheim-Würzburg die Abfahrt zur Veitshöchheimer Straße gesperrt ist. Gestern großes Verkehrschaos, deswegen bitte heute Morgen früher losfahren. Das Ganze geht bis einschließlich morgen. Und dann der Hinweis für Würzburg, die Schweinfurterstraße statt auswärts. Ihr habt es ja gerade gehört, Agrarministerkonferenz auch heute. Gestern war sie schon gesperrt, die rechte Spur statt auswärts auf Höhe des Novum-Kongresszentrums. Aktuell ist sie noch offen, aber später wird sie dann wieder zugemacht. Falls ihr mehr habt für die Straßen, auch Blitzer, gerne anrufen 0800 30 80 700.
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1: Guten Morgen, ihr Lieben. Schönen Start in den Donnerstag.

0: Filmmusik aus Dirty Dancing vom Hauptdarsteller höchstpersönlich, Patrick Swayze, hier bei Charivari. Es ist gleich 5:45. Kommt gut rein in diesen Donnerstagmorgen.
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2: Schatz, hast du meinen Schlüssel gesehen? Schatz, was wollen wir heute essen? Schatz, kannst du mir kurz helfen? Das Wort Schatz gehört für viele ganz selbstverständlich zum Alltag. Aber eigentlich steckt viel mehr dahinter als nur ein Kosename. Wenn wir jemanden meinen Schatz nennen, sagen wir damit, du bist mir wichtig. Du bist ein Mensch, den ich in meinem Leben nicht missen möchte. Und dabei geht es nicht nur um die große Liebe. Auch die beste Freundin, der beste Freund, die Eltern, Geschwister oder sogar der eigene Hund können echte Schätze sein. Auch die Beziehung zu Gott kann in einer besonderen Weise da dazuzählen. Denn ein Schatz ist jemand, der mit uns lacht, unsere Macken kennt und trotzdem bleibt. Jemand, bei dem man sich nicht verstellen muss. Und manchmal ist es auch einfach der Mensch, der nach einem schlechten Tag ein Stück Schokolade hinstellt, ohne Fragen zu stellen. Vielleicht gibt es in deinem Leben auch so einen Menschen. Dann wäre heute doch ein guter Tag, es einmal anzusprechen. Du bist mein Schatz. Und falls du jetzt denkst, das weiß die Person doch, klar, aber hören tun sie es vermutlich trotzdem gerne.
0: Soweit das Wort zum Tag. Ihr könnt es nachhören auf Spotify unter Wort zum Tag Bistum Würzburg. Und jetzt geht's weiter hier bei Charivari mit den großen Klassikern unserer Zeit aus den 80ern. Hier sind die Pet Shop Boys.

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10: Und hier ist das Charivari-Wetter mit den Aussichten unseres Meteorologen Kai Zorn.
11: Heute haben wir vorübergehend mal nicht so viel Sonne. Die kommt aber schon im Laufe des Vormittags zurück, wird aber nicht so sein wie gestern, weil wir vor allen Dingen diesen Kräften

0: kräftigen Nordwestwind haben. Dadurch sind die Unterschiede zwischen Sonne und Schatten nicht so groß, weil es einfach windig ist. Die Temperaturen erreichen 16 bis 19 Grad. Geschützt in der Sonne ohne Wind fühlt es sich wie 20 bis 25 Grad an. Mit Wolken und Wind allerdings wie um die 15 Grad maximal. Anfangs gibt es ganz vereinzelt Richtung Rhön und Haßberge mal einen Schauer. In den kommenden Tagen scheint nur noch die Sonne und es wird wärmer.
1: Dankeschön, Kai.
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3: Ich bin Julia Wasselkopf. Guten Morgen. Der Bundestag diskutiert heute über das sensible Thema Organspende. Eine fraktionsübergreifende Abgeordnetengruppe bringt einen Entwurf für eine Umstellung auf eine Widerspruchsregelung ein. Bislang gilt die Zustimmungsregel. Lea Matschulat.
4: Zu Lebzeiten aktiv widersprechen, dass mir Ärzte nach dem Tod Organe entnehmen können, oder zu Lebzeiten aktiv zustimmen. Von der Widerspruchsregelung erhoffen sich die Befürworter deutlich mehr Organe für Menschen, die dringend auf eine Niere oder ein neues Herz warten. Wieder andere, und auch da gibt es einen Entwurf von Abgeordneten, wollen lieber über eine bessere Aufklärung zu mehr Organspendenbereitschaft kommen.
3: Zum ersten Mal haben die Chefs führender KI-Unternehmen vor dem UN-Sicherheitsrat gesprochen. Anthropic-Chef Amodei bezeichnete KI als größte Sicherheitsherausforderung der Welt. Hintergrund ist eine Hacking-Attacke. Eine Software von OpenAI war zuletzt auf eigene Faust in die Systeme anderer Firmen eingedrungen. Die großen KI-Firmen wollen die Entwicklung der Technologie deshalb verlangsamen.
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5: Seit gestern ist die B27-Abfahrt an der Veitshöchheimer Straße in Würzburg gesperrt. Für den einpendelnden Verkehr sorgt das für Stau. Auf der B27 müssen Autofahrer mit längeren Wartezeiten rechnen. Gestern Morgen kam es auch zu einer Überlastung der Strecken im Stadtteil Grombühl. Die Polizei empfiehlt, dem stadteinwärtigen Verkehr an der gesperrten Abfahrt weiterzufahren und die nächste Abfahrt in die Rotkreuzstraße zu nehmen. Dort wurde extra eine Einbahnregelung aufgehoben. Die Abfahrtssperrung gilt bis einschließlich morgen. Frankenwein sucht mehr Aufmerksamkeit. Damit die regionalen Tropfen häufiger gekauft werden, fördert der Bayerische Weinfonds auch künftig das Weinmarketing. Rund 1 Million Euro stehen dafür jedes Jahr zur Verfügung. Unterstützt werden Werbe- und Absatzmaßnahmen für Frankenwein und die Weine vom Bayerischen Bodensee. Die Förderung soll helfen, die Sichtbarkeit der heimischen Weine zu steigern.
1: Soweit unsere Nachrichten um 6. Mehr aus Mainfranken bei uns im Web oder auch in der App. Und jetzt der Charivari-Verkehrsservice mit einer Meldung für die A3 Würzburg Richtung Nürnberg. Zwischen Würzburg-Randers-Acker und Rottendorf ein Pannenfahrzeug auf dem Standstreifen. Falls ihr mehr habt, auch Blitzer, ruft gerne an. 0800 30 80 700.
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1: Guten Morgen, ihr Lieben. Einen schönen Donnerstag wünsche ich.

0: Aber sowas von ein Klassiker hier bei Charivari. Aber um 10 Minuten nach 6 und heute könnte es noch voller werden in Würzburg als eh schon. Noch mehr Stau, weil seit gestern ist ja die Agrarministerkonferenz. Aber heute kommen dann die hochrangigen Beamten auch nach Würzburg und sie werden begleitet von Protesten von Landwirten. Christian Heider aus den Charivari-Nachrichten. Warum protestieren denn die Landwirte?
1: Ja, viele Landwirte haben das Gefühl, dass ihre Lage immer schwieriger wird. Sie klagen über hohe Kosten für Diesel, Energie und Dünger, während die Preise, die sie für ihre Produkte dann bekommen, oft nicht damit Schritt halten können. Dazu kam in diesem Jahr die Dürre, die bei vielen Betrieben die Erträge deutlich verringert hat. Ganz abgesehen vom Klimawandel im Allgemeinen, der es ja auch künftig nicht unbedingt leichter machen wird. Die Bauern, die wollen die Agrarminister deshalb auf ihre Probleme aufmerksam machen. Sie warnen vor einem Höfesterben und davor, dass Deutschland bei Lebensmitteln zunehmend von Importen abhängig werden könnte. Ihre Hauptforderung? Finanzielle Entlastung und Unterstützung und bessere Rahmenbedingungen im Allgemeinen, wie beispielsweise durch Bürokratieabbau.
0: Kann ich alles verstehen. Die Landwirtschaft ist bei uns in Mainfranken super wichtig. Wir haben Felder, wir haben natürlich Weinberge, Gemüseflächen, Obstplantagen. Und die Landwirte wollen eben ihre Forderungen durchsetzen, beziehungsweise wollen, dass die Agrarminister von Bund und Ländern auch mal sehen, dass es wirklich schon kurz vor 12 oder kurz nach 12 ist. Ich bin kein großer Fan von Demos, aber es wird heute wahrscheinlich welche geben. Am Vormittag, gerade die Schweinfurter Straße in Würzburg könnte betroffen sein. Wir halten euch da natürlich auf dem Laufenden. Hier bei Charivari, eurem Radio von hier.

Also wenn ihr jetzt im Auto sitzt und noch müde seid, seid ihr jetzt nicht mehr. Nach diesem Gute-Laune-Klassiker von Bruno Mars, hier ist Charivari um 20 Minuten nach 6. Und falls ihr das nächste Mal durch den Lohrer Ortsteil Wombach fahrt, dann wird euch vielleicht ein neues Ortsschild auffallen ab dem Wochenende. Denn das bekommen die Wombicher, nachdem sie ja Weltrekordhalter sind und den größten Kartoffelkloß der Welt gekocht haben.

0: 464,8 Kilo. Klaus Roth vom Vereinsheim Wombach, warum bekommt ihr neues Ortsschild deswegen?
1: Wenn wir jetzt schon Weltrekorddorf sind, dann sollte man es doch auch sehen, wenn man nach Wombach fährt. Und genau deshalb bekommen wir jetzt unser Dorfschild und darunter das Weltrekordschild. Für uns ist dieses Schild natürlich schon etwas besonderes.

Bild und das wird am Samstag um 16:30 am Nachmittag aufgehängt. Da könnt ihr dann gerne mal in Lohr-Wombach vorbeikommen und dann startet auch gleich die Wombicher Kirm. Also da kann dann auch richtig ordentlich im Festzelt gefeiert werden. Kartoffelkloß Wombach, so hätte ich es genannt. Hier ist Charivari. Guten Morgen zusammen.

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12: Guten Morgen, mein Franken. Hier ist das Charivari-Wetter und heute Morgen ist es nicht ganz so eisig wie in den vergangenen Morgenen. In Markt Einersheim im Kitzinger Landkreis 13 Grad, in Würzburg an der Adalbero-Kirche 14 Grad. Allerdings war uns nicht ganz so viel Sonnenschein für heute versprochen. Wie sieht's denn da aus, Charivari-Meteorologe Kai Zorn?
13: Es gibt vorübergehend eine Sonnendelle. Heute sind es 5 bis 7 Stunden Sonnenschein. Von morgen an wieder 11 bis 12, also Höchstzahl dessen, was möglich ist. Mhm. Der heutige Tag startet erst einmal mit vielen Wolken. Es gibt Richtung Rhön und Hasberger vorübergehend ganz leichtes Schauerrisiko. Später ist es wieder vorbei und die Sonne setzt sich vor allen Dingen durch. Unangenehm ist der Nordwestwind, der lässt uns die 16 bis 19 Grad kälter vorkommen. In den kommenden Tagen verschwindet der Wind, die Sonne wird bleiben und die Temperaturen steigen deutlich an und erreichen am Wochenende um die 25 Grad.
12: Das sind natürlich traumhafte Aussichten und auch heute gar nicht so schlecht wie gedacht. Kai, vielen Dank.
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15: Ich bin Christian Heider. Guten Morgen. Wenn die Agrarminister nach Würzburg kommen, wollen auch die Landwirte gehört werden. Rund um die Agrarministerkonferenz sind heute Proteste und eine Kundgebung geplant. Erwartet werden mehrere hunderte Landwirte. Sie fordern weniger Bürokratie, niedrigere Produktionskosten und mehr Unterstützung durch EU-Subventionen. Die Verbände warnen, ohne tragfähige Höfe sei langfristig auch die Versorgung mit regionalen Lebensmitteln gefährdet. Durch die Demo kann es am Vormittag auch zu Behinderungen im Bereich der Schweinfutterstraße kommen. Nach Jahren der Diskussion könnte die neue Multifunktionsarena in Würzburg jetzt die nächste große Hürde nehmen. Heute entscheidet der Stadtrat über die Baugenehmigung für die geplante Arena in der Schweinfurter Straße. Vorgesehen sind dabei auch mehrere Befreiungen vom Bebauungsplan, unter anderem bei Baugrenzen, Abstandsflächen und Lärmschutz. Gleichzeitig soll das Verkehrskonzept verabschiedet werden. Die Arena soll einmal Platz für rund 7000 Besucher bieten. Läuft alles nach Plan, könnten die Bauarbeiten im kommenden Jahr starten. Erst

0: Die Alternativen, dann die Einschränkungen. Mit dieser Forderung reagiert die Wirtschaft auf den Mobilitätsplan 2040 der Stadt Würzburg. Dieser Plan soll die Weichen für den Verkehr der kommenden Jahre stellen. Die IHK begrüßt das grundsätzlich. Bevor aber Parkplätze oder Fahrspuren wegfallen, müssten attraktive Alternativen wie zum Beispiel Park-and-Ride-Angebote und ein stärkerer Nahverkehr bereitstehen. Wichtig sei außerdem, dass die Erreichbarkeit für Pendler, Kunden und Lieferverkehre erhalten bleibt. Die deutsche Fußballnationalmannschaft hat heute ihr erstes Spiel unter Jürgen Klopp als Bundestrainer. Um 20.45 Uhr steht in der Nations League das Gruppenspiel gegen die Niederlande an. Bei der Partie in Amsterdam steht auch der Frammersbacher Lennart Kahl nach seiner Verletzungspause im Kader der Nationalelf.
1: Christian, vielen Dank. Mehr aus Mainfranken steht bei uns im Web oder auch in der App. Und jetzt schauen wir auf die Straßen. Hier ist der Charivari-Verkehrsservice. Auf der A3 Würzburg Richtung Nürnberg zwischen Randersacker und Rottendorf ein Pannenfahrzeug auf dem Standstreifen. Dann der Hinweis für alle Pendler, B27 Pfalzhöchheim-Würzburg. Die Abfahrt zur Pfalzhöchheimer Straße ist auch heute genauso wie morgen noch gesperrt. Bitte der offiziellen Umleitung folgen und wenn ihr in den Berufsverkehr müsst, dann bitte deutlich früher losfahren. Ihr habt das gestern gemerkt, teilweise 40 Minuten Stau gestern. Aktuell sieht's noch gut aus. Und in der Schweinfurter Straße in Würzburg kann es stadtauswärts zu Verkehrsbehinderungen kommen. Aufgrund der Agrarministerkonferenz im Novum Kongresszentrum ist die rechte Spur stadtauswärts gesperrt bis Freitagmittag um 14 Uhr. Falls ihr mehr für die Straßen habt, auch Blitzer, ruft gerne an. 0800 30 80 700.
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0: 20 vor 7 ist es. Guten Morgen mit Charivari, eurem Radio von hier. Unsere Weinbauern werden immer kreativer, um ihren Wein an den Mann und an die Frau zu bringen. Wir haben ja Wein in Weinflaschen, wir haben Wein in Boxbeutel, jetzt haben wir erst über Wein in Bierflaschen berichtet und jetzt gibt es was Neues aus Kitzingen aus dem Landkreis, und zwar vom Weingut Ottenbreit in Obernbreit. Die füllen ihren Wein, und zwar einen Weißburgunder aus dem Holzfass, jetzt in eine Dose. Warum? Christian Ottenbreit.
1: Also wir waren auch auf der Suche nach einem Medium, was einen besseren CO2-Fußabdruck hat als jetzt eine Einwegglasflasche. Und da war mir schon seit Jahren klar, dass eine Dose wesentlich besser abschneidet. Und es ist so, dass wir bei uns im Weingut auch Escape-Touren anbieten, also so Wanderungen durch die Weinberge. Und auch hierfür hat dann die Dose sehr schnell Sinn ergeben. Und speziell dort ist die gerade wirklich sehr beliebt.
0: Oder auch vielleicht, um sie mal auf ein Konzert mitzunehmen oder so. Aber in meiner Vorstellung ist das erstmal komisch so mit Wein in der Dose. Was sagen denn die Kunden?
1: Also das Feedback war durchaus gemischt. Manche waren jetzt nicht so begeistert, muss ich sagen, ja. Aber am Ende hat dann durchaus das Positive überwogen. Wir sind jetzt bei Bioland seit diesem Jahr und viele Kunden verstehen auch unseren Gedanken dahinter, das Thema Nachhaltigkeit, finden natürlich auch die Aufmachung cool und der Wein gefällt ihnen auch.
0: Allerdings preislich, der Viertelliter abgefüllt in der Dosenhülle kostet rund 5 Euro. Ich weiß nicht, ich kann es mir noch nicht so vorstellen. Ich meine, Weißburgunder aus dem Holzfass hört sich gut an, aber dann in der Dose. Ihr könnt uns ja mal sagen, was ihr davon haltet. Kreativ sind sie auf jeden Fall, unsere Winzer und Winzerinnen in Mainfranken. Und das fände ich schon mal gut. Hier ist Charivari, morgen.

0: Das sind die großen Klassiker unserer Zeit aus den 80ern. Schön, dass ihr mit uns aufsteht mit Charivari, eurem Radio von hier. Und heute Abend sind wir wieder mal 83 Millionen Bundestrainer, aber es kann nur einen geben. Und zwar Jürgen Klopp, der hat heute seinen ersten Auftritt als Bundestrainer mit der neuen Nationalmannschaft. Thomas Bremser ist für uns schon mal in Holland, in Amsterdam, wo unsere deutschen Jungs ja spielen. Thomas, welchen Einfluss hat Klopp jetzt auf dieses neue Team haben können?
1: Ja, spielerisch und taktisch hat er genau 2 Trainingseinheiten Zeit gehabt. Also da werden wir sicher noch keine Handschrift sehen können. Aber er hat sich bemüht, die Lockerheit zurückzuholen nach dem WM-Debakel. Er und die Spieler haben viel gelacht beim Training und alle wissen ja, dass Klopp schnellen und offensiven Fußball liebt. Dafür verzeiht er auch Fehler.
2: Ich gehe für die Jungs durchs Feuer. Wenn die Jungs alles geben, dann bin ich für Niederlagen verantwortlich.
1: Auch wenn nicht alles klappt heute, laufen und kämpfen wird die junge Mannschaft mit Sicherheit.
0: 8:45 ist es soweit und unser Framersbacher Lennart Karl ist ja auch im Kader mit dabei. Da gucken wir mal, wie es läuft heute. Unter Jürgen Klopp, die neue deutsche Nationalmannschaft übrigens zum letzten Mal im Trikot von Adidas, bevor dann Nike im nächsten Jahr übernimmt. Übrigens, den hier würde ich in der Kabine spielen, zum Warm-up, vorm Spiel, bevor es um 8:45 heute Abend losgeht. Ich finde, der stimmt einem so richtig gut ein. Vielleicht euch ja jetzt auch zum Start in diesen Donnerstag. Hier ist Charivari mit den Klassikern unserer Zeit. Und hier ist Rock mit den Kings of Leon und You Somebody. Guten Morgen, meine Franken.

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23: Guten Morgen, mein Franken. Hier ist das Charivari-Wetter und unser Meteorologe Kai Zorn hat die Aussichten.
24: Heute bekommt das sonnige Wetter mal eine kurze Delle. Zumindest mal am Vormittag. Am Nachmittag scheint wieder größtenteils neben harmlosen Wolken die Sonne. Es ist allerdings recht windig und der kühlste Tag der nächsten Zeit mit 16 bis 19 Grad. In den kommenden Tagen ist es dann nur noch sonnig, der Wind verschwindet und die Temperaturen steigen deutlich an. Morgens sind es um und über 20, am Wochenende um und über 25 Grad.
23: Also die Aussichten sind richtig gut. Was mich auch freut, ist, dass es heute Morgen nicht ganz so kalt ist. 12 Grad bei euch in Tüngen im Landkreis Main-Spessart, 14 Grad in Würzburg am Berliner Ring.
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26: Ich bin Julia Wasilkow. Guten Morgen. Die Chefs der größten amerikanischen KI-Firmen haben im UN-Sicherheitsrat vor den Risiken der Technologie gewarnt. Man sei an einem Scheideweg angelangt. Christina Horsten.
27: KI sei die derzeit größte Sicherheitsherausforderung für die Welt, sagte der Chef des KI-Labors Anthropic, Dario Amodei. Auch OpenAI-Chef Altman mahnte zu extremer Vorsicht. Beide boten aber auch Lösungsideen an, zum Beispiel Verlangsamung der Entwicklung, Inspektoren, globale Standards und mehr Transparenz.
26: Über 630.000

0: Menschen sind nach ihrem Tod bereit, ihre Organe zu spenden. Eingetragen sind die Namen im zentralen Online-Register. Das teilte das Bundesinstitut für Arzneimittel und Medizinprodukte als Betreiber mit. Der Bundestag berät heute über einen neuen Vorstoß, um noch mehr Menschen zu einer Entscheidung zu bewegen. Der frühere Hollywood-Produzent Harvey Weinstein ist in New York wegen sexueller Übergriffe zu 15 Jahren Haft verurteilt worden. Das Gericht blieb damit hinter der Forderung der Staatsanwaltschaft von 20 Jahren Haft zurück. Der 74-Jährige soll 2006 seine Assistentin missbraucht haben. In Kalifornien laufen weitere Verfahren.
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2: Traktoren statt nur Politik. Zur Agrarministerkonferenz in Würzburg werden heute auch zahlreiche Landwirte erwartet. Mit Protesten und einer Kundgebung wollen sie auf die Probleme der Branche aufmerksam machen. Gefordert werden bessere Rahmenbedingungen, weniger Bürokratie und geringere Produktionskosten. Außerdem wünschen sich die Landwirte mehr Unterstützung aus Brüssel. Die Veranstalter rechnen mit mehreren hundert Teilnehmern. In Würzburg sind die gelben Säcke knapp. Es können derzeit keine neuen Rollen ausgegeben werden, teilt die Stadt mit. Die zuständige Firma kann wegen eines deutlich höheren Bedarfs in den ersten 9 Monaten des Jahres aktuell keine Säcke mehr liefern. Übergangsweise dürfen die Bürgerinnen und Bürger am Abholtag neutrale Säcke bereitstellen. Ab Mitte Oktober sollen gelbe Säcke wieder an den üblichen Ausgabestellen erhältlich sein.
3: Soweit unsere Nachrichten um 7. Alles aus Mainfranken steht auch nochmal bei uns im Web oder auch in der Charivari-App. Guten Morgen jetzt auf die Straßen. Hier ist der Charivari-Verkehrsservice und die Meldungen kommen von euch, vom Thorsten zum Beispiel.
4: Wer von der B27 über die Rothofbrücke abfährt, um nach Würzburg reinzukommen, da ja die 27 vor Würzburg gesperrt ist, muss sehr viel Geduld mitbringen. Hier staut sich das nämlich extrem. 10 bis 15 Minuten kann man gerne einkalkulieren.
3: Okay, Thorsten, vielen Dank für diesen Erfahrungsbericht von den Straßen von der B27. Ja, die ist weiterhin Würzburg stadteinwärts gesperrt. Die Abfahrt zur Veitshöchheimer Straße, die offizielle Umleitung der Polizei lautet übrigens, weiterfahren bis zur nächsten Abfahrt, dann über die Rotkreuzstraße auf die Veitshöchheimer Straße. Da haben sie extra die Einbahnregelung aufgehoben. Und genau da wird jetzt übrigens geblitzt heute Morgen in Würzburg in der Rotkreuzstraße stadteinwärts. Und in Kürnach stehen sie in der Prosselsheimer Straße. Falls ihr noch mehr habt für die Straßen, gerne anrufen. 0800 30 80 700.
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3: André Kessler. Einen guten Start in den Donnerstag wünsche ich.

Das sind die Klassiker unserer Zeit aus den 80ern mit Barclay James Harvest. Ihr steht auf mit Charivari. Ich wünsche euch einen schönen Donnerstagmorgen. Ich weiß nicht, ob ihr den Traum auch habt, aber ich träume natürlich davon, irgendwann mal Millionär zu sein. Jetzt stellt euch mal vor, eines Tages öffnet ihr eine E-Mail aus den USA und seid um 100.000 Euro reicher. Das klingt erstmal wie ein Betrug, ist jetzt aber wirklich passiert in Teilheim im Landkreis Würzburg. Eine Spenderin aus

0: Erika Ingrid Kischke, die da lebt, wird im Oktober 80 Jahre alt und wollte, dass Teilheim was von ihrem Geld abbekommt.
1: Obwohl ich schon 62 Jahre in Amerika lebe, fühle ich mich bei jedem Deutschlandbesuch immer noch in Teilheim zu Hause. Vor allen Dingen auch, weil ich dort liebe Menschen habe. Ich wollte einfach mit meiner Spende der Gemeinde etwas Gutes tun und somit meine Heimatverbundenheit zeigen.
0: Mit 100.000 Euro, und ihr könnt euch vorstellen, wie sich Teilheim im Landkreis Würzburg darüber freut, allen voran die Bürgermeisterin Caroline Ruf.
2: 100.000 Euro, Wahnsinn! Das ist als Bürgermeisterin ein kleiner Traum, weil ich kann damit auch für meinen Ort Dinge beschaffen, die außerhalb der Pflichtaufgaben sind und einfach was machen, was sichtbar im Ort ist, was allen gut tut. Egal ob Jugend, Seniorenverein, es fühlt sich an wie ein kleiner, wahr gewordener Traum. Vielen herzlichen Dank für diese tolle Unterstützung an unsere Spenderin.
0: Ja, toll, oder? Es ist gar nicht so ungewöhnlich, dass Gemeinden private Geldgeschenke bekommen. Ich weiß, im Februar gab es für die Gemeinde Roden im Landkreis Main-Spessart eine anonyme Spende in Höhe von 200.000 Euro. Nicht schlecht, oder? Es ist auch besser, wenn man an seine Heimatgemeinde denkt, als an mich, wollte ich nur mal sagen, auch wenn ich den Traum von viel Geld habe, genauso wie ihr vielleicht. Einen schönen Donnerstagmorgen, hier ist Charivari, ich bin André Kessler und das hier sind Alice.

0: Hot Chocolate mit ihrem 70er-Klassiker. Hier ist Charivari um 18 nach 7 am Donnerstagmorgen. Wir schauen noch mal kurz auf die Straßen. B27 Würzburg-Rhein von Veitshöchheim kommend. Da ist ja die Abfahrt zur Veitshöchheimer Straße gesperrt. Und viele denken heute Morgen, ach, das Chaos von gestern umgehe ich, und sind auf der anderen Mainseite oder wollen rüber über die Rothofbrücke. Also da ist viel mehr los als auf der B27. Ihr bleibt einfach drauf und fahrt dann eine weiter ab. Ja, das ist dann über die Rotkreuzstraße direkt in die Veitshöchheimer Straße. Das ist jetzt meine Empfehlung für euch heute Morgen, für alle, die auf der B27 nach Würzburg reinpendeln, weil Würzburg wird heute eh voll genug. Seit gestern läuft ja die Agrarministerkonferenz. Das heißt, ganz viele Menschen aus der Landwirtschaft kommen da nach Mainfranken, nach Würzburg. Heute dann auch die großen Politiker, die Agrarminister von Bund und Ländern. Und dazu wird es Proteste von Landwirten geben. Warum wollen die protestieren? Christian Haider aus den Charivari-Nachrichten.
1: Ja, viele Landwirte haben das Gefühl, dass ihre Lage immer schwieriger wird. Sie klagen über hohe Kosten für Diesel, Energie und Dünger, während die Preise, die sie für ihre Produkte dann bekommen, oft nicht damit Schritt halten können. Dazu kam in diesem Jahr die Dürre, die bei vielen Betrieben die Erträge deutlich verringert hat. Ganz abgesehen vom Klimawandel im Allgemeinen, der es ja auch künftig nicht unbedingt leichter machen wird. Die Bauern, die wollen die Agrarminister deshalb auf ihre Probleme aufmerksam machen. Sie warnen vor einem Höfesterben und davor, dass Deutschland bei Lebensmitteln zunehmend von Importen abhängig werden könnte. Ihre Hauptforderung? Finanzielle Entlastung und Unterstützung und bessere Rahmenbedingungen im Allgemeinen, wie beispielsweise durch Bürokratieabbau.
0: Ja, da haben die Bauern schon viele Themen. Ich bin jetzt kein großer Fan von Demos, aber klar, wenn die großen Chefs aus der Landwirtschaft schon mal in Würzburg zu Gast sind, dann nutzt man das auch. Und deswegen der Hinweis für alle Autofahrer in und um Würzburg im Bereich Schweinfurterstraße, Beethovenstraße, Raiffeisenstraße, bitte mal zwischen 9 und 14 Uhr auf Behinderungen durch eine Versammlung bzw. durch Demos einstellen. Und die Schweinfurterstraße stadtauswärts in Würzburg ist ja auch einspurig, das heißt die rechte Spur gesperrt bis Freitagnachmittag 14 Uhr. Wir haben alle Infos, die ihr braucht für den Start in den Donnerstag. Einen guten wünsche ich mit Charivari.

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24: Guten Morgen, meinen Franken. Hier ist das Charivari-Wetter. Die gute Nachricht vorab, heute Morgen ist es nicht ganz so kalt mehr. 15 Grad jetzt schon in Winterhausen im Landkreis Würzburg.

0: 15 Grad auch in Würzburg am Mainfrankentheater. Allerdings sind die Höchstwerte nicht mehr weit. Sie liegen bei maximal 19 Grad und es wird erstmal trüber zum Start in den Tag. Und dann kommt aber langsam die Sonne raus und hält sich übers komplette Wochenende. Es wird auch wärmer, Temperaturen von gut 25 Grad dann.
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2: Ich bin Christian Heider. Guten Morgen. Rund um die Agrarministerkonferenz in Würzburg wollen Landwirte aus ganz Unterfranken heute protestieren. Zu den Aktionen und einer Kundgebung rufen unter anderem Landwirtschaft verbindet Bayern und der Bauernverband auf. Erwartet werden mehrere hundert Teilnehmer. Die Landwirte fordern niedrigere Produktionskosten, weniger Bürokratie und höhere EU-Subventionen. Sie warnen außerdem, ohne wirtschaftlich tragfähige Höfe sei die Versorgung mit regionalen Lebensmitteln gefährdet. Bei der Kundgebung spricht auch die Präsidentin des Fränkischen Weinbauverbands Barbara Becker. Vor allem Fans der Würzburg Baskets fiebern diesem Tag entgegen. Aber auch die Stadt Würzburg erhofft sich viel von der geplanten Multifunktionsarena. Der Stadtrat soll heute über den Bauantrag abstimmen. Das wäre die finale Entscheidung für das Großprojekt der Zukunftsstiftung Würzburg, in die auch die Stadt eine große Millionensumme stecken wird. Die Baugenehmigung sieht zudem viele Ausnahmen vom Bebauungsplan vor. Vor allem rund um das Verkehrskonzept gibt es immer wieder Diskussionen. Kritiker der Arena fürchten ein Verkehrschaos bei Veranstaltungen. Mehr Heimat im Weinglas. Für die Vermarktung von Frankenwein steht auch im kommenden Jahr wieder rund 1 Million Euro aus dem Bayerischen Weinfonds bereit. Mit dem Geld sollen Werbe- und Marketingmaßnahmen für regionale Weine unterstützt werden. Das kommt zur richtigen Zeit. Der Marktanteil des Frankenweins in Bayern liegt laut Weinbauverband nur bei rund 14%. Gleichzeitig stammen 6 von 10 verkauften Weinflaschen aus dem Ausland. Zum ersten Mal haben die Chefs führender KI-Unternehmen vor dem UN-Sicherheitsrat gesprochen. Anthropic-Chef Amodei bezeichnete KI als größte Sicherheitsherausforderung der Welt. Hintergrund ist eine Hacking-Attacke. Eine Software von OpenAI war zuletzt auf eigene Faust in die Systeme einer anderen Firma eingedrungen. Die großen KI-Firmen wollen die Entwicklung der Technologie deshalb verlangsamen.
0: Christian, vielen Dank. Den Nachrichtenüberblick aus Mainfranken bekommt ihr auch immer bei uns im Web oder auch in der App. Und jetzt das Update für die Straßen der Charivari Verkehrsservice. Guten Morgen auf die B27 Veitshöchheim-Würzburg. Die Veitshöchheimer Straße, die Abfahrt ist ja gesperrt. Gestern großes Verkehrschaos, heute fahren viele außen rum. Das kann ich euch nicht empfehlen. Ihr braucht vor der Sperrung gerade gute 5 Minuten länger. Deutlich mehr ist los auf der Rothofbrücke oder Zellerbrücke oder wie auch immer ihr sie nennen wollt, weil halt jetzt viele versuchen, auf die andere Mainseite zu kommen von der B27. Kann ich euch nicht empfehlen, kommen eh schon viele Leute von Margetshöchheim. Da braucht ihr bis zu 20 Minuten länger. Also deswegen, wenn ihr könnt, bleibt auf der B27, fahrt eine Abfahrt weiter über die Rotkreuzstraße auf die Veitshöchheimer Straße. In Würzburg, Schweinfurter Straße stadtauswärts, die rechte Spur gesperrt wegen der Agrarministerkonferenz und wegen der kann es zwischen 9 und 14 Uhr immer wieder mal zu Behinderungen durch Demos kommen. Schweinfurter Straße, Beethovenstraße und Raiffeisenstraße sind da betroffen. Ein kurioser Blitzer heute Morgen in Würzburg in der Rotkreuzstraße stadteinwärts. Das ist ja die Umleitungsstrecke der B27. Das heißt, da haben sie die Einbahnregel aufgehoben, aber die Geschwindigkeit kontrollieren sie trotzdem mal. Und in Könnach in der Posselsheimer Straße wird geblitzt. Falls ihr noch mehr habt, ruft gerne an 0800 30 80 700.
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0: Schönen Donnerstag zusammen. Guten Morgen.

0: 18 vor 8 ist es. Guten Morgen mit Charivari. Ich könnte mich ja schon wieder aufregen, gell? Baustelle auf der B27. Die Umleitungsstrecke ist die Rotkreuzstraße. Da haben sie extra die Einbahnstraße aufgehoben. Und da blitzen sie heute Morgen. Ja, weiß ich nicht, ob das so ganz zielführend ist, aber man kann sich ja in Würzburg ganz gerne über Blitzer aufregen, weil es wird ja jetzt auch diesen mobilen Blitzanhänger geben. Also die Stadt hat den getestet und mietet ihn jetzt fest für mehrere Jahre. Und auch im Landkreis Würzburg ist die Verkehrsüberwachung einem Zweckverband untergeordnet worden. Den haben sie extra gegründet. Eva Friedrich aus dem Charivari-Team. Wie genau läuft das mit dem Blitzen im Landkreis Würzburg?
1: 29 Gemeinden gehören diesem Zweckverband an, der sich um die Verkehrsüberwachung kümmert. Eine davon ist Bergtheim. Rund 52.000 Euro hat die Gemeinde im vergangenen Jahr für diese mobile Geschwindigkeitskontrollen ausgegeben. Dem stehen Einnahmen von etwa 84.000 Euro gegenüber. Ja, und offenbar gibt es dort auch genug zu messen. Am Wasserturm, zum Beispiel an der Ortsdurchfahrt B19, werden im Schnitt rund 14 Temposünder pro Stunde erwischt. Besonders eilig hat es mal ein Autofahrer gehabt, der mit 96 Stundenkilometern durchs Messgerät gerauscht ist. Erlaubt sind 50. Hi. Über den Zweckverband sind 3 gemietete Messgeräte im Einsatz. In allen 29 Mitgliedskommunen kamen so rund 1,3 Millionen Euro durch Kontrollen rein.
0: Boah, das ist natürlich heftig und das ist ja auch immer die Kritik, dass sich da die Gemeinden und auch Städte mit reich machen. Wie sieht's denn da aus?
1: Ja, eine sprudelnde Einnahmequelle sind die Blitzer tatsächlich nicht. Nach Personal- und Sachkosten ist 2025 gesammelt für alle 29 Gemeinden lediglich ein Überschuss im vierstelligen Bereich übrig geblieben. Aber hinter den Kontrollen steht ja auch ein anderer Zweck. Michael Burger, Bürgermeister von Bergtheim.
2: Hier geht es nicht darum, möglichst viele Knöllchen auszuteilen, möglichst viele Strafzettel, sondern es geht um die Sicherheit, besonders für Kinder, Fußgänger und Radfahrer.
0: Ja, das sagen sie immer wieder. Also ganz so viel bleibt bei der Verkehrsüberwachung nicht hängen. Und ich finde es ja interessant, wir haben es ja neulich schon mal gesagt, in der Rhön gibt es eine Gemeinde, die machen durch den Blitzanhänger jetzt sogar Minus, weil alle wissen, dass es einen gibt und jetzt alle so langsam fahren, dass der Ort da vor Ort nichts mehr einnimmt. Also ist schon spannend. Aber ich glaube, wenn Würzburg den mietet, die nehmen genug ein, weil da fahren genug durch, die nicht von hier sind. 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Schönen Donnerstag.

0: Minuten vor 8 und am Sonntag zwischen 11 und 1 haben wir einen ganz prominenten Gast hier bei Charivari, bei Hits und Helden hinterm Mikrofon, und zwar Frank Markus Barwasser, besser bekannt als Erwin Pelzig. Und ich freue mich sehr auf den, weil das ist eigentlich ein Kollege, der war sehr lange beim Radio, bis er dann gemerkt hat, dass ihn mehr Leute kennen als Erwin Pelzig statt als den Mann vom Radio.
1: Plötzlich merkte ich, dass meine Bekanntheit als Kabarettist schon zu groß war, als dass ich noch als Reporter, der Fragen stellt, akzeptiert worden wäre. Da war plötzlich dann immer von mir die Rede, ja, Sie sind doch der Pelzig. Ne? Okay. Ich war da mal bei einem Bauern, der durch Hochwasser zum dritten Mal abgesoffen war und ruiniert, und dann sollte ich da traurige O-Töne reinholen zum Sender, und dann erkannte der mich und war total begeistert. Ja, Sie sind doch der Pelzig. Und sage, ja, aber jetzt nicht. Und sind Sie, wie geht's Ihnen jetzt? Ja, ist alles kaputt, aber Sie sind doch der Pelzig. Sage, ja, okay, es wurde schwierig.
0: Also Erwin Pelzig kommt zurück ins Radio, und zwar zu uns, zu Charivari. Am Sonntag spricht er mit Christina Deininger in Hits und Helden. Verpasst das nicht. Und falls ihr mal eine Folge verpasst habt, klickt euch gerne rein auf meinscharivari.de. 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
5: Guten Morgen, Mainfranken. Hier ist das Charivari-Wetter um kurz nach 8. Die gute Nachricht, es wird heute nicht ganz so kalt zum Start in diesen Donnerstag. Aktuell messen wir 13 Grad bei euch in Sommerach im Kitzinger Landkreis, 5

0: 18 Grad in Würzburg am Marktplatz. Die schlechte Nachricht, die Sonne kommt heute etwas später, aber sie kommt dann spätestens am Nachmittag. Und sie bleibt dann auch übers komplette Wochenende. Dann wird es sogar noch mal deutlich wärmer, um die 25 Grad.
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4: Ich bin Julia Wasilkow. Guten Morgen. Der Führerschein kostet inzwischen oft mehrere tausend Euro und soll endlich günstiger werden. Darüber berät heute der Bundestag. Geplant sind mehr digitaler Theorieunterricht und weniger Bürokratie für Fahrschulen. So sollen Fahrschüler künftig weniger Geld für ihre Ausbildung ausgeben. Die Reform könnte im Juli kommenden Jahres in Kraft treten. Die Chefs der großen US-KI-Konzerne haben vor dem UN-Sicherheitsrat vor den Gefahren ihrer eigenen Technologie gewarnt. OpenAI-Chef Altman hat gesagt, es sei extreme Vorsicht geboten. Er sehe die Gefahr, dass die Kontrolle über künstliche Intelligenz verloren gehen könnte und zu viel Macht in zu wenigen Händen liegt.
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5: Die Wirtschaft unterstützt den Mobilitätsplan 2040 der Stadt Würzburg grundsätzlich. Die IHK fordert jedoch, erst müssen attraktive Alternativen geschaffen werden, bevor Parkplätze oder Fahrspuren wegfallen. Dazu zählen Park-and-Ride-Angebote und ein besserer Nahverkehr. Außerdem müsse die Stadt sicherstellen, dass Pendler, Kunden und Lieferverkehre weiterhin gut erreichbar bleiben. Rund 400 Kinderärztinnen und Kinderärzte treffen sich derzeit in Würzburg zum infektiologischen Intensivkurs der Deutschen Gesellschaft für pädiatrische Infektiologie. Es ist die größte Fortbildungstagung ihrer Art in Deutschland. Im Mittelpunkt stehen neue Wege bei der Behandlung von Infektionskrankheiten bei Kindern, der gezielte Einsatz von Antibiotika sowie die Auswirkungen von KI und Klimawandel auf die Medizin. Veranstaltungsort ist die Uni am Sandering.
0: Und das waren die Nachrichten um 8. 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Guten Morgen auf die Straßen. Am wichtigsten natürlich der Hinweis auf die B27. Veitshöchheim Richtung Würzburg. Die Abfahrt zur Veitshöchheimer Straße ist gesperrt. Heute Morgen Gott sei Dank kein großes Verkehrschaos. Die Empfehlung ist weiterhin der Umleitungsbeschilderung zu folgen und dann über die Rotkreuzstraße auf die Veitshöchheimer Straße zu fahren. Da haben sie die Einbahnregelung aufgehoben und das empfiehlt sich auch, weil ihr braucht vor der Baustelle gerade gute 8 Minuten länger. Alle, die über die Rothofbrücke wollen oder auch auf der anderen Mainseite zwischen Margitzhöchheim und Zell unterwegs sind, brauchen deutlich länger, teilweise bis zu 20 Minuten. Dann ist die Schweinfurter Straße in Würzburg nur noch einspurig statt auswärts wegen der Agrarministerkonferenz und wegen der kann es auch immer wieder mal zu Behinderungen kommen, weil Bauerndemos geplant sind im Bereich Schweinfurter Straße, Beethovenstraße, Raiffeisenstraße. Jetzt kommt noch ein Unfall rein für die A3 Würzburg Richtung Frankfurt. Obacht hier zwischen Heidingsfeld und Kist. Hier ist der Standstreifen blockiert. Und noch ein Hinweis für alle Bahnfahrer auf der Strecke Würzburg-Schweinfurt-Würzburg. Zwischen beiden Städten gibt es aktuell keinen Bahnverkehr. Da gibt es ein defektes Stellwerk. Es kommt dementsprechend zu Verspätungen und Ausfällen. Es wird geblitzt in Würzburg in der Rotkreuzstraße stadteinwärts, da wo jetzt gerade die Umleitungsstrecke ist. Und in Kürnach stehen sie in der Prosselsheimer Straße. Falls ihr noch mehr habt, ruft an 0800 30 80 700.
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0: Einen guten Donnerstagmorgen wünsche ich.

0: Das haben wir in den 90ern rauf und runter gehört. Der Klassiker von Faith Hill hier bei Charivari um 8:12. Und alle, die in Zukunft in Lohr-Wombach mal reinfahren, die werden ein neues Ortsschild bemerken. Denn Wombach bekommt am Samstag um 16:30 am Nachmittag ein neues Ortsschild. Warum? Weil sie ja Rekordhalter sind und den größten Kartoffelkloß der Welt mit 464,8 Kilo gekocht haben. Klaus Roth vom Vereinsheim Wombach.
1: Wenn wir jetzt schon Weltrekorddorf sind, dann sollte man es doch auch sehen, wenn man nach Wombach fährt. Und genau deshalb bekommen wir jetzt unser Dorfschild und darunter das Weltrekordschild. Für uns ist dieses Schild natürlich schon etwas Besonderes. Es erinnert an den Weltrekord, aber eigentlich genauso an unser großes Dorffest und an das, was wir damals alle zusammen in Wombach auf die Beine gestellt haben.
0: Ja, und wenn man schon Weltrekordhalter ist, dann braucht man das auch auf dem Ortsschild. Finde ich auch, wie gesagt, samstags um 16:30 ist es soweit. In Lohr-Wombach das neue Ortsschild mit Rekordschild drunter. Und dann ist eh auch die Wombecher Kirm oder Wombicher Kirm, sagt man, glaube ich, vor Ort bei euch. Da könnt ihr dann gleich feiern im Festzelt. Glückwunsch. 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Einen schönen Donnerstagmorgen.

0: 10 nach 8 ist es. Guten Morgen mit Charivari, Taylor Swift und einer kuriosen Idee unserer Weinbauern. Also die füllen ja mittlerweile den Wein in die unterschiedlichsten Gefäße ab. Wir haben ja schon drüber berichtet, dass jetzt einer Wein in Bierflaschen abfüllt und jetzt kommt das Weingut Ottenbreit aus Obernbreit in unserem Weinlandkreis Kitzingen auf die Idee, einen leckeren Weißburgunder aus dem Holzfass in, haltet euch fest, eine Dose abzufüllen. Christian Ottenbreit.
1: Also wir waren auch auf der Suche nach einem Medium, was einen besseren CO2-Fußabdruck hat als jetzt eine Einwegglasflasche. Und da war mir schon seit Jahren klar, dass eine Dose wesentlich besser abschneidet. Und es ist so, dass wir bei uns im Weingut auch Escape-Touren anbieten, also so Wanderungen durch die Weinberge. Und auch hierfür hat dann die Dose sehr schnell Sinn ergeben. Und speziell dort ist die gerade wirklich sehr beliebt.
0: Okay, also für unterwegs könnte ich es mir einleuchten lassen, wobei ich sage, wenn ich einen guten shoppen will, dann setze ich mich hin und fülle den ins Glas. Was sagen denn die Kunden?
1: Also das Feedback war durchaus gemischt. Manche waren jetzt nicht so begeistert, muss ich sagen, aber am Ende hat dann durchaus das Positive überwogen. Wir sind jetzt bei Bioland seit diesem Jahr und viele Kunden verstehen auch unseren Gedanken dahinter, das Thema Nachhaltigkeit, finden natürlich auch die Aufmachung cool und der Wein gefällt ihnen auch.
0: Okay, also ich verstehe den Hintergrund auch. Ich weiß aber auch, dass die Abfüllung deutlich aufwendiger ist und dreimal so teuer wie die normale Flaschenabfüllung. Das heißt, der Viertelliter Weißburgunder aus der Dose kostet rund 5 Euro. Ihr könnt ja mal sagen, was ihr davon haltet. Auf jeden Fall finde ich es gut, dass unsere Winzerinnen und Winzer in Mainfranken kreativ werden. Genauso jetzt wie dieses Weingut aus dem Landkreis Kitzingen aus Obernbreit. Hier ist Charivari. Guten Morgen.

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13: Guten Morgen, mein Franken. Hier ist das Charivari-Wetter. Zum Glück ist es zum Start in den Tag heute Morgen nicht ganz so kalt. Also die letzten Tage war es mir viel zu kalt. Heute Morgen, finde ich, geht's. 14 Grad in Northeim im Kitzinger Landkreis, 15 Grad in Würzburg-Rombühl am Felix-Fechenbach-Haus. Die Höchstwerte heute, naja, der kühlste Tag der Woche mit so 19 Grad. Und die Sonne kommt auch erst später, aber dann bleibt sie übers komplette Wochenende. Und da wird's nochmal spätsommerlich warm. Altweibersommer mit bis zu 25 Grad.
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15: Ich bin Christian Heider. Guten Morgen. Zur Agrarministerkonferenz in Würzburg treffen heute auch die Agrarministerinnen und Minister von Bund und Ländern ein. Sie beraten unter anderem über künftige Regeln für den Einsatz von Dünger. Umstritten ist die geplante Abschaffung der sogenannten roten Gebiete mit hoher Nitratbelastung. Umweltverbände kritisieren, der Schutz von Böden und Trinkwasser komme zu kurz. Begleitet wird die Konferenz heute von Protesten des Bayerischen Bauernverbands. Daher kann es am Vormittag im Bereich der Schweinfurterstraße auch zu Verkehrsbehinderungen kommen. Im Würzburger Stadtrat fällt heute die Entscheidung über die Multifunktionsarena. Die Räte stimmen über die Baugenehmigung für das Millionenprojekt zwischen dem Hotelturm und den Bahngleisen ab. Zur Vorlage gehören auch mehrere Ausnahmen vom Bebauungsplan, etwa bei Baugrenzen, Abstandsflächen und Lärmschutz. Außerdem soll das Verkehrskonzept mit rund 500 Parkplätzen an der Arena und weiteren Stellplätzen im Umfeld beschlossen werden. Wenn alles wie geplant

0: läuft, könnte der Bau im nächsten Jahr beginnen. Die Eröffnung ist dann für Ende 2029 vorgesehen. Der Unterhalt und Betrieb von Frei- und Hallenbädern ist teuer. Gleichzeitig sind sie ein wichtiger Baustein, damit Kinder schwimmen lernen und Erwachsene Sport treiben können. Deswegen unterstützt der Bund die Sanierungen. Aktuell dürfen sich mehrere Gemeinden in der Region über Fördergelder freuen. Dettelbach und Knetzgau bekommen zum Beispiel 720.000 Euro für die Sanierung ihrer Hallenbäder. Ebenfalls 720.000 Euro gehen nach Veitshöchheim. Hier ist eine Erneuerung des Kinderbeckens im Geisbergbad geplant. Der Bundestag befasst sich heute mit einem neuen Vorstoß zum Thema Organspenden. Eine Gruppe aus verschiedenen Fraktionen bringt einen neuen Entwurf zur Einführung einer Widerspruchsregelung ein. Heißt, jeder Erwachsene, der nicht explizit Nein sagt, gilt nach seinem Tod automatisch als Spender.
1: Christian, vielen Dank. 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Guten Morgen auf die Straßen. Auf die A3 Würzburg Richtung Frankfurt zwischen Würzburg-Heidingsfeld und Kist ein Unfall. Der Standstreifen ist hier blockiert. Dann schauen wir uns die Stausituation auf der B27 Veitshöchheim-Würzburg an. Veitshöchheimer Straße, die Abfahrt ja gesperrt. Bitte bleibt auf der B27. Fahrt einfach eins weiter und dann bei der Rotkreuzstraße ab. In Richtung Veitshöchheimer Straße. Die haben extra die Einbahnregelung aufgehoben. Und heute Morgen gibt es kein Verkehrschaos da. Gute 3 Minütchen mehr, das war's. Also für alle, die über die Rothofbrücke fahren oder auch Margetshöchheim, Zell, ihr braucht da deutlich länger. Bleibt, wenn ihr könnt, auf der B27. Weitere Verkehrsbehinderungen in Würzburg, die Schweinfurter Straße stadtauswärts. Wegen der Agrarministerkonferenz ist hier weiterhin die rechte Spur stadtauswärts gesperrt. Und weil die Bauern heute demonstrieren wollen, müssen wir zwischen 9 und 14 Uhr immer wieder mal mit Verkehrsbehinderungen rechnen. Betroffen in Würzburg die Schweinfurter Straße, die Beethovenstraße und auch die Raiffeisenstraße. Schauen wir uns die Blitze an. Kitzingen, Kaltensontheimer Straße an der Merzeckhalle stehen sie, blitzen stadteinwärts. Nein, Entschuldigung, stadtauswärts. Dann stehen sie in Würzburg in der Rotkreuzstraße und in Kürnach in der Prosselsheimer Straße. Falls ihr mehr habt, ruft gerne an. Kostenlos 0800 30 80 700.
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1: Guten Morgen, ihr Lieben, einen schönen Donnerstag wünsche ich.

19 vor 9, guten Morgen mit Charivari, eurem Radio von hier. Und ich weiß, wir sind 83 Millionen Bundestrainer, aber es gibt gerade nur einen, über den wird heftig diskutiert, und zwar im positivsten Sinne,

0: Jürgen Klopp kriegt er unsere Jungs hin, auch unseren Lennart Karl aus Framersbach, der ist ja mit in der Startaufstellung. Wir werden sehen, heute ist das erste Spiel ausgerechnet gegen den Erzrivalen Holland. Und vor Ort in Amsterdam ist schon Thomas Bremser für Charivari. Thomas, welchen Einfluss konnte denn Jürgen Klopp nehmen auf die Mannschaft, die wir dann heute Abend auf dem Platz sehen werden?
1: Ja, spielerisch und taktisch hat er genau 2 Trainingseinheiten Zeit gehabt. Also da werden wir sicher noch keine Handschrift sehen können. Aber er hat sich bemüht, die Lockerheit zurückzuholen nach dem WM-Debakel. Er und die Spieler haben viel gelacht beim Training und alle wissen ja, dass Klopp schnellen und offensiven Fußball liebt. Dafür verzeiht er auch Fehler.
2: Ich gehe für die Jungs durchs Feuer. Wenn die Jungs alles geben, dann bin ich für Niederlagen verantwortlich.
1: Auch wenn nicht alles klappt heute, laufen und kämpfen wird die junge Mannschaft mit Sicherheit.
0: Ja, und wie gesagt, unser Mainfranke ist ja mit dabei, unser Lennart Karl zumindest im Kader. Ob er dann heute auf den Platz kommt gegen Holland oder nicht, können wir uns angucken. Um 8:45 geht das Spiel los mit unserem neuen Bundestrainer Jürgen Klopp. Ich mag den irgendwie. Der sagt, was er denkt. Das gefällt mir.

0: 11:09 ist es. Hier ist Charivari, euer Radio von hier. Und ich würde sagen, also wer so 100.000 Euro übrig hat, ich würde gern meine Privatadresse zukommen lassen. Ist natürlich nur ein Traum, aber dieser Traum ist jetzt in Erfüllung gegangen und ist es kaum zu fassen. Aber Teilheim im Landkreis Würzburg hat eine E-Mail aus den USA bekommen und war einen Tag später um 100.000 Euro reicher. Und die E-Mail und das Geld kamen von einer ehemaligen Teilheimerin, die schon lange in den USA wohnt, und zwar von Ingrid Kischkel, die diesen Oktober noch 80 Jahre alt wird.
1: Obwohl ich schon 62 Jahre in Amerika lebe, fühle ich mich bei jedem Deutschlandbesuch immer noch in Teilheim zu Hause. Vor allen Dingen auch, weil ich dort liebe Menschen habe. Ich wollte einfach mit meiner Spende der Gemeinde etwas Gutes tun und somit meine Heimatverbundenheit zeigen.
0: Ist das schön oder? Also ich kann es gar nicht fassen und ihr könnt euch vorstellen, wie Teilheim sich da gefreut hat. Wobei so eine private Geldspende in Höhe von 100.000 fast nichts Außergewöhnliches ist. Es gibt's bei uns in Mainfranken öfter. Eva Friedrich aus dem Charivari-Team.
2: Erst im Februar bekam die Gemeinde Roden im Landkreis Main-Spessart eine anonyme Spende von 200.000 Euro. Das Geld, das war zweckgebunden und durfte nicht für Pflichtaufgaben der Gemeinde ausgegeben werden. Ja, und auch Würzburg landet regelmäßig im Testament. Im Schnitt etwa einmal im Jahr. Mal mit Geld, mal mit Aktien oder Immobilien, manchmal sogar mit Schmuck oder Kunst. Meist liegen solche Erbschaften im fünf- oder sechsstelligen Bereich. Ein besonders großer Nachlass war rund 700.000 Euro wert und speziell für den Stadtteil Lenkfeld bestimmt. 2018 vermachte eine Apothekerin der Stadt mehr als eine 500.000 Euro für soziale Zwecke.
0: Boah, Wahnsinn, oder? Aber wie gesagt, auch die 100.000 Euro für Teilheim im Landkreis Würzburg, eine tolle Spende, die einen guten Einsatz finden wird. So schöne Geschichte aus Mainfranken, oder? Wir haben die für euch. 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
15: Guten Morgen, mein Franken. Hier ist das Charivari-Wetter. Heute Morgen nicht ganz so kalt. 15 Grad in Reichenberg im Würzburger Landkreis, 15 Grad in Würzburg an der Arkon Arena. Aber unser Charivari-Meteorologe Kai Zorn hat erstmal trübe Aussichten.
16: Heute haben wir vorübergehend mal nicht so viel Sonne. Die kommt aber schon im Laufe des Vormittags zurück. Wird aber nicht so sein wie gestern, weil wir vor allen Dingen diesen kräftigen Nordwestwind haben. Dadurch sind die Unterschiede zwischen Sonne und Schatten nicht so groß, weil es einfach windig ist. Die Temperaturen erreichen 16 bis 19 Grad. Geschützt in der Sonne ohne Wind fühlt es sich wie 20 bis 25 Grad an. Mit Wolken und Wind allerdings wie um die 15 Grad maximal. Anfangs gibt es ganz vereinzelt Richtung Rhön und Haßberge mal einen Schauer. In den kommenden Tagen scheint nur noch die Sonne und es wird wärmer.
15: Also, die Aussichten sind gut, Kai, danke.
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18: Ich bin Julia Wasilkow. Guten Morgen. Drei US-Medien dürfen vorerst wieder aus dem Weißen Haus berichten. Ein Bundesrichter hat den Ausschluss durch US-Präsident Trump aufgehoben. Betroffen sind die Sender CNN, MS Now sowie das Nachrichtenportal Politico. Trump wirft ihnen vor, Falschnachrichten zu verbreiten. Die Medien hatten gegen ihren Ausschluss geklagt und sehen ihre Pressefreiheit verletzt. Drohnenalarm, den hat es am Abend am Hauptstadtflughafen BER gegeben. Der Flugverkehr ist daraufhin eingestellt worden. Claudia Wächter.
19: An keinem anderen Airport in Deutschland sind im ersten Halbjahr so viele Drohnen gesichtet worden wie am Hauptstadtflughafen BR. Vor allem im Vergleich zum Vorjahr gab es fast schon einen regelrechten Drohnenboom.
18: Im Bundestag startet heute ein neuer Versuch, die Organspende zu regeln. Eine fraktionsübergreifende Abgeordnetengruppe will erreichen, dass jeder automatisch Organspender wird. Bisher ist eine ausdrückliche Zustimmung nötig.
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5: Seit gestern ist die B27-Abfahrt an der Veitshöchheimer Straße in Würzburg gesperrt. Für den einpendelnden Verkehr sorgt das für Stau. Auf der B27 müssen Autofahrer mit längeren Wartezeiten rechnen. Gestern Morgen kam es auch zu einer Überlastung der Strecken im Stadtteil Grombühl. Die Polizei empfiehlt, dem stadteinwärtigen Verkehr an der gesperrten Abfahrt weiterzufahren und die nächste Abfahrt in die Rotkreuzstraße zu nehmen. Dort wurde

0: extra eine Einbahnregelung aufgehoben. Die Abfahrtssperrung gilt bis einschließlich morgen. Frankenwein sucht mehr Aufmerksamkeit. Damit die regionalen Tropfen häufiger gekauft werden, fördert der Bayerische Weinfonds auch künftig das Weinmarketing. Rund 1 Million Euro stehen dafür jedes Jahr zur Verfügung. Unterstützt werden Werbe- und Absatzmaßnahmen für Frankenwein und die Weine vom Bayerischen Bodensee. Die Förderung soll helfen, die Sichtbarkeit der heimischen Weine zu steigern.
1: Soweit die Nachrichten um 9. 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Wir schauen auf die A3 Würzburg Richtung Frankfurt. Hier ein Unfall zwischen Heidingsfeld und Kiss. Der Standstreifen ist gesperrt. Auf der B27 Pfalz-Höchheim-Würzburg die Abfahrt zur Pfalz-Höchheimer Straße. Bitte über die Rotkreuzstraße in die Pfalz-Höchheimer Straße. Das heißt eine Straße weiter. Und ihr könnt locker auf der B27 bleiben. Wir haben da kein großes Verkehrschaos mehr. Verkehrsbehinderungen gibt's in Würzburg in der Schweinfurter Straße stadtauswärts vor dem Novum Kongresszentrum. Die rechte Spur stadtauswärts ist gesperrt, das heißt, das ist die Straße vor dem AC-Hotel. Und im Bereich Schweinfurter Straße, Beethovenstraße, Raiffeisenstraße kann es ab jetzt bis 14 Uhr zu Verkehrsbehinderungen kommen wegen der Agrarministerkonferenz und den dazugehörigen Bauerndemos. Schauen wir uns die Blitze an. Kitzingen, Kaltensontheimer Straße an der Mehrzweckhalle stadtauswärts. Würzburg-Rotkreuzstraße stadteinwärts. Dann stehen sie in Zell am Kloster, blitzen in beiden Richtungen und in Kürnach in der Prosselsheimer Straße. Ihr seid dran, falls es noch mehr gibt, ruft an 0800 30 80 700.
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1: Morgen zusammen. Schönen Donnerstag.

0: Viertel zehn gleich. Einen schönen Donnerstagmorgen mit Charivari, eurem Radio von hier. Und es könnte sein, dass unsere Landwirtinnen und Landwirte heute nicht nur ihren Tag auf dem Feld verbringen oder auch in den Weinbergen, zwischen den Obstbäumen oder auch auf den Gemüsefeldern. Nein, es könnte sein, dass sie nach Würzburg kommen, weil in Würzburg läuft seit gestern die Agrarministerkonferenz. Und da kommen heute die Agrarminister auch von Bund und Länder zusammen. Dementsprechend soll auch demonstriert werden. Warum protestieren denn die Landwirte überhaupt? Christian Heider aus den Charivari-Nachrichten.
1: Ja, viele Landwirte haben das Gefühl, dass ihre Lage immer schwieriger wird. Sie klagen über hohe Kosten für Diesel, Energie und Dünger, während die Preise, die sie für ihre Produkte dann bekommen, oft nicht damit Schritt halten können. Dazu kam in diesem Jahr die Dürre, die bei vielen Betrieben die Erträge deutlich verringert hat. Ganz abgesehen vom Klimawandel im Allgemeinen, der es ja auch künftig nicht unbedingt leichter machen wird. Die Bauern, die wollen die Agrarminister deshalb auf ihre Probleme aufmerksam machen. Sie warnen vor einem Höfesterben und davor, dass Deutschland bei Lebensmitteln zunehmend von Importen abhängig werden könnte. Ihre Hauptforderung? Finanzielle Entlastung und Unterstützung und bessere Rahmenbedingungen im Allgemeinen, wie beispielsweise durch Bürokratieabbau.
0: Und für all das wollen sie heute demonstrieren bzw. auf sich aufmerksam machen. Heißt in Würzburg im Bereich der Schweinfutterstraße, Beethovenstraße und Raiffeisenstraße kann es immer wieder mal zu Verkehrsbehinderungen kommen. So zwischen 9 und 14 Uhr ist das möglich, wegen der Agrarministerkonferenz, die noch bis morgen in Würzburg ist.

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12: Guten Morgen, mein Franken. Hier ist das Charivari-Wetter mit den Aussichten unseres Meteorologen Kai Zorn. Und der verspricht heute nicht ganz so viel Sonne wie gestern.
13: Es gibt vorübergehend eine Sonnendelle. Heute sind es 5 bis 7 Stunden Sonnenschein. Von morgen an wieder 11 bis 12, also Höchstzahl dessen, was möglich ist. Der heutige Tag startet erst einmal mit vielen Wolken. Es gibt Richtung Rhön und Hasberger vorübergehend ganz leichte Schauerrisiko. Später ist es wieder vorbei und die Sonne setzt sich vor allen Dingen durch. Unangenehm ist der Nordwestwind, der lässt uns die 16 bis 19 Grad kälter vorkommen. In den kommenden Tagen verschwindet der Wind, die Sonne wird bleiben und die Temperaturen steigen deutlich an und erreichen am Wochenende um die 25 Grad.
12: Da freuen wir uns drauf. Also ich auf jeden Fall, heute Morgen übrigens schon fast bei den Höchstwerten angelangt. In Aschfeld im Landkreis Main-Spessart 14 Grad, 15 in Würzburg an der Königstalhalle.
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15: Ich bin Christian Heider. Guten Morgen. Wenn die Agrarminister nach Würzburg kommen, wollen auch die Landwirte gehört werden. Rund um die Agrarministerkonferenz sind heute Proteste und eine Kundgebung geplant. Erwartet werden mehrere hunderte Landwirte. Sie fordern weniger Bürokratie, niedrigere Produktionskosten und mehr Unterstützung durch EU-Subventionen. Die Verbände warnen, ohne tragfähige Höfe sei langfristig auch die Versorgung mit regionalen Lebensmitteln gefährdet. Durch die Demo kann es am Vormittag auch zu Behinderungen im Bereich der Schweinfurter Straße kommen. Nach Jahren der Diskussion könnte die neue Multifunktionsarena in Würzburg jetzt die nächste große Hürde nehmen. Heute entscheidet der Stadtrat über die Baugenehmigung für die geplante Arena in der Schweinfurter Straße. Vorgesehen sind dabei auch mehrere Befreiungen vom Bebauungsplan, unter anderem bei Baugrenzen, Abstandsflächen und Lärmschutz. Gleichzeitig soll das Verkehrskonzept verabschiedet werden. Die Arena soll einmal Platz für rund 7000 Besucher bieten. Läuft alles nach Plan, könnten die Bauarbeiten im kommenden Jahr starten. Erst die Alternativen, dann die Einschränkungen. Mit dieser Forderung reagiert die Wirtschaft auf den Mobilitätsplan 2040 der Stadt Würzburg. Dieser Plan soll die Weichen für den Verkehr der kommenden Jahre stellen. Die IHK begrüßt das grundsätzlich. Bevor aber Parkplätze oder Fahrspuren wegfallen, müssten attraktive Alternativen wie zum Beispiel Park-and-Ride-Angebote und ein stärkerer Nahverkehr bereitstehen. Wichtig sei außerdem, dass die Erreichbarkeit für Pendler, Kunden und Lieferverkehre erhalten bleibt. Die deutsche Fußballnationalmannschaft hat heute ihr erstes Spiel unter Jürgen Klopp als Bundestrainer. Um 20.15 Uhr

0: 45 steht in der Nations League das Gruppenspiel gegen die Niederlande an. Bei der Partie in Amsterdam steht auch der Frammersbacher Lennart Kahl nach seiner Verletzungspause im Kader der Nationalelf.
1: Lennart, wir drücken dir die Daumen. Wir hoffen, dass du heute Abend spielst. 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Wir starten auf der A3 Würzburg Richtung Frankfurt zwischen Heidingsfeld und Kist. Ein Unfall auf dem Standstreifen. Auf der A70 Schweinfurt Richtung Bamberg zwischen Werneck und dem Dreieck-Währental ein Pannen-LKW. Der blockiert hier ebenfalls den Standstreifen. In Würzburg ist die Schweinfurter Straße stadtauswärts auf der rechten Seite gesperrt. Auf Höhe des Novum Kongresszentrums und es gibt natürlich auch Bauernproteste aufgrund der Agrarministerkonferenz, die da eben stattfindet. Das ist in Würzburg die Schweinfurter Straße stadtauswärts. Geblitzt wird in Großlangheim am Ortsausgang Richtung Kitzingen. In Kitzingen in der kalten Sontheimer Straße an der Mehrzweckhalle stadtauswärts. In Zell stehen sie am Kloster Oberzell, blitzen in beiden Richtungen. In Würzburg stehen sie in der Rotkreuzstraße und in Kürnach in der Prosselsheimer. Falls ihr mehr habt, ruft an 0800 30 80 700.
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1: Guten Morgen, ihr Lieben. Schönen Donnerstag.

0: Filmmusik hier bei Charivari, ein 80er-Klassiker, Boni Bianco und Pia Corso. Hier ist euer Radio von hier mit den Klassikern unserer Zeit und allen Infos, die ihr braucht, aus Mainfranken, zum Beispiel der Info, dass Würzburg sich bald für längere Zeit einen mobilen Blitzanhänger mietet. Nach der Testphase wollen sie jetzt so ein Ding unbedingt haben. Und auch der Landkreis Würzburg hat so einen Blitzanhänger. Die haben einen Zweckverband dafür gegründet, für die Verkehrsüberwachung. Wie das läuft mit den Blitzern im Landkreis, weiß Eva Friedrich aus dem Charivari-Team.
1: 29 Gemeinden gehören diesem Zweckverband an, der sich um die Verkehrsüberwachung kümmert. Eine davon ist Bergtheim. Rund 52.000 Euro hat die Gemeinde im vergangenen Jahr für diese mobile Geschwindigkeitskontrollen ausgegeben. Dem stehen Einnahmen von etwa 84.000 Euro gegenüber. Ja, und offenbar gibt es dort auch genug zu messen. Am Wasserturm, zum Beispiel an der Ortsdurchfahrt B19, werden im Schnitt rund 14 Temposünder pro Stunde erwischt. Besonders eilig hat es mal ein Autofahrer gehabt, der mit 96 Stundenkilometern durchs Messgerät gerauscht ist. Erlaubt sind 50. Über den Zweckverband sind 3 gemietete Messgeräte im Einsatz. In allen 29 Mitgliedskommunen kamen so rund 1,3 Millionen Euro durch Kontrollen rein.
0: Okay, gleich 3 Geräte, 1,3 Millionen Euro. Das ist ja ordentlich und viele sprechen ja immer von Abzocke. Wir wissen aber, dass die Gemeinden nicht wirklich reich davon werden, richtig?
1: Ja, eine sprudelnde Einnahmequelle sind die Blitzer tatsächlich nicht. Nach Personal- und Sachkosten ist 2025 gesammelt für alle 29 Gemeinden lediglich ein Überschuss im vierstelligen Bereich übrig geblieben. Aber hinter den Kontrollen steht ja auch ein anderer Zweck. Michael Burger, Bürgermeister von Bergtheim.
2: Hier geht es nicht darum, möglichst viele Knöllchen auszuteilen, möglichst viele Strafzettel, sondern es geht um die Sicherheit, besonders für Kinder, Fußgänger und Radfahrer.
0: Also es geht Ihnen um die Sicherheit und wir haben ja schon drüber berichtet, es gibt ja einen Ort in der Rhön, die hatten ja auch so einen Blitzanhänger und die haben Minus gemacht, weil irgendwann wusste halt jeder, dass die so einen haben und dann sind die alle brav und langsam gefahren. Aber ich glaube, Würzburg könnte dadurch einiges einnehmen, wenn dann der neue Blitzanhänger für längere Zeit gemietet wird und zwar erstmal für 4 Jahre. Wenn es soweit ist, sagen wir euch natürlich Bescheid. Hier bei Charivari, eurem Radio von hier.

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3: Kitzingen hat da gerade die Nase vorn. Die höchste Temperatur 16 Grad, 15 Grad in Würzburg am Kongresszentrum. Unser Charivari-Meteorologe Kai Zorn hat erstmal bewölkte Aussichten.
4: Heute bekommt das sonnige Wetter mal eine kurze Delle. Zumindest mal am Vormittag. Am Nachmittag scheint wieder größtenteils neben harmlosen Wolken die Sonne. Es ist allerdings recht windig und der kühlste Tag der nächsten Zeit mit 16 bis 19 Grad. In den kommenden Tagen ist es dann nur noch sonnig, der Wind verschwindet und die Temperaturen steigen deutlich an. Morgen sind es um und über 20, am Wochenende um und über 25 Grad.
3: Klingt doch richtig schön spätsommerlich, oder? Kai, danke.
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6: Ich bin Julia Wasilkow. Der Führerschein kostet inzwischen oft mehrere tausend Euro und soll endlich günstiger werden. Darüber berät heute der Bundestag. Geplant sind mehr digitaler Theorieunterricht und weniger Bürokratie für Fahrschulen. So sollen Fahrschüler künftig weniger Geld für ihre Ausbildung ausgeben. Die Reform könnte im Juli kommenden Jahres in Kraft treten. US-Präsident Trump muss vorerst doch Journalistinnen und Journalisten von CNN, MS Now und Politico ins Weiße Haus lassen. Ein Bundesgericht hat den Ausschluss der drei Medien aufgehoben. Er sei verfassungswidrig, sagte der Richter. Für Trump ist das ein Rückschlag. Er hatte den Medienhäusern den Zugang verboten, weil sie, Zitat, Fiktion und Lügen verbreiten. In Australien hat sich ein KI-Agent von OpenAI unerlaubten Zugang zu einem Regierungsportal der Krankenversicherung verschafft. Die künstliche Intelligenz konnte dabei auch auf interne Dateien zugreifen. Persönliche Patientendaten sind nach bisherigen Erkenntnissen nicht betroffen. Die australische Regierung hat jetzt eine Untersuchung eingeleitet und verlangt Antworten von OpenAI. Rund drei Monate nach dem blamablen WM-Aus startet die Fußballnationalmannschaft in eine neue Ära. Unter dem neuen Bundestrainer Jürgen Klopp. In der Nations League geht es am Abend zum Auftakt gegen die Niederlande. Thomas Bremser.
7: Über die Aufstellung wollte ein gut gelaunter Klopp am Vorabend nichts verraten. Sicher ist, dass Marc-André Ter Stegen im Tor stehen wird. Kapitän Joshua Kimmich rückt vor ins Mittelfeld. Auch die Niederlande knabbern noch am frühen WM aus mit neuem Trainer.
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8: Die Wirtschaft unterstützt den Mobilitätsplan 2040 der Stadt Würzburg grundsätzlich. Die IHK fordert jedoch, erst müssen attraktive Alternativen geschaffen werden, bevor Parkplätze oder Fahrspuren wegfallen. Dazu zählen Park-and-Ride-Angebote und ein besserer Nahverkehr. Außerdem müsse die Stadt sicherstellen, dass Pendler, Kunden und Lieferverkehre weiterhin gut erreichbar bleiben. Rund 400 Kinderärztinnen und Kinderärzte treffen sich derzeit in Würzburg zum infektiologischen Intensivkurs der Deutschen Gesellschaft für Pädiatrische Infektiologie. Es ist die größte Fortbildungstagung ihrer Art in Deutschland. Im Mittelpunkt stehen neue Wege bei der Behandlung von Infektionskrankheiten bei Kindern, der gezielte Einsatz von Antibiotika sowie die Auswirkungen von KI und Klimawandel auf die Medizin. Veranstaltungsort ist die Uni am Sandering.
3: Soweit die Nachrichten um 10. 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
3: Servus auf die Straßen. Wir haben Stau auf der A7 Würzburg Richtung Fulda. Ihr braucht länger zwischen dem Gramschatzer Wald und dem Autobahndreieck Schweinfurt-Wenneck. Auf einem Kilometer verliert ihr gerade gute 10 Minuten. Viel los in Würzburg in der Schweinfurter Straße. Stadtauswärts

0: ist sie ja einspurig blockiert, also die rechte Spur gesperrt aufgrund der Agrarministerkonferenz im Novum Konferenzzentrum. In beiden Richtungen kommt es hier zu Verkehrsbehinderungen. Geblitzt wird's in Großlangheim am Ortsausgang Richtung Kitzingen und in Kitzingen in der kalten Sontheimer Straße an der Mehrzweckhalle stadtauswärts. Falls ihr noch mehr habt, ruft gerne an 0800 30 80 700.
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0: Einen schönen Donnerstag wünsche ich. Servus.

0: Das ist Cher und ihre Nummer 1 aus den 90ern. Wir spielen euch die Klassiker unserer Zeit hier bei Charivari. Wie sehr würdet ihr euch freuen, wenn ihr eine E-Mail aus Amerika bekommt und am nächsten Tag eine Spende von 100.000 Euro? Schon sehr, oder? So hat sich die Teilheimer Bürgermeisterin Caroline Ruf darüber gefreut, aus dem Landkreis Würzburg.
1: 100.000 Euro, Wahnsinn! Das ist als Bürgermeisterin ein kleiner Traum, weil ich kann damit auch für meinen Ort Dinge beschaffen, die außerhalb der Pflichtaufgaben sind und einfach was machen, was sichtbar im Ort ist, was allen gut tut, egal ob Jugend, Senioren, Verein. Es fühlt sich an wie ein kleiner, wahr gewordener Traum. Vielen herzlichen Dank für diese tolle Unterstützung an unsere Spenderin.
0: So, und wer ist die Spenderin? Wo kommt sie her? Sie heißt Ingrid Kischke, lebt schon lange in den USA, wird diesen Oktober noch 80 Jahre alt und wollte eben was von ihrem Geld an Teilheim abgeben.
2: Obwohl ich schon 62 Jahre in Amerika lebe, fühle ich mich bei jedem Deutschlandbesuch immer noch in Teilheim zu Hause. Vor allen Dingen auch, weil ich dort liebe Menschen habe. Ich wollte einfach mit meiner Spende der Gemeinde etwas Gutes tun und somit meine Heimatverbundenheit zeigen.
0: Och, wie schön, oder? Also 100.000 Euro gehen in den Landkreis Würzburg nach Teilheim und erst im Februar hat die Gemeinde Roden im Landkreis Main-Spessart auch hier eine anonyme Spende in Höhe von 200.000 Euro bekommen. Also das ist nicht ganz so außergewöhnlich. Diesmal kam sie von einer ehemaligen Teilhaberin weit überm Teich. Und diese Geschichten bekommt ihr hier bei Charivari, eurem Radio von hier. Jetzt der nächste Klassiker unserer Zeit aus den 80ern.

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13: Das lässt noch auf sich warten mit der Sonne, aber so ab dem Mittag und Nachmittag soll sie dann bei uns in Mainfranken scheinen. Und das sind die guten Nachrichten. Die Höchstwerte heute nicht ganz so viel, maximal 19 Grad, 16 Grad messen wir im Moment bei euch in Kleinrinderfeld im Würzburger Landkreis oder auch am Gut Heuchelhof. Die nächsten Tage werden dafür umso schöner. Also wenn die Sonne heute rauskommt, bleibt die bis weit übers Wochenende und wir bekommen schön altweibersommerliche Temperaturen von um und über 25 Grad.
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13: Servus auf die Straßen. Wir schauen als allererstes auf die A7 Würzburg Richtung Fulda. Zwischen dem Garmischatzer Wald und dem Autobahndreieck Schweinfurt-Hörneck 1 Kilometer Stau. Ihr braucht hier gute 10 Minuten länger. Dann haben wir die Schweinfurter Straße in Würzburg. Da kann es immer wieder mal Verkehrsbehinderungen geben, weil da vor dem Novum-Kongresszentrum der Agrarminister-Gipfel stattfindet und auch Demos angekündigt sind von Landwirten. Geblitzt wird auf der B26 zwischen Karlstadt und Gemünden, in Großlangheim am Ortsausgang Richtung Kitzingen und in Kitzingen in der kalten Sontheimer Straße stadtauswärts an der Mehrzweckhalle. Falls es noch mehr gibt, ruft uns gerne an 0800 30 80 700.

0: Was für ein großer Klassiker aus den 80ern, das ist Rod Stewart hier bei Charivari. Euch einen schönen Donnerstag.
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0: Wann wart ihr das letzte Mal bei Nacht im Wald? Also klar, Hundebesitzer vielleicht täglich. Ich das letzte Mal als Jugendlicher im Zeltlager. Und für manche von euch ist das vielleicht auch eine absolute Horrorvorstellung. Dass das aber auch super spannend und lehrreich sein kann, erfahrt ihr heute bei einem sinnlichen Waldspaziergang in Volkach. Ihr erlebt da den Wald bei Nacht mit all euren Sinnen und lauscht an verschiedenen Stationen Gedichten. Dieser Spaziergang findet in Stille und mit nur wenig Licht statt. Wetterfeste Kleidung und festes Schuhwerk solltet ihr tragen. Los geht das Ganze heute Abend um 7:45 am Parkplatz des Volkacher Waldkindergartens. In Lohr geht's heute um die Mistel. Da küssen sich ja normalerweise die Verliebten an Weihnachten drunter. Für unsere Bäume auf der Streuobstwiese sind die aber die größte Bedrohung, weil die sich wie so eine Krankheit in unseren Bäumen verbreiten. Der Vortragsabend zum Thema Mistel, Gefahr für unsere Streuobstwiesen, startet heute Abend um 18 Uhr im großen Sitzungssaal im neuen Rathaus in Lohr. Und in Kitzingen gibt's heute wieder den Stadtshoppen, heißt Schöppeln auf der Mainbrücke. Eventuell vorher schon shoppen in der Kitzinger Innenstadt und der Stadtshoppen öffnet wieder um 17 Uhr. Vor Ort warten dann die Winzer auf euch und stellen euch ihre Produkte vor, nämlich einen guten Shoppen. Was ihr sonst noch so machen könnt an diesem Donnerstag, steht wie immer auf meinscharivari.de. Ich wünsche einen schönen und wir begleiten euch mit den Klassikern unserer Zeit. Jetzt geht's zurück in die 70er mit Bachmann Turner Overdrive.

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10: 15 Grad sind es momentan in Würzburg an der Marienkapelle, knapp 16 bei euch in Gau-Königshofen. Heute kriegen wir nur bis 19 Grad, viele Wolken am Himmel, die wechseln sich aber mit Sonne ab. Zum Nachmittag gibt es dann mehr Sonnenschein, die Nacht wird klar, deshalb auch wieder kalt. Bei 4 bis 0 Grad besteht sogar Bodenfrostgefahr, aber der Altweibersommer kommt ab morgen zurück mit Werten bis 25 Grad, frischen Nächten, aber sonnigen Tagen.
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11: Ich bin Gregor Jusse Moser. Die deutsche Wirtschaft kommt wieder in Schwung und zwar kräftiger als bislang gedacht. Die führenden Wirtschaftsinstitute im Land haben ihre Konjunkturprognose verdoppelt. In ihrem Herbstgutachten erwarten sie jetzt für das laufende Jahr einen Anstieg des Bruttoinlandprodukts um 1,3%. Im Frühling hatten sie noch mit einem Plus von 0,6% gerechnet. Berlin zieht seine Bewerbung für die Olympischen Spiele zurück. Das hat der regierende Bürgermeister Wegner offiziell bestätigt. Damit bleiben München und die Region Köln-Rhein-Ruhr als deutsche Bewerber übrig. Wer für Deutschland ins Rennen um die Olympischen und Paralympischen Spiele 2036, 40 oder 44 geht, entscheidet sich am Samstag. Die Bundesregierung steht wegen der hohen Spritpreise unter Druck. Ab nächster Woche soll es deswegen ja wieder einen Tankrabatt geben. Kritik kommt vom Sozialverband VdK. Mehr von Claudia Wächter.
12: Der VdK ist gegen das Gießkannenprinzip, fordert stattdessen gezielte Entlastungen für Leute, die wenig Geld haben. Auch Direktauszahlungen seien möglich, heißt es. Das Problem, noch funktioniert die Technik dafür nicht. Noch hat der Staat zum Beispiel nicht die notwendigen Kontonummern.
11: Im Bundestag startet ein neuer Versuch, die Organspende zu regeln. Eine fraktionsübergreifende Gruppe will erreichen, dass jeder automatisch Organspender wird, der nicht ausdrücklich widerspricht. Grünen-Politikerin Lang hat im ARD-Morgenmagazin gesagt, es gebe in Deutschland viel Zustimmung für Organspenden, aber wenige hätten diese auch hinterlegt. Rückschlag für US-Präsident Trump. Drei US-Medien dürfen vorerst wieder aus dem Weißen Haus berichten. Ein Bundesrichter hat den Ausschluss aufgehoben. Betroffen sind die Sender CNN und MS Now sowie das Nachrichtenportal Politico. Trump wirft ihnen vor, Falschnachrichten zu verbreiten, was allerdings haltlos ist.
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13: Traktoren statt nur Politik. Zur Agrarministerkonferenz in Würzburg werden heute auch zahlreiche Landwirte erwartet. Mit Protesten und einer Kundgebung wollen sie auf die Probleme der Branche aufmerksam machen. Gefordert werden bessere Rahmenbedingungen, weniger Bürokratie und geringere Produktionskosten. Außerdem wünschen sich die Landwirte mehr Unterstützung aus Brüssel. Die Veranstalter rechnen mit mehreren hundert Teilnehmern. In Würzburg sind die gelben Säcke knapp. Es können derzeit keine neuen Rollen ausgegeben werden, teilt die Stadt mit. Die zuständige Firma kann wegen eines deutlich höheren Bedarfs in den ersten 9 Monaten des Jahres aktuell keine Säcke mehr liefern. Übergangsweise dürfen die Bürgerinnen und Bürger am Abholtag neutrale Säcke bereitstellen. Ab Mitte Oktober sollen gelbe Säcke wieder an den üblichen Ausgabestellen erhältlich sein.
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10: Wir schauen auf die Straßen. Aktuell keine größeren Störungsmeldungen. Behinderungen in der Würzburger Innenstadt teilweise. Auf der im Bereich Schweinfurter Straße, Beethovenstraße, Raiffeisenstraße, da kann es zu Behinderungen wegen einer Demo, wegen der Agrarministerkonferenz kommen. Ansonsten kommt ihr gut durch. Fuß runter.

0: Vom Gas auf der B26 zwischen Karlstadt und Gemünden. Wir haben Kitzingen-Kaltensondheimer Straße einen, Großlangheim-Ortsausgang Richtung Kitzingen. Zell am Main, Höhe der Haltestelle Wasserwerk, das ist der Blitzanhänger und Würzburg-Zinklesweg. Wenn ihr noch was seht, einfach anrufen 0800 30 80 700.
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0: Einen wunderschönen Donnerstag euch.

0: Die Doobie Brothers, listen to the music hier bei Charivari an diesem Donnerstag, an dem wir jetzt in den Weinlandkreis Kitzingen gehen. Da gibt's nämlich ab sofort Wein in der Dose, richtig gehört. Das Weingut Ottenbreit in Obernbreit wird ab jetzt nicht nur bis zu 80.000 Flaschen Frankenwein abfüllen, sondern eben auch 5.000 Dosen. Die Idee kam aus Dänemark. Ja, wie ist die denn entstanden, Christian Ottenbreit?
1: Also wir waren auch auf der Suche nach einem Medium, was einen besseren CO2-Fußabdruck hat als jetzt eine Einwegglasflasche. Und da war mir schon seit Jahren klar, dass eine Dose wesentlich besser abschneidet. Und es ist so, dass wir bei uns im Weingut auch Escape-Touren anbieten, also so Wanderungen durch die Weinberge. Und auch hierfür hat dann die Dose sehr schnell Sinn ergeben. Und speziell dort ist die gerade wirklich sehr beliebt.
0: Ja, und was für Weine gibt's jetzt genau in der Dose aus Obernbreit?
1: Aktuell gibt's nur einen im Holzfass ausgebauten Weißburgunder, der vom Typ her eher so ein bisschen der Speisebegleiter ist, würde ich sagen. Aber gerade für die Easy-Drinking-Momente wollen wir das ganze Sortiment noch ein bisschen erweitern und haben dafür den neuen Jahrgang jetzt 2-3 Weine noch im Auge. Zum einen ganz wichtig, ein bisschen was Sommerlicheres. Haben da so an Sauvignon Blanc gedacht, an vielleicht einen trockenen Rosé und eventuell auch ein Silvaner.
0: Spannend. Prosecco in der Dose kannte ich schon. Wein in der Dose aus Obernbreit. Ist das jetzt möglich? Wir von Charivari sind gespannt, was noch so alles kommt. Hier sind Soul Asylum und Runaway Train.

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6: Und da sind es 16 Grad gemessen am Dom in Würzburg. Knapp 17 sind es bei euch in Kitzingen. Bis 19 kriegen wir und zum Nachmittag auch immer mehr Sonnenschein. Der Himmel wird klar, auch in der Nacht. Das bedeutet, es wird wieder frostig. 4 bis 0 Grad sind angekündigt. Und Nebel kann sich auch bilden. Der verzieht sich aber morgen und ins Wochenende hinein kommt der Altweibersommer mit Werten um die 25 Grad und viel Sonne.
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7: Ich bin Christian Haider. In Würzburg demonstrieren heute Landwirte. Anlass ist die Konferenz der Agrarministerinnen und Agrarminister im Novum Kongresszentrum an der Schweinfurter Straße. Aktuell läuft dort die Demo in diesem Bereich und für uns ist Katrin Haffinger dort.
8: Vorne am Demozug ist ein Pärchen zu sehen, das gefesselt ist von den ganzen Auflagen. Außerdem wird auch ein Sarg mitgetragen mit dem Schild Bürokratie tötet. Oder dem Spruch, aus einem Scherbenhaufen lässt sich keine Zukunft bauen, werden Teller auf dem Boden zerschmettert. Also man kann den Ärger der Landwirte wirklich spüren. Hunderte Menschen haben sich zu dem Demozug versammelt. Die Forderungen dabei, Bürokratieabbau, Chancengleichheit für heimische Lebensmittel und bessere Rahmenbedingungen für die deutsche Landwirtschaft.
7: Dankeschön, Katrin Haffinger. Und im Novum werden heute die Agrarministerinnen und Minister der Länder erwartet und sprechen über die künftige Agrarpolitik Deutschlands.
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6: Kurz nach 11:30, wie gesagt, ihr habt es gerade gehört, eine Demo im Bereich Schweinfurter Straße, Beethovenstraße, Raiffeisenstraße. Bis 14 Uhr können da immer wieder Behinderungen möglich sein. Grund die Agrarministerkonferenz im Novum Kongresszentrum. Geblitzt wird in Kitzingen in der kalten Sontheimer Straße. Großlangheim Ortsausgang Richtung Kitzingen auf der B26 zwischen Karlstadt und Gemünden. In Würzburg am Zinklisweg und Zellermain, Kloster Oberzell, Höhe Haltestelle Wasserwerk. Das ist der Blitzanhänger. Wenn ihr noch was seht, dann einfach anrufen. 0800 30 80 700.
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0: Cyndi Lauper und Schibappe hier bei Charivari. Jetzt geht's auch um Musik. Vielleicht habt ihr ja Kolleginnen, muss man sagen, die schon ganz aufgeregt sind und sich aufs Wochenende freuen. Denn die nächsten zwei Wochen werden viele weibliche Menschen ins Heimstadion von Fortuna Düsseldorf pilgern. Der Grund ist nicht Fußball, sondern eine Boygroup. Ja, die Backstreet Boys spielen ab morgen in der Düsseldorfer Arena insgesamt 10 Homecoming-Konzerte. Die einzigen Auftritte in Europa auf absehbare Zeit. Kein Zufall, dass die Backstreet Boys ihre Konzertserie nach Deutschland gelegt haben, denn hier haben sie ihre Karriere gestartet. Deutschland ist ihr zweites Zuhause geworden.
1: I mean, we were there so much that we started having German girlfriends and speaking German. We weren't home enough to date anybody. But it felt like a second home to us.
0: Ja, sie hatten also auch deutsche Freundinnen hier. Worauf sich die Boys bei ihrer Rückkehr nach Deutschland besonders freuen, sind natürlich das Bier und das Essen.
2: I am most excited about coming back to Germany for the food and the beer. It's so good. Some of our first memories when we had Wiener Schnitzel for the first time. Bratwurst, some of the Hefeweizen beer, some of my favorite beers still to this day.
0: Ja, Wiener Schnitzel, Bratwurst, Hefeweizen, das steht bei den Backstreet Boys auf dem Speiseplan. Naja, gut, sie müssen auch viel tanzen. Ob das die richtige Ernährung dafür ist, mal schauen. Sie sind ja jetzt auch schon ältere Semester. Wie gesagt, ab morgen geht die Konzertreihe los. Für die Fans gibt es auch einen Dresscode. Alle sollen in weiß oder himmelblau zu den Konzerten erscheinen. Ich habe mal geguckt, für das Konzert morgen gibt es offiziell keine Tickets mehr, aber bei so Reese Sellern. Man weiß ja nie genau, ob diese Tickets wirklich dann echt sind. Da ist noch einiges zu holen. Und ansonsten 10 Termine. Es ist der helle Wahnsinn. Die Arena ist fast immer voll. Aber vielleicht auch zu Recht. Denn sie haben ja wirklich einige Gänsehaut-Hits abgeliefert. Zum Beispiel diesen hier, die Backstreet Boys. I Want It That Way auf Charivari.

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8: Aktuell mit 16 Grad in Würzburg, knapp 17 sind es bei euch in Marktheidenfeld. Bis 19 kriegen wir dazu ein bisschen Wind und zum Nachmittag mehr Sonnenschein. Der Himmel klart sich mehr und mehr auf. In der Nacht ist er dann auf jeden Fall klar. Dann allerdings schlechte Sicht, der Nebel bildet sich und es wird kalt, 4 bis 0 Grad die Tiefsttemperaturen. Morgen aber gibt es bis zu 25 Grad und Sonnenschein und das Wochenende wird auch sehr freundlich.
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9: Ich bin Gregor Jusse Moser. Mehr als jeder fünfte Neuwagen in der EU fährt inzwischen rein elektrisch. Wie der Herstellerverband Arkea meldet, haben E-Autos ihren Anteil an den Neuzulassungen deutlich ausgebaut. Nach den ersten 8 Monaten in diesem Jahr lag der Anteil bei 21,7%, fast 6 Prozentpunkte mehr als noch im Vorjahr. Gute Nachrichten aus der Wirtschaft. Die führenden Wirtschaftsinstitute in Deutschland rechnen mit einem mehr als doppelt so starken Wachstum wie bisher. In ihrer Herbstprognose gehen sie davon aus, dass das Bruttoinlandsprodukt im laufenden Jahr um 1,3% ansteigen wird. Im Frühling hatten sie noch mit 0,6% gerechnet. Gleichzeitig warnen die Ökonomen, hohe Energiepreise könnten den Aufschwung gefährden. In 2 Tagen entscheidet sich, welche Stadt sich für Deutschland für die Olympischen Spiele bewirbt. Aber schon jetzt ist klar, Berlin wird's nicht. Pia Wegner darüber, wieso die Hauptstadt ihre Bewerbung zurückgezogen hat.
10: Berlin galt hinter München und Köln-Rhein-Ruhr nur noch als Außenseiter in dem Bewerbungsverfahren. Außerdem hat eine Kommission des Deutschen Olympischen Sportbundes das Berliner Konzept schlechter bewertet als das der Konkurrenz. Und nach der Abgeordnetenhauswahl fehlt jetzt offenbar auch der politische Rückhalt.
9: Mehr Befugnisse für die Nachrichtendienste, darüber berät erstmals der Bundestag. Innenminister Dobrindt schlägt vor, dass BND und Verfassungsschutz deutlich mehr Daten sammeln, speichern und automatisch auswerten dürfen als bislang. Außerdem sollen sie bei drohenden Sabotageakten oder bei Hackerangriffen aktiv Gegenangriffe starten dürfen. Auf der Wiesn trifft sich die Welt. Den Eindruck kann man auf dem weltweit größten Volksfest schnell bekommen. Und bisher haben mehr internationale Gäste das Oktoberfest besucht als im vergangenen Jahr, wie eine Untersuchung von Handydaten zeigt. So machten ausländische Gäste am Eröffnungssamstag rund 33% aus, am Sonntag gut 29%.
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11: Rund 500 Landwirtinnen und Landwirte haben am Vormittag in Würzburg demonstriert. Anlass ist die Agrarministerkonferenz, zu der heute auch die Ressortleiter von Bund und Ländern in die Stadt kommen. Immer mehr Landwirte in Unterfranken sehen ihre Existenz in Gefahr und fordern finanzielle Entlastung, finanzielle Unterstützung von der EU und weniger Bürokratie. Durch die Demonstration kommt es auch jetzt aktuell noch zu erheblichem Stau im Bereich der Schweinfurter Straße und des Berliner Rings. Frankenwein sucht mehr Aufmerksamkeit. Damit die regionalen Tropfen häufiger gekauft werden, fördert der Bayerische Weinfonds auch künftig das Weinmarketing. Rund 1 Million Euro stehen dafür jedes Jahr zur Verfügung. Unterstützt werden Werbe- und Absatzmaßnahmen für Frankenwein und die Weine vom Bayerischen Bodensee. Die Förderung soll helfen, die Sichtbarkeit der heimischen Weine zu steigern.
8: Und weitere Nachrichten gibt's im Netz und in unserer Charivari-App.
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8: Es ist gleich 4 Minuten nach 12. Aktuell haben wir auf der A7 Fulda.

0: Richtung Ulm zwischen dem Dreieck Schweinfurt-Werneck und Kitzingen. Eine Tagesbaustelle. Hier ist überall die linke Spur gesperrt und da kann es immer mal wieder zu Stau und stockendem Verkehr kommen. Im Stadtverkehr Würzburg rund um das Novum-Kongresszentrum Schweinfurter Straße gibt es bis zum Nachmittag noch Behinderungen wegen Demonstrationen, wegen der Agrarministerkonferenz. Und es wird geblitzt auf der B26 zwischen Karlstadt und Gemünden. Großlangheim-Ortsausgang Richtung Kitzingen, Zell am Main, Kloster-Oberzell, Haltestelle Wasserwerk, das ist der Blitzanhänger, und Würzburg im Zinklesweg. Wenn ihr noch was seht, einfach anrufen 0800 30 80 700. Gute Fahrt.
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0: Mahlzeit, schönen Mittag euch.

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0: Enigma hier bei Charivari an diesem Donnerstag, an dem wir uns schon aufs Wochenende freuen, an dem viel los ist in Mainfranken, aber den Sonntagvormittag solltet ihr euch reservieren für Charivari Hits und Helden. 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
5: Aktuell mit 16 Grad in der Würzburger Innenstadt am Viröhrenbrunnen. Es sind knapp 18 bei euch in Groß-Langheim, Landkreis Kitzingen. 19, das sind heute so die Höchsttemperaturen. In der Nacht geht es runter auf 4 bis 0 Grad. Der Himmel bleibt aber klar. Zum Nachmittag heute kommt auch die Sonne raus und die kommt morgen auch wieder raus. Nach einer kühlen Nacht mit 4 bis 0 Grad gibt es morgen bis zu 25 Grad und Sonnenschein.
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6: Ich bin Christoph Schmidt. In Würzburg demonstrieren aktuell Landwirte aus ganz Unterfranken anlässlich der Konferenz der Agrarministerinnen und Agrarminister aus Bund und Ländern. Aktuell zieht der Demozug durch die Schweinfurter Straße.
7: Vorne am Demozug ist ein Pärchen zu sehen, das gefesselt ist von den ganzen Auflagen. Außerdem wird auch ein Sarg mitgetragen mit dem Schild Bürokratie tötet. Oder dem Spruch, aus einem Scherbenhaufen lässt sich keine Zukunft bauen, werden Teller auf dem Boden zerschmettert. Also man kann den Ärger der Landwirte wirklich spüren. Hunderte Menschen haben sich zu dem Demozug versammelt. Die Forderungen dabei: Bürokratieabbau, Chancengleichheit für heimische Lebensmittel und bessere Rahmenbedingungen für die deutsche Landwirtschaft.
6: Vielen Dank an Kollegin Katrin Haffinger aus der Schweinfurter Straße. Die Agrarministerkonferenz in Würzburg hatte bereits gestern begonnen. Zunächst waren aber nur Spitzenbeamte vor Ort, um Beschlüsse und Entscheidungen vorzubereiten. Die Minister selbst sind von heute bis morgen in der Stadt, um über die Zukunft der Landwirtschaft ab 2028 zu beraten. Im Raumfahrt Zürchheim und Erlabrunn sind heute wieder Hubschrauber unterwegs und sie haben Löschbehälter angehängt. Wie die staatliche Feuerwehrschule bestätigt, handelt es sich aber um keinen Ernstfall. Es findet eine Schulung von Piloten und Flughelfern statt. Sie üben den Umgang mit den Löschbehältern bei Waldbränden. Die Hubschrauber pendeln dabei zwischen dem Schenkenturm und dem Main oberhalb der Schleuse bei Erlabrunn. Mehr als jeder fünfte Neuwagen in der EU fährt inzwischen rein elektrisch. Wie der Herstellerverband ACEA meldet, haben E-Autos ihren Anteil an den Neuzulassungen deutlich ausgebaut. Nach den ersten 8 Monaten in diesem Jahr lag der Anteil bei 21,7%, fast 6 Prozentpunkte mehr als noch im Vorjahr.
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5: 3 Minuten nach 12:30, wir schauen auf die Straßen. Aktuell gibt es da keine größeren Störungsmeldungen. Wir haben aber Blitzer und momentan funktioniert gerade meine Karte hier nicht, doch jetzt haben wir's. Blitzer auf der B26 zwischen Karlstadt und Gemünden. Würzburg-Zinklisweg wird geblitzt. Zell am Main am Kloster Oberzell, Haltestelle Wasserwerk. Das ist der Blitzanhänger. Und wenn ihr noch was seht, dann einfach Bescheid geben. 0800 30 80 700 ist unsere Nummer.
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0: France Gall und Ella, Ella hier bei Charivari an diesem Donnerstag, an dem wir auf ein aufregendes Wochenende vorausblicken. Ist eine Menge los in Mainfranken. Unter anderem wird in Wombach Kirb gefeiert und es wird ein Weltrekordschild aufgestellt am Samstag. Die Wombacher haben es endlich bekommen und Klaus Roth verrät uns mal, wie es dazu kam, was genau das mit dem Schild auf sich hat.
1: Ja, endlich ist es soweit und das Dorfschild am Ortseingang in Wombach wird aufgestellt. Wir haben damals den größten Kartoffelkloß der Welt gekocht mit sage und schreibe genau 464,8 Kilogramm. Wenn wir jetzt schon Weltrekorddorf sind, dann sollte man es doch auch sehen, wenn man nach Wombach fährt. Und genau deshalb bekommen wir jetzt unser Dorfschild und darunter das Weltrekordschild. Für uns ist dieses Schild natürlich schon etwas Besonderes. Es erinnert an den Weltrekord, aber eigentlich genauso an unser großes Dorffest und an das, was wir damals alle zusammen in Wombach auf die Beine gestellt haben.
0: Der größte Kartoffelkloß der Welt. Jetzt haben wir es schwarz auf weiß, genauer gesagt ab Samstag. Da wird das Schild nämlich in Lohr-Wombach um 16.30 Uhr feierlich aufgestellt. Alle können vorbeikommen, es gibt Sekt, es wird angestoßen. Ja, und dann wird natürlich bei der Kirb in Wombach weitergefeiert. Glückwunsch auch von uns, von Charivari.

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26: Und da gibt's heute Nachmittag immer mehr Lücken am Himmel, wo die Sonne durchscheint. Und der Himmel klart sich auf. Bis zum Abend gibt's 19 Grad. In der Nacht dann 4 bis 0 Grad. Es wird frostig teilweise und kalt, aber morgen kommt die Sonne wieder raus. Und bei bis zu 25 Grad gibt's dann ein wunderschönes Altweiber-Sommerwochenende, was ansteht.
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27: Ich bin Gregor Jusse Moser. Die Zahl der Verkehrstoten in Deutschland ist weiter

0: Rückläufig. Rund 1200 Menschen sind von Januar bis Juni im Straßenverkehr ums Leben gekommen, über 120 weniger als im Vorjahreszeitraum. Auch die Zahl der Verletzten ist zurückgegangen. Auffallend ist, dass es immer mehr schwere Unfälle mit E-Scootern gibt. Die deutsche Wirtschaft ist im Aufschwung. Die führenden Forschungsinstitute heben ihre Prognosen deutlich an. Im laufenden Jahr erwarten sie einen Anstieg des Bruttoinlandsprodukts um 1,3%. In ihrem Frühjahrsgutachten hatten sie noch mit einem Plus von 0,6% gerechnet. Ursula Winkler berichtet.
1: Der befürchtete Energiepreisschock durch den Iran-Krieg fiel geringer aus als erwartet. Für neuen Schwung sorgen steigende Exporte und die milliardenschweren staatlichen Investitionen in Infrastruktur und Verteidigung. Die Experten blicken auch etwas optimistischer in die Zukunft. Der private Konsum dürfte anziehen, genauso wie der Wohnungsbau.
0: Berlin zieht seine Bewerbung für die Olympischen Spiele zurück. Das hat der regierende Bürgermeister Wegner offiziell bestätigt. Damit bleiben München und die Region Köln-Rhein-Ruhr als deutsche Bewerber übrig. Wer für Deutschland ins Rennen um die Olympischen Spiele geht, entscheidet sich am Samstag. Die meisten Banken und Sparkassen in Deutschland würden nach Einschätzung von Experten auch einen schweren globalen Wirtschaftseinbruch überstehen. Das zeigt ein Stresstest der Finanzaufsicht BaFin und der Bundesbank bei mehr als 1100 Instituten. Mehrere Dutzend Geldhäuser konnten in dem simulierten Krisenszenario die vorgeschriebenen Kapitalanforderungen nicht mehr einhalten. Sie würden jetzt besonders beobachtet, heißt es. Die Britpop-Band Oasis warnt vor Ticketbetrug bei ihrer Tour im kommenden Jahr. Fans, die sich letzte Woche registriert haben, bekommen per Zufallsauslosung einen E-Mail-Code für den Online-Kauf. Aber Achtung, der Code ist nicht übertragbar. Wer solche Codes zum Kauf angeboten bekommt, hat es laut Band mit Betrügern zu tun.
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3: Eine 89-jährige Frau hat in Schweinfurt mit einem schnellen Notruf eine Großfahndung ausgelöst und möglicherweise Schlimmeres verhindert. Sie hatte am Dienstagabend im Stadtteil Bergel beobachtet, wie ein Mann eine junge Frau gegen ihren Willen in ein Auto zerrte und davonfuhr. Die Seniorin merkte sich wichtige Details und rief sofort den Notruf. Die Polizei leitete daraufhin eine länderübergreifende Fahndung ein. In Baden-Württemberg wurden schließlich ein 61-jähriger Mann und eine 28-jährige Frau gefunden. Wie sich herausstellte, handelte es sich um Vater und Tochter. Die Polizei ermittelt wegen des Verdachts der Entführung. Nach ersten Erkenntnissen ging dem Vorfall ein längerer familiärer Streit voraus. Vater und Tochter haben die türkische Staatsbürgerschaft.
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4: 2:01, wir schauen auf die Straßen. Aktuell schaut es relativ ruhig aus. Wir haben Blitzer auf der B26 zwischen Karlstadt und Gemünden, Würzburg-Zinklisweg und Zell am Main an der Haltestelle Wasserwerk am Kloster Oberzell. Wenn ihr noch was seht, einfach anrufen 0800 30 80 700.
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4: und Queen, I Want to Break Free.

0: Survivor und Burning Heart hier am Donnerstag bei Charivari. Ja, am Donnerstag, wo die Zukunft der Landwirtschaft in Deutschland neue Wege geht, vielleicht bei uns hier in Würzburg bestimmt wird, denn seit gestern treffen sich die Agrarministerinnen und Minister von Bund und Ländern in Würzburg. Es sprechen hochrangige Beamte über die Themen. Heute stoßen die Ressortchefs dazu, begleitet von Protesten von Landwirten. Heute Vormittag Christian Heider aus der Nachrichtenredaktion. Warum haben die Landwirte denn protestiert?
1: Ja, viele Landwirte haben das Gefühl, dass ihre Lage immer schwieriger wird. Sie klagen über hohe Kosten für Diesel, Energie und Dünger, während die Preise, die sie für ihre Produkte dann bekommen, oft nicht damit Schritt halten können. Dazu kam in diesem Jahr die Dürre, die bei vielen Betrieben die Erträge deutlich verringert hat. Ganz abgesehen vom Klimawandel im Allgemeinen, der es ja auch künftig nicht unbedingt leichter machen wird. Die Bauern, die wollen die Agrarminister deshalb auf ihre Probleme aufmerksam machen. Sie warnen vor einem Höfesterben und davor, dass Deutschland bei Lebensmitteln zunehmend von Importen abhängig werden könnte. Ihre Hauptforderung? Finanzielle Entlastung und Unterstützung und bessere Rahmenbedingungen im Allgemeinen, wie beispielsweise durch Bürokratieabbau.
0: Ja, und da war heute Vormittag

0: Wie gesagt, schon einiges los rund um die Schweinfurter Straße in Würzburg. Welche Rolle spielt denn die Landwirtschaft eigentlich bei uns in der Region?
1: Ja, die Landwirtschaft ist zweifelsohne eine der prägenden Wirtschaftszweige Unterfrankens. Felder, Weinberge, Gemüseflächen, Obstplantagen, sie bestimmen das Landschaftsbild bei uns und liefern Lebensmittel weit über die Region hinaus. In Unterfranken werden etwa 380.000 Hektar landwirtschaftliche Fläche bewirtschaftet. Das sind 44% der Gesamtfläche. Dahinter stehen rund 8000 Landwirtschaftsbetriebe, viele davon familiengeführt. Ja, und auch in Unterfranken sichert die Branche tausende Arbeitsplätze auf Höfen, in Weingütern, Mühlen, Molkereien, Metzgereien und der Lebensmittelverarbeitung.
0: Ja, und könnte die Landwirtschaft eigentlich hier in Unterfranken auch ganz Unterfranken versorgen?
1: Teils ja, teils nein. Also bei vielen pflanzlichen Produkten wird in Unterfranken deutlich mehr erzeugt, als die Menschen hier verbrauchen. Bei Weizen, Zucker, Gemüse oder Spargel, da haben wir genug und exportieren. Bei tierischen Produkten wie Fleisch, Eiern, Milch, da reicht die Produktion unterm Strich nicht, um den gesamten Bedarf der Region zu decken.
0: Ja, danke an Christian Haider aus der Charivari-Nachrichtenredaktion. Mehr rund um diese Agrarministerkonferenz gibt es auch heute Nachmittag hier auf Charivari. Jetzt aber Bryan Adams und Mel C.

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10: Aktuell mit Temperaturen um die 17 Grad in der Würzburger Innenstadt. Bei euch in Lohr sind es knapp über 18 bis 19 kriegen wir heute im Tagesverlauf. Dazu gibt es immer mehr Sonnenschein. In der Nacht ist der Himmel klar. Nebel kann sich bilden. Bei 4 bis 0 Grad wird es kalt. Morgen dann wieder warm. Bei bis zu 25 Grad kommt die Sonne durch.
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10: Es ist 2:30. Achtung auf der A3 Würzburg Richtung Frankfurt zwischen dem Dreieck Würzburg West und Helmstadt. Gegenstände auf der Fahrbahn, bitte Vorsicht. Es kommt zu Behinderungen aktuell rund um die Schweinfurter Straße, Berliner Ring. Wartezeiten von etwa 10 Minuten, auch in Richtung Ludwigstraße beziehungsweise von der Ludwigstraße Richtung Berliner Ring, Schweinfurter Straße, müsst ihr aktuell mit stockendem Verkehr rechnen. Geblitzt wird Würzburg-Zinklisweg. Wir haben Zell am Main am Kloster Oberzell. Am Wasserwerk den Blitzanhänger. Außerdem in der Frankenstraße in Würzburg. Und wenn ihr noch was seht, dann bitte gerne Bescheid geben. 0800 30 80 700. Das ist unsere kostenfreie Charivari-Verkehrshotline.

0: Teddy Swims hier bei Charivari an diesem Donnerstag, an dem wir auch mal über gute Nachrichten berichten wollen. Die Kassen vieler Kommunen sind zwar knapp, aber umso größer ist dann die Freude, wenn plötzlich unerwartet Geld reinkommt. So geschehen in Teilheim im Landkreis Würzburg. Eva Friedrich, was ist da genau passiert?
1: Eine E-Mail aus Amerika und plötzlich ist Teilheim um 100.000 Euro reicher. Ingrid Kischke, gebürtige Teilheimerin und inzwischen in den USA zu Hause, möchte ihrer Heimatgemeinde diese stolze Summe schenken. Im Oktober, da wird sie 80 Jahre alt und offenbar soll auch Teilheim etwas zu feiern haben. Bürgermeisterin Caroline Ruf war von der Nachricht völlig überrascht.
2: 100.000 Euro, Wahnsinn! Das ist als Bürgermeisterin ein kleiner Traum, weil ich kann damit auch für meinen Ort Dinge beschaffen, die außerhalb der Pflichtaufgaben sind und einfach was machen, was sichtbar im Ort ist, was allen gut tut, egal ob Jugend, Seniorenverein. Es fühlt sich an wie ein kleiner, wahr gewordener Traum. Vielen herzlichen Dank für diese tolle Unterstützung an unsere Spenderin.
0: Ja, und die Spenderin, die hat sich sogar selber bei uns gemeldet. Warum hat sie denn diese Summe gespendet?
3: Hier. Ja, obwohl ich schon 62 Jahre in Amerika lebe, fühle ich mich bei jedem Deutschlandbesuch immer noch in Teilheim zu Hause. Vor allen Dingen auch, weil ich dort liebe Menschen habe. Ich wollte einfach mit meiner Spende der Gemeinde etwas Gutes tun und somit meine Heimatverbundenheit zeigen.
0: Total tolle Geschichte, die Ingrid aus Amerika spendet. 100.000 Euro an Teilheim. Wahnsinn. Hier sind KC and the Sunshine Band für mehr gute Laune am Donnerstag auf Charivari. 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
27: Aktuell sind es 18 Grad, fast überall in Mainfranken. Ja, so bis knapp unter der 20-Grad-Marke bleibt es heute. In der Nacht geht es dann sogar richtig runter auf 4 bis 0 Grad. Da kann es Bodenfrost geben. Der Himmel klart sich immer mehr und mehr auf. Und die nächsten Tage wird es auch sehr schön und sonnig tagsüber bei bis zu 25 Grad.
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28: Ich bin Gregor Jusse Moser. Viele Menschen hierzulande

0: trauen KI-Chatbots persönliche und vertrauliche Themen an. Einer Umfrage des Software-Dienstleisters Proton zufolge haben 68% der Befragten schon mindestens ein sensibles Thema mit einem KI-System besprochen. Am häufigsten wenden sich die Nutzerinnen und Nutzer mit Fragen zu psychischer Gesundheit an Chatbots, aber auch mit Fragen zu Finanzen, Partnerschaft oder Konflikte in der Familie. Auf den deutschen Straßen hat es im laufenden Jahr bisher weniger Verkehrstote gegeben. Laut Bundesstatistik gab es aber mehr Todesopfer, die mit einem E-Scooter unterwegs waren. Mehr von Claudia Wächter.
1: Knapp 30 E-Scooter-Fahrer sind gestorben nach einem Crash. Und das sei wirklich auffällig, sagen die Statistiker. Weil es nämlich in allen anderen Gruppen, also Auto- und Motorradfahrer, Radler und Fußgänger, weniger Tote gab. Und nicht nur das, auch viel mehr Leute auf E-Scootern wurden verletzt, vor allem Teenager.
0: Wir schauen in den Bundestag. Da geht es heute unter anderem um die Organspende. Abgeordnete verschiedener Fraktionen suchen erneut nach einer Mehrheit für eine Einführung der sogenannten Widerspruchslösung. Spender wäre dann jeder, der zu Lebzeiten nicht ausdrücklich widersprochen hat. Abgestimmt wird heute noch nichts. Weitere Themen im Parlament sind die Pläne für eine höhere Tabaksteuer und geringere Führerscheinkosten. Gute Nachrichten aus der Wirtschaft. Die führenden Wirtschaftsinstitute in Deutschland rechnen mit einem mehr als doppelt so starken Wachstum wie bisher. In ihrer Herbstprognose gehen sie davon aus, dass das Bruttoinlandsprodukt im laufenden Jahr um 1,3% ansteigen wird. Im Frühling hatten sie noch mit 0,6% gerechnet. Die deutsche Nationalmannschaft hat am Abend ihren ersten Einsatz unter dem neuen Bundestrainer Jürgen Klopp. Gegner im Nations League-Spiel in Amsterdam sind die Niederlande. Anpfiff ist um 20.45 Uhr, was zur Aufstellung schon bekannt ist. Marc-André Ter Stegen wird voraussichtlich im Tor stehen und Kapitän Joshua Kimmich rückt wieder ins Mittelfeld.
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3: Drohen die Kosten für das Würzburger Mainfrankentheater völlig aus dem Ruder zu laufen? Das will die Stadtratsfraktion von SPD und Volt in einem Eilantrag in der Stadtratssitzung heute Nachmittag wissen. Nach jüngsten Medienberichten könnte die Sanierung des Mainfrankentheaters bis zu 250 Millionen Euro kosten. Bestätigt ist das von Seiten der Stadt bisher offiziell nicht. Wiederholt hatte sich die Sanierung des Mainfrankentheaters erheblich verteuert. Die letzte offiziell genannte Zahl waren Kosten von 135 Millionen Euro. Sollte die Kostenexplosion so tatsächlich stimmen, so SPD und Volt, müsse man auch über einen möglichen Baustopp nachdenken. Im Raumfahrt Zürchheim und Erlabrunn sind heute wieder Hubschrauber unterwegs und haben Löschbehälter angehängt. Wie die staatliche Feuerwehrschule bestätigt, handelt es sich um Übungsflüge von Piloten und Flughelfern. Sie üben den Umgang mit Löschbehältern bei Waldbränden.
4: Und weitere Nachrichten gibt's im Netz und in unserer Charivari-App.
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4: Es ist 2:03. Wir schauen auf die Straßen. Es gibt jetzt gerade keine größeren Störungsmeldungen, außer im Stadtverkehr Würzburg. Behinderungen rund um den Berliner Ring in allen Richtungen. Eigentlich, wenn ihr da drauf fahren wollt, müsst ihr aktuell mit um die 10 Minuten Wartezeiten rechnen. Auf dem Stadtring Süd rund um die Sillig-Müller-Straße sind es auch momentan 10 bis 15 Minuten Wartezeit. Geblitzt wird Zell am Main am Kloster Oberzell Haltestelle Wasserwerk. Das ist der Blitzanhänger. Wenn ihr noch was seht, einfach anrufen 0800 30 80 700.
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4: Einen entspannten Donnerstag euch.

Dr. Alban hier bei Charivari, Viertel drei am Donnerstag und damit Zeit für einen Beitrag aus der Kirchenredaktion. Früher war nicht alles besser, aber vieles war anders. Kein

0: Handy, Sendepausen im Fernsehen, das Leben weniger durchgetaktet, entspannter halt. Heute wirkt das manchmal putzig. Ulrike Brax und Claudia Kunradi kennen diese Zeit. Die eine ist Pfarrerin im Ruhestand, die andere war früher Redakteurin für die evangelische Kirche. Beide kommen aus Heilsbronn und beide erzählen ihre Geschichten. Zum Beispiel lesen sie in Altenheimen. Matthias Neikenfind hat sich ein bisschen was erzählen lassen.
1: Eine Anstifterin zur neuen Erzählfreude von Ulrike Brax war Enkeltochter Clara, die wie viele Kinder auf ihre Oma zukam.
2: Oma, erzähl doch mal von früher. Also in dem Moment kam ich mir uralt vor und ich habe dann angefangen, aus meiner Kindheit alle möglichen Erinnerungen aufzuschreiben.
1: Und zu diesen Erinnerungen gehören zum Beispiel Geschichten von der Technik, die früher viel lustiger war.
2: Die Fernbedienung war erst Mitte der 80er Jahre aufgekommen. Souverän wurde die Fernbedienung meistens von den Männern bedient. Die Souveränität erhielt jedoch einen empfindlichen Dämpfer. Eines Sonntagsabends geschah nämlich Folgendes. Gemütlich saßen die Familien vor dem Tatort. Der Kommissar hatte zu ermitteln begonnen. Auf einmal, blipp, wechselte das Bild und nicht mehr Tatortkommissar XY war zu sehen, sondern vielleicht die schöne Baronin, die auf dem zweiten Kanal dem schönen Rittmeister gerade schöne Augen machte.
1: Warum schaltet der Fernseher ständig um? Ganz einfach. Damals waren alle Fernbedienungen gleich programmiert. Jugendliche machten sich einen Spaß daraus und zogen durchs Dorf. Vor jedem Wohnzimmerfenster schalteten sie mit ihrer Fernbedienung einfach das Programm der anderen Menschen um. Freundin Dorothea Kunradi schreibt auch Geschichten von früher, etwa vom Sonntagsausflug.
3: Weil wir einen himmelblauen R4 fahren und 7 Personen sind, die hineingequetscht werden müssen, stellt mein Vater zuerst meinen Kinderstuhl in den Kofferraum. Ich setze mich auf den Stuhl. Zu meiner Befestigung quetscht mein Vater den Kinderwagen meines Bruders neben mich in den Kofferraum. Hinter meinem Stuhl werden alle Handtaschen, Mäntel und Jacken der Familie verstaut, samt des Fotoapparats meines Vaters.
1: Und weil solche Geschichten viele ältere Menschen auch erlebt haben, kommen sie gut an. Beide lesen ihre Geschichten in der Öffentlichkeit. Die Zuhörer sind begeistert, erinnert sich Dorothea Kunradi.
3: Mir ging's genauso. Ich habe auch eine Geschichte dazu. Das war genau das, was ich erlebt habe, höre ich oft. Und ich höre aber auch, was Sie erzählt haben. Das hat in mir was freigesetzt, wo ich schon lange nicht mehr dran gedacht habe.
1: Für die beiden Geschichtenerzählerinnen ist es auf alle Fälle mehr als nur eine Erinnerung an früher.
3: Ich denke, dass es was ganz Wertschätzendes ist, dass man Menschen nicht abtut und sagt, hey, eure Zeit ist vorbei. Wir steigen nochmal in unser eigenes Leben ein und wir haben gelebt, was wir gelebt haben. Es war manches schwer, manches leicht, gut. Und insgesamt ist es was ganz, ganz Besonderes für jeden Einzelnen von uns.
0: Vielleicht kennt ihr jemanden, den ihr nach Geschichten von früher fragen könnt oder vielleicht habt ihr selbst solche Geschichten zu erzählen. Tolle Inspiration irgendwie.

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24: Aktuell mit fast 19 Grad überall in Mainfranken. Das sind auch so die Höchsttemperaturen heute. Viel Sonnenschein gibt es zum Nachmittag. In der Nacht dann klaren Himmel. Dann geht's runter auf 4 bis 0 Grad. Kann Bodenfrost geben. Es ist Wahnsinn. Der Herbst ist eben da. Aber der Altweibersommer, der kommt nochmal zum Wochenende und ab morgen mit viel Sonne und Werten bis 25 Grad.

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1: Wir schauen auf die Straßen um kurz nach 3:30. Aktuell eine Metallplatte auf der A7 Würzburg Richtung Fulda. Ab Wasserlosen bitte Vorsicht. Wir haben ansonsten momentan keine größeren Störungsmeldungen im Stadtverkehr Würzburg rund um den Berliner Ring. Behinderungen, da habt ihr teilweise Wartezeiten um die 15 Minuten momentan. Da müsst ihr ein bisschen mehr Zeit einplanen. Ansonsten kommt ihr gut durch, aber Vorsicht, es wird geblitzt. Zell am Main, Höhe Kloster Oberzell am Wasserwerk. Der Blitzanhänger steht hier. Wenn ihr noch was seht, gerne Bescheid geben. 0800 30 80 700. Gute Fahrt.

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1: Wann wart ihr das letzte Mal bei Nacht im Wald? Klar, Hundebesitzer vielleicht täglich. Ich nicht so oft. Das letzte Mal vielleicht im Zeltlager. Für manche ist das ja auch eine Horrorvorstellung. Das kann aber auch super spannend und lehrreich sein. Das erfahrt ihr heute nämlich bei einem sinnlichen Waldspaziergang in Volkach am Main. Ihr erlebt den Wald bei Nacht mit all euren Sinnen und lauscht an verschiedenen Stationen Gedichten. Der Spaziergang findet in Stille und nur mit wenig Licht statt. Wetterfeste Kleidung und festes Schuhwerk solltet ihr tragen. Los geht's 19.05 Uhr am Parkplatz des Volkacher Waldkindergartens. In Lohr geht's heute um die Mistel. Da küssen sich normalerweise Verliebte an Weihnachten drunter. Für unsere Bäume auf der Streuobstwiese sind sie aber die größte Bedrohung, weil sie sich wie eine Krankheit in unseren Bäumen verbreiten. Der Vortragsabend zum Thema Mistelgefahr für unsere Streuobstwiesen startet heute Abend 18 Uhr im großen Sitzungssaal im neuen Rathaus in Lohr. Ja, und in Kitzingen ist Gelegenheit zum Schöbbeln, beim Stadtshoppen, auf der Mainbrücke und an dem Gartenschaugelenk. Vorher könnt ihr noch shoppen in der Innenstadt. Der Stadtshoppen öffnet um 17 Uhr und dann gibt es viel Wein, Leckereien und gute Gespräche. 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
10: Wir haben aktuell Temperaturen um 18 Grad in Körnach und 18 Grad in Würzburg. Insgesamt ist das Wetter heute etwas wolkiger und windiger als noch in den vergangenen Tagen, aber das dreht sich auch wieder. Der Charivari-Wettertrend für die kommenden Tage und in Richtung Wochenende. Es wird sonniger und wärmer und vor allem nochmal so richtig goldener Herbst am kommenden Wochenende. Solltet ihr unbedingt ausnutzen.
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11: Ich bin Gregor Jusse Moser. Mehr als 100 Häftlinge sollen in Augsburg Opfer von Misshandlungen geworden sein. Jetzt müssen sich mehrere Mitarbeiter vor dem Landgericht verantworten. Die Staatsanwaltschaft wirft 13 Justizbeamten der JVA Gablingen bei Augsburg unter anderem Nötigung und gefährliche Körperverletzung im Amt vor in 170 Fällen. Der Europäische Gerichtshof stärkt die Rechte von Verbrauchern, die jahrelang zu viel für Wärme gezahlt haben. Bei unrechtmäßigen Preiserhöhungen in Energieverträgen dürfen Ansprüche auf Rückerstattung nicht automatisch nach 3 Jahren verfallen. Anders war ein Streit vor dem Berliner Kammergericht um einen Fernwärmevertrag, dessen Preis zwischen 2015 und 2020 mehrfach erhöht worden war. Mehr als jeder 5. Neuwagen in der EU fährt inzwischen rein elektrisch. Wie der Herstellerverband Arkia meldet, haben EU-Autos ihren Anteil an den Neuzulassungen deutlich ausgebaut. Nach den ersten 8 Monaten in diesem Jahr lag der Anteil bei 21%.

0: 20,7%, fast 6 Prozentpunkte mehr als noch im Vorjahr. Die Olympischen und Paralympischen Spiele kommen vorerst nicht nach Berlin. Zwei Tage vor der Entscheidung für den deutschen Kandidaten hat die Hauptstadt ihre Bewerbung offiziell zurückgezogen. Tanja Wagner berichtet.
1: Das Scheitern hat zahlreiche Gründe. Olympiagegner hatten nicht daran geglaubt, dass die Stadt und ihr Breitensport von der Austragung profitieren könnte. Auch werde das Geld für die Bewerbung, immerhin bis zu 6 Millionen Euro, dringender woanders gebraucht. Und zu guter Letzt wurde der schwarz-rote Senat, der das Thema vorangetrieben hatte, letzte Woche abgewählt.
0: Die Britpop-Band Oasis warnt vor Ticketbetrug bei ihrer Tour im kommenden Jahr. Fans, die sich letzte Woche registriert haben, bekommen per Zufallsauslosung einen E-Mail-Code für den Online-Kauf. Aber Achtung, der Code ist nicht übertragbar. Wer solche Codes zum Kauf angeboten bekommt, hat es laut Band mit Betrügern zu tun.
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3: Eine 89-jährige Frau hat in Schweinfurt mit einem schnellen Notruf eine Großfahndung ausgelöst und möglicherweise Schlimmeres verhindert. Sie hatte am Dienstagabend im Stadtteil Bergel beobachtet, wie ein Mann eine junge Frau gegen ihren Willen in ein Auto zerrte und davonfuhr. Die Seniorin merkte sich wichtige Details und rief sofort den Notruf. Die Polizei leitete daraufhin eine länderübergreifende Fahndung ein. In Baden-Württemberg wurden schließlich ein 61-jähriger Mann und eine 28-jährige Frau gefunden. Wie sich herausstellte, handelte es sich um Vater und Tochter. Die Polizei ermittelt wegen des Verdachts der Entführung. Nach ersten Erkenntnissen ging dem Vorfall ein längerer familiärer Streit voraus. Vater und Tochter haben die türkische Staatsbürgerschaft.
4: Vielen Dank. 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
4: Wenn wir da gerade mal gucken, dann haben wir auf der A7 in Richtung Ulm zwischen dem Dreieck Schweinfurt-Wenneck und Kitzingen an der Tagesbaustelle die linke Fahrspur gesperrt, das Ganze bis heute Abend um 8. Wir haben auf der B27 Veitshöchheim-Würzburg immer noch die Abfahrt zur Veitshöchheimer Straße gesperrt. In der Schweinfurter Straße läuft die Agrarministerkonferenz. Deswegen ist die rechte Spur in Würzburg auf der Schweinfurter Straße bis in den Nachmittag auch noch gesperrt. Und wir haben auf der A3 zwischen Geiselwind und Schlüsselfeld einen Pannen-LKW. Geblitzt wird in Bergheim am Wasserturm, auf der B26a Schweinfurt Richtung Anstein am Parkplatz und in Zell am Main am Wasserwerk. Wenn ihr noch irgendetwas seht, dann meldet euch gerne jederzeit unter der 0800 30 80 700. Vielen Dank.
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4: Euch allen einen schönen Nachmittag. Wir starten rein mit einem Titel. Ach, es ist ein Traum. Besser kann der Nachmittag gar nicht losgehen. Das ist die Definition von Klassiker.

0: Und das ist euer Nachmittag hier bei Charivari. Und wir kommen zum Thema, das ist ein absoluter Aufreger in Würzburg. Der Neubau, beziehungsweise eigentlich nicht der Neubau, sondern die Renovierung des Stadttheaters. Das hat man irgendwann angefangen mit, ja, gar nicht so viel Geld, das man in die Hand nehmen wollte. Inzwischen ist man bei, haltet euch fest, angeblich einer 250 Millionen Euro. Und deswegen könnte es heute im Stadtrat knallen. Es gibt nämlich einen Dringlichkeitsantrag. Bei mir im Studio ist Shari Goller aus unserer Nachrichtenredaktion. Shari, was ist da los?
1: Also genau, es ist eben die Sprache von 250 Millionen Euro. Und die Summe ist zuletzt in Medienberichten aufgetaucht. Und deshalb hat die SPD-Volt-Fraktion jetzt Klarheit von der Stadt gefordert in diesem Dringlichkeitsantrag, der heute im Stadtrat eingebracht wird. Und erst im Juni haben nämlich die Räte darüber abgestimmt, dass der Kostenrahmen nochmal nach oben korrigiert wird. Und da war die Sprache von 135 Millionen. Also es ist immer noch eine hohe Summe, aber doch deutlich weniger als eben diese 250 Millionen. Und sollte diese deutlich höhere Summe sich wirklich bestätigen, wollen SPD und Volt eben alle Optionen prüfen lassen, bis hin zum Baustopp oder sogar einem Abriss.
0: Das heißt also, um das jetzt nochmal ganz klar zu machen, es könnte sein, dass das Stadttheater abgerissen wird?
1: Also ich sag's mal, so weit sind wir jetzt noch lange nicht, aber SPD und Volt sagen eben, es müsste jede Möglichkeit geprüft werden. Also denkbare Szenarien auch auf Wirtschaftlichkeit zu überprüfen. Und sollte ein Abriss mit anschließendem Neubau eben günstiger sein als die Fortsetzung der Sanierung, dürfte die Option nicht von vornherein ausgeschlossen werden. Wichtig ist da aber auch, heute fällt keine Entscheidung, ob das Theater jetzt abgerissen wird, sondern es soll eben einfach erstmal Stellung bezogen werden.
0: Ja, aber trotzdem natürlich super spannend und die Frage bleibt ja auch, könnte sich die Stadt diese 250 Millionen in irgendeiner Form leisten?
1: Ja, ich sag's mal so, es ist schwer vorzustellen, weil der Haushalt ist ja schon auf Kante genäht und da stehen jetzt in den nächsten Jahren nicht einfach mal so zig Millionen Euro zur freien Verfügung. Und eigentlich ist es ja auch so, dass der Freistaat die Sanierung unterstützt, aber eben nur die eigentlichen Baukosten. Und es hatte ja immer wieder auch Probleme mit den Planern und der Baufirma gegeben und für die Kosten müsste wahrscheinlich die Stadt Würzburg alleine gerade stehen.
0: Das wird spannend. Ist heute Punkt 22 in der Stadtratssitzung. Vielen Dank, Shari. Wir halten euch auf dem Laufenden.

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19: Wir haben aktuell 17 Grad in Kreuzwertheim und 18 Grad hier in Würzburg. Am Nachmittag kommt immer mehr die Sonne raus. Die Höchsttemperaturen, naja, minimal mehr ist noch drin. 19 Grad sind möglich heute Nachmittag. Wenn wir auf den Charivari-Wetter-Trend gucken, dann wird es heute Nacht klar. Und es kann zum ersten Mal Bodenfrost geben. Die Temperaturen gehen an die 0-Grad-Marke ran. Das heißt natürlich unter Umständen morgen früh sogar Scheibenkratzen, wer weiß. Die Aussichten weiter gesehen von morgen bis übers Wochenende hinaus. Viel sonniges Altweibersommerwetter und die Temperaturen am Wochenende bis zu 25 Grad tagsüber, aber deutlich kühlere Nächte.
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20: Ich bin Christoph Schmidt. Seit Jahren wurde geplant, diskutiert und verhandelt. Heute Nachmittag will der Würzburger Stadtrat endgültig den Weg für die Multifunktionsarena freimachen und den Bauantrag genehmigen. Jetzt aber weht dem Projekt kräftiger Gegenwind entgegen. Die Bürgerinitiative Arena mit Augenmaß hat am Vormittag ein Bürgerbegehren auf den Weg gebracht. Sie will vor allem verhindern, dass sich die Stadt mit bis zu 34,5 Millionen Euro am Bau der Halle beteiligt. Im ersten Schritt müssen jetzt 5000 Unterschriften gesammelt werden, damit es zu einem Bürgerentscheid kommen kann. Die Initiative betont, sie sei nicht grundsätzlich gegen eine Arena, das jetzige Modell sei aber zu groß und am falschen Standort. Rund 500 Landwirte sind am Mittag in Würzburg auf die Straße gegangen. Anlass war die Konferenz der Agrarminister von

0: Bund und Ländern, die noch bis morgen in Würzburg läuft. Ihrem Unmut machten die Bauern aus der Region mit zahlreichen Plakaten Luft, darauf zu lesen unter anderem: Bürokratie tötet Bauern, klare Herkunftsbezeichnung, ein Gewinn für alle oder Bürokratiewahn stoppen. Ihre Forderungen, unter anderem der Abbau von Bürokratie, faire Rahmenbedingungen und gleiche Chancen für heimische Lebensmittel. In vielen Regionen drückt die Krise in der Automobilindustrie bereits auf die Immobilienpreise. Das zeigt eine Analyse des Portals Immowelt unter Städten mit Autoproduktion oder Zulieferindustrie. In Würzburg und Schweinfurt ist davon bislang nichts zu spüren. Die Angebotspreise für Bestandswohnungen legten binnen eines Jahres in Würzburg um 6,3% zu. In Schweinfurt waren es 6,4%. Mehr als jeder fünfte Neuwagen in der EU fährt inzwischen rein elektrisch. Wie der Herstellerverband ACEA mitteilt, haben E-Autos ihren Anteil an den Neuzulassungen deutlich ausgebaut. Nach den ersten 8 Monaten in diesem Jahr lag der Anteil bei 21,7%, fast 6 Prozentpunkte mehr als noch im Vorjahr.
1: Vielen Dank. 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
1: Wir haben auf der A7 in Richtung Ulm zwischen Dreieck Schweinfurt-Wernig und Kitzingen eine Tagesbaustelle. Hier ist die linke Fahrspur gesperrt. Das Ganze noch bis heute Abend um 8. Wir haben die B27 Veitshöchheim Richtung Würzburg, dass die Abfahrt zur Veitshöchheimer Straße gesperrt wird, umgeleitet. Wir haben auf der Schweinfurter Straße in Würzburg wegen der Agrarministerkonferenz die rechte Fahrspur stadtauswärts gesperrt. Wir haben außerdem auf der B19 in Bergheim am Wasserturm einen Blitzer. Ein weiterer steht auf der B26a Schweinfurt Richtung Anstein am Parkplatz und einer in Zell am Main am Wasserwerk. Das ist der Blitzanhänger. Wenn ihr noch etwas seht, dann ruft mich gerne an, kostenfrei aus allen Netzen unter der 0800 30 80 700. Das ist unsere Verkehrs- und Blitzhotline. Vielen Dank.
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0: Das ist euer Nachmittag mit den Klassikern unserer Zeit hier bei Charivari. Tja, und wir gucken mal in Richtung Multifunktionsarena für Würzburg. Eine große Veranstaltungshalle mit Konzerten und vielem mehr. Davon träumen viele. Tja, heute könnte das Ganze im Stadtrat ein Stück weit realer werden. Eigentlich soll der Weg heute freigemacht werden. Ihr habt schon unsere Nachrichten gehört. Gleichzeitig wird ein Bürgerbegehren gegen die Arena angestoßen. Wir gehen hier jetzt mal einen anderen Weg. Wir waren mal auf der Straße unterwegs, wollten wissen, wenn das gute Stück mal steht, was sollte denn dort passieren?
1: Also ich würde mir Konzerte vorstellen.
2: Zum Beispiel Hardcore, Punkrock, ein bisschen was Fetzigeres. Ich hoffe, es ist viel Platz für einen Moshpit.
3: Dass es für den Basketball gebraucht wird, ist ja klar. Das ist das Wichtigste.
4: So Musicals, die im ganzen Bundesgebiet rumsausen.
5: Konzerte und Comedy.
6: So Auto- und Motorrad-Stunts und sowas wäre auch richtig cool, sowas dort zu sehen.
3: Vielleicht auch mal Tagungen und so weiter.
2: Die Main-Franken-Messe vielleicht, damit die nicht mehr da drüben auf der Talavera sein muss, wo dann die ganzen Parkplätze blockiert werden. Das wäre schon mal ganz gut.
3: Man braucht natürlich größere Konzerte. Also Night of the Proms bis zu den einzelnen Popkünstlern.
0: Da war doch einiges Schönes mit dabei. Mal gucken, wie es wird.

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10: Wir haben aktuell 18 Grad in Northeim und 18 Grad in Würzburg. Wenn wir auf das Wetter gucken, dann sehen wir, dass wir heute noch viel Sonnenschein haben. Gegen Abend klart es dann auf, in der Nacht vor allem auch. Es kann teilweise Nebel geben und bei Temperaturen bis an die 0-Grad-Grenze ran ist erster Bodenfrost möglich. Der Charivari-Wetter-Trend: morgen bis übers Wochenende raus bekommen wir viel sonniges Altweiber-Sommerwetter. Die Tageshöchsttemperaturen liegen dann bei etwa 25 Grad. Die Nächte sind aber weiter frisch.
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11: Ich bin Gregor Jusse Moser. Das Weiße Haus stellt sich gegen ein Gerichtsurteil und sperrt weiter Journalisten aus. Der Secret Service hat einer Reporterin der Plattform Politico die Akkreditierung entzogen, wenige Stunden nachdem ein Bundesrichter entschieden hatte, dass CNN, MS Now und Politico nicht ausgesperrt werden dürfen. Das Gericht sieht in US-Präsident Trumps Medienverbot gegen die drei Häuser einen Verstoß gegen die Verfassung. Viele Menschen hierzulande vertrauen KI-Chatbots persönliche und vertrauliche Themen an. Einer Umfrage des Software-Dienstleisters Proton zufolge haben 68% der Befragten schon mindestens ein sensibles Thema mit einem KI-System besprochen. Am häufigsten wenden sich die Nutzerinnen und Nutzer mit Fragen zu psychischer Gesundheit an Chatbots, aber auch mit Fragen zu Finanzen, Partnerschaft oder Konflikte in der Familie. Mehr Befugnisse für die Nachrichtendienste, darüber hat heute erstmals der Bundestag beraten. Innenminister Dobrindt schlägt vor, dass BND und Verfassungsschutz deutlich mehr Daten sammeln, speichern und automatisch auswerten dürfen als bisher. Außerdem sollen sie bei drohenden Sabotageakten oder bei Hackerangriffen aktiv Gegenangriffe starten dürfen. Bei einem ökumenischen Gottesdienst auf dem Oktoberfest haben hunderte Menschen eines tödlich verunglückten Mitarbeiters gedacht. Der 52-Jährige war am Montagabend von der Gondel eines Freefall Towers getroffen worden. Er hätte sich dort wohl nicht aufhalten dürfen. Jürgen Klopp steht vor seinem ersten Spiel als Bundestrainer der Fußballnationalmannschaft. Zum Auftakt trifft das DFB-Team in der Nations League um 20.45 Uhr auf die Niederlande. Thomas Bremser berichtet aus Amsterdam.
12: Die deutschen Fans hatten eine zum Teil kurze Anreise und einen sonnigen Tag hier in Amsterdam. Im Prestigeduell hoffen sie natürlich auf einen Sieg. Jürgen Klopp hat zu seiner Aufstellung nicht viel verraten. Ein Spieler muss am Abend auf die Tribüne, weil es sonst zu viele wären für die UEFA. Es trifft Neuling Conte von der TSG Hoffenheim.
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13: In mehreren Städten Deutschlands sind morgen Schulstreiks gegen die Wehrpflicht angekündigt, auch in Würzburg und Schweinfurt. Dahinter steht die bundesweite Initiative Schulstreik gegen Wehrpflicht, die Aktionen in mehr als 100 Städten angekündigt hat. In

0: Augsburg soll ab 9.30 Uhr eine Kundgebung am Residenzplatz stattfinden. Aus Schweinfurt sollen Teilnehmer dazukommen. In Schweinfurt selbst ist laut Stadt bislang keine Demo angemeldet. Hubschrauber mit angehängten Löschbehältern waren heute im Bereich Erlabrunn und Veitshöchheim unterwegs. Grund zur Sorge gab es allerdings keinen. Wie schon im Sommer war es erneut ein Lehrgang der Feuerwehrschule in Würzburg. Dabei werden Hubschrauberpiloten, aber auch Bodenpersonal im Umgang mit den Löschbehältern geschult.
1: Vielen Dank. 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
1: Wir haben auf der A7 zwischen dem Autobahndreieck Schweinfurt-Wenneck und Kitzingen eine Tagesbaustelle. Hier ist die linke Spur bis heute Abend um 8 gesperrt. Wir haben auf der B27 Veitshöchheim Richtung Würzburg die Abfahrt zur Veitshöchheimer Straße gesperrt. Da ist auch eine Umleitung ausgeschildert. Auf der Schweinfurter Straße in Würzburg stadtauswärts, da sehen wir momentan eine rechte Fahrspur, die nicht befahrbar ist, denn da ist Agrarministerkonferenz und deswegen ist die noch gesperrt. Ja, und das war's für den Moment mit den Sperrungen. Kommen wir doch mal zu den Blitzern. Auf der B19 in Bergtheim am Wasserturm steht einer und wir haben noch einen vom Thorsten.
3: Hallo ins Studio, hier ist der Thorsten. Am Kloster Oberzell steht mal wieder ein Blitzer, nämlich der Blitzeranhänger.
1: Vielen Dank, Thorsten. Seid auch wie Thorsten. Meldet uns, wenn ihr was seht, gerne per WhatsApp oder auch einfach kostenfrei unter unserer Blitzer-Hotline 0800 30 80 700.
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1: Schönen Nachmittag.

0: Grandioser Klassiker von Sting hier bei Charivari. Und wir kommen mal zum Thema. 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
11: 17 Grad in Geiselwind, 18 Grad am Residenzplatz in Würzburg. Insgesamt gibt es heute Nachmittag noch einen Mix aus Sonne und Wolken bei maximal so 19 Grad. Gegen Abend wird es dann klarer. Es kann sich etwas Nebel bilden. Die Temperaturen in der Nacht 4 bis sogar 0 Grad. Auch Bodenfrost ist drin. Der Charivari-Wettertrend. Ab morgen wird es sonnig mit so richtig schönem Altweiber-Sommerwetter. Die Tageshöchsttemperaturen bei etwa 25 Grad. Die Nächte ordentlich kalt.
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12: Ich bin Christoph Schmidt. Seit Jahren wurde geplant, diskutiert und verhandelt. Heute Nachmittag will der Würzburger Stadtrat endgültig den Weg für die Multifunktionsarena freimachen und den Bauantrag genehmigen. Jetzt aber weht dem Projekt kräftiger Gegenwind entgegen. Die Bürgerinitiative Arena mit Augenmaß hat am Vormittag ein Bürgerbegehren auf den Weg gebracht. Sie will vor allem verhindern, dass sich die Stadt mit bis zu 34,5 Millionen Euro am Bau der Halle beteiligt. Im ersten Schritt müssen jetzt 5000 Unterschriften gesammelt werden, damit es zu einem Bürgerentscheid kommen kann. Die Initiative betont, sie sei nicht grundsätzlich gegen eine Arena, das jetzige Modell sei aber zu groß und am falschen Standort. Rund 500 Landwirte sind am Mittag in Würzburg auf die Straße gegangen. Anlass war die Konferenz der Agrarminister von Bund und Ländern, die noch bis morgen in Würzburg läuft. Ihrem Unmut machten die Bauern aus der Region mit zahlreichen Plakaten Luft. Darauf zu lesen unter anderem: Bürokratie tötet Bauern, klare Herkunftsbezeichnung, ein Gewinn für alle oder Bürokratiewahn stoppen. Ihre Forderungen, unter anderem der Abbau von Bürokratie, faire Rahmenbedingungen und gleiche Chancen für heimische Lebensmittel. In vielen Regionen drückt die Krise in der Automobilindustrie bereits auf die Immobilienpreise. Das zeigt eine Analyse des Portals Immowelt unter Städten mit Autoproduktion oder Zulieferindustrie. In Würzburg und Schweinfurt ist davon bislang nichts zu spüren. Die Angebotspreise für Bestandswohnungen legten binnen eines Jahres in Würzburg um 6,3% zu. In Schweinfurt waren es 6,4%. Mehr als jeder fünfte Neuwagen in der EU fährt inzwischen rein elektrisch. Wie der Herstellerverband ACEA mitteilt, haben E-Autos ihren Anteil an den Neuzulassungen deutlich ausgebaut. Nach den ersten 8 Monaten in diesem Jahr lag der Anteil bei 21,7%, fast 6 Prozentpunkte mehr als noch im Vorjahr.
11: Vielen Dank. 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
11: Noch bis heute Abend Tagesbaustelle auf der A7 in Richtung Ulm zwischen Autobahndreieck Schweinfurt-Wenneck und Kitzingen. Hier ist die linke Spur gesperrt. Dann haben wir die Schweinfurter Straße in Würzburg wegen der Agrarministerkonferenz. Hier immer noch die rechte Fahrspur stadtauswärts gesperrt. Und nach wie vor

0: steht ein Blitzer in Bergtheim am Wasserturm auf der B19 und einer auf der B26a Richtung Arnstein am Parkplatz. Und wir haben einen in Zell am Main auf Höhe des Wasserwerkes. Das ist der Blitzanhänger. Wenn ihr noch was habt, dann ruft mich gerne an unter der 0800 30 80 700, unsere kostenlose Verkehrs- und Blitz-Hotline. Oder ihr könnt mir natürlich gerne jederzeit eine WhatsApp schicken.
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0: Das ist euer Nachmittag hier bei Charivari. Wenn ihr unseren Verkehrsservice in den letzten Tagen ausführlich verfolgt habt, dann habt ihr immer wieder gehört, dass die Schweinfurter Straße in Würzburg stadtauswärts gesperrt ist wegen der Agrarministerkonferenz. Da wird brutal demonstriert. Schon den ganzen Morgen heute auch. Da wurde unter anderem über einem Polterabend Geschirr verschmissen. Da wurde ein Tisch gedeckt und aufgebaut und diskutiert und Leute wurden gefesselt und es gab die wildesten Aktionen. Die Landwirte protestieren natürlich auch wieder mit Treckern. Christian Heide aus unserer Nachrichtenredaktion weiß, warum eigentlich.
1: Ja, viele Landwirte haben das Gefühl, dass ihre Lage immer schwieriger wird. Sie klagen über hohe Kosten für Diesel, Energie und Dünger, während die Preise, die sie für ihre Produkte dann bekommen, oft nicht damit Schritt halten können. Dazu kam in diesem Jahr die Dürre, die bei vielen Betrieben die Erträge deutlich verringert hat. Ganz abgesehen vom Klimawandel im Allgemeinen, der es ja auch künftig nicht unbedingt leichter machen wird. Die Bauern, die wollen die Agrarminister deshalb auf ihre Probleme aufmerksam machen. Sie warnen vor einem Höfesterben und davor, dass Deutschland bei Lebensmitteln zunehmend von Importen abhängig werden könnte. Ihre Hauptforderung? Finanzielle Entlastung und Unterstützung und bessere Rahmenbedingungen im Allgemeinen, wie beispielsweise durch Bürokratieabbau.
0: Naja, die Minister tragen noch. Vielleicht bringen die Proteste was. Kreativ waren sie in jedem Fall.

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10: 18 Grad in Ochsenfurt und knapp 18 Grad in Würzburg. Hier aber mit strahlendem Sonnenschein. Ein paar Wolken kann es noch geben heute Nachmittag. Dann wird es heute Nacht, ja, ziemlich kalt. Bis zu 0 Grad sind drin. Es kann Bodenfrost geben. Bisschen Nebel ist auch drin. Und die Aussichten im Charivari-Wettertrend Richtung Wochenende. Richtig schönes, sonniges Herbstwetter. Die Tagestemperaturen bei 25 Grad, die Nächte weiter frisch.
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13: Ich bin Gregor Jusse Moser. Die Bundesregierung schafft die Grundlage für gezielte Finanzhilfen je nach Höhe des monatlichen Einkommens. Noch fehlen laut Süddeutscher Zeitung dem zuständigen Bundeszentralamt Angaben, etwa Kontoverbindungen vieler Menschen und die Einkommensverhältnisse. Die sollen künftig von den Finanzämtern der Länder mitgeteilt werden dürfen. Aktuell steht ja der neue Tankrabatt in der Kritik, weil auch Gutverdiener davon profitieren. Gute Nachrichten aus der Wirtschaft. Die führenden Wirtschaftsinstitute in Deutschland rechnen mit einem mehr als doppelt so starken Wachstum wie bisher. In ihrer Herbstprognose gehen sie davon aus, dass das Bruttoinlandsprodukt im laufenden Jahr um 1,3% ansteigen wird. Im Frühling hatten sie noch mit 0,6% gerechnet. Auf den deutschen Straßen hat es im laufenden Jahr bisher weniger Verkehrstote gegeben. Laut Bundesstatistik gab es aber mehr Todesopfer, die mit einem E-Scooter unterwegs waren. Mehr von Claudia Wächter.
14: Knapp 30 E-Scooter-Fahrer sind gestorben nach einem Crash. Und das sei wirklich auffällig, sagen die Statistiker. Weil es nämlich in allen anderen Gruppen, also Auto- und Motorradfahrer, Radler und Fußgänger, weniger Tote gab. Und nicht nur das, auch viel mehr Leute auf E-Scootern wurden verletzt, vor allem Teenager.
13: Landwirte und Waldbesitzer protestieren gerade in Würzburg. Dort findet heute und morgen die Agrarministerkonferenz statt. Die Landwirte beklagen niedrige Erzeugerpreise und hohe Energiekosten. Und das bei einer ohnehin schon schwachen Ernte durch die Trockenheit im Sommer. Beim Bund-Länder-Treffen geht es unter anderem um eine neue Düngeverordnung. Kritiker befürchten negative Auswirkungen für das Grundwasser. Die bayerische Pilzsaison fällt auch dieses Jahr enttäuschend aus. In Wäldern und auf Wiesen finden sich ungewöhnlich wenige Pilze. Das teilte unter anderem der Landesbund für Vogel- und Naturschutz mit. Grund seien die immer häufiger werdenden trockenen Sommer durch die Klimakrise.
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15: Es war eine Weinlese in Rekordtempo. Nach genau 21 Lesetagen waren bei der GWF in Kitzingen-Repperndorf alle Trauben in diesem Jahr im Keller. Alleine am 5. September wurde 1 Million Kilogramm Kilogramm Trauben verarbeitet. Auch das ein Rekord bei der GWF. Die Erntemenge ist etwa ein Drittel geringer als im letzten Jahr ausgefallen. Dafür sei die Qualität der Trauben vielversprechend. Rund 2100 Winzer aus der Region liefern bei der GWF

0: ihre Trauben ab. Morgen will dann auch der Fränkische Weinbauverband seine offizielle Erntebilanz vorstellen. Auf einen Snackautomaten hatten es drei Unbekannte in Marktheidenfeld in der Nacht zum Mittwoch abgesehen. In der Baumhofstraße entwendeten sie den Inhalt aus dem Automaten. Mit brachialer Gewalt hatten sie ihn aus der Bodenhalterung gebrochen. Der Schaden am Automaten liegt bei rund 3.000 Euro. Welchen Wert die Beute hatte, ist noch nicht bekannt.
1: Vielen Dank. 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
1: Immer noch Tagesbaustelle auf der A7 zwischen Autobahndreieck Schweinfurt-Wenneck und Kitzingen. Die linke Fahrspur ist hier gesperrt, dauert noch bis etwa 8. Auf der B27 Richtung Würzburg immer noch die Abfahrt zur Veitshöchheimer Straße gesperrt. Hier wird umgeleitet in Würzburg-Schweinfurter Straße wegen der Agrarministerkonferenz die rechte Spur stadtauswärts gesperrt. Wir haben auf der B19 in Bergtheim Wasserturm und Blitzer, genauso wie auf der B26a Schweinfurt in Richtung Arnstein. Und dann bleibt uns noch ein weiterer und den hat der Thorsten.
3: Hallo ins Studio, hier ist der Thorsten. Am Kloster Oberzell steht mal wieder ein Blitzer, nämlich der Blitzeranhänger.
1: Wenn ihr noch was habt, macht's bitte wie Thorsten, ruft gerne an unter der 0800 30 80 700, unsere kostenlose Verkehrs- und Blitzhotline.
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1: Und hier mit der Frau, auf die in den 80ern, glaube ich, jeder junge Mann einen Crush hatte. Hier sind die Bengals.

0: Charivari am Donnerstagnachmittag. Und eigentlich wollten wir euch jetzt mit einer richtigen Breaking News kommen hier. Im Stadtrat wurde entschieden, es kommt eine Multifunktions... Nein, so weit sind wir noch nicht. Seit Jahren wird diskutiert und heute könnte eine entscheidende Hürde genommen werden im Stadtrat. Aber sie diskutieren weiter. Und gleichzeitig regt sich neuer Widerstand. Ein Bürgerbegehren soll kommen. Bei mir ist Shari Goller aus unserer Nachrichtenredaktion. Shari, wie ist der aktuelle Stand?
1: Ja, ganz genau. Also seit heute gibt es eben dieses Bürgerbegehren. Und zwar von der Initiative Arena mit Augenmaß. Und die will verhindern, dass die Stadt mehr als 34 Millionen Euro in dieses Projekt Multifunktionsarena steckt. Und jetzt werden also Unterschriften gesammelt. Es werden insgesamt 5000 gültige benötigt. Und die Initiative sieht quasi die ganze Arena kritisch, weil sie auf die angespannte Finanzlage verweist und tatsächlich auch auf Probleme mit Lärm und Verkehr und Auswirkungen auf das Klima. Außerdem argumentieren die Initiatoren quasi auch, alle vergleichbaren Städte, die auch so eine Arena haben, würden dauerhaft Defizite schreiben.
0: Ja gut, jetzt ist es natürlich ein demokratisches Recht, ein Bürgerbegehren anzustoßen, ist ja keine Frage. Allerdings muss man jetzt ganz ehrlich sagen, ist es nicht vielleicht der falsche Zeitpunkt, weil das Grundstück wurde ja auch schon für einen zweistelligen Millionenbetrag gekauft.
1: Ja, absolut. Also die Initiative argumentiert quasi damit, dass sie dachten, im Sommer erledigt sich dieses Projekt sowieso von selbst, weil es gibt ja kein Geld. Also ja, wird sich quasi alleine regeln. Ja, dem war offensichtlich nicht so, weil es wird ja jetzt auch über die Baugenehmigung abgestimmt. Gleichzeitig betonen die Initiatoren auch, sie sind ja grundsätzlich nicht gegen eine Arena, sie sind nur gegen diese Arena. Also sie wollen ein

0: anderen Standort. Sie wollen eine kleinere Veranstaltungshalle und genau deshalb starten sie jetzt eben dieses Begehren.
1: Wenn ich mir überlege, wie lange man über diese Halle und diesen Standort diskutiert hat, würde ich einen anderen Standort nicht mehr erleben. Aber wir gucken mal, was kommt.

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6: Derzeit 17 Grad in Essenfeld, knapp 18 Grad in Würzburg. Der Nachmittag mit ein paar Wolken, aber auch immer wieder sonnigen Abschnitten. Die Nacht wird klar bei Temperaturen, die bis an die 0 Grad Marke rangehen. Auch Bodenfrost ist drin. Der Charivari-Wettertrend. Von morgen bis übers Wochenende hinaus meist sonniges Spätsommer bzw. goldenes Herbstwetter. Tageshöchsttemperaturen immer noch bei 25 Grad, nachts wird es aber deutlich frisch.
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7: Ich bin Christoph Schmidt. Seit Jahren wurde geplant, diskutiert und verhandelt. Heute Nachmittag will der Würzburger Stadtrat endgültig den Weg für die Multifunktionsarena freimachen und den Bauantrag genehmigen. Jetzt aber weht dem Projekt kräftiger Gegenwind entgegen. Die Bürgerinitiative Arena mit Augenmaß hat am Vormittag ein Bürgerbegehren auf den Weg gebracht. Sie will vor allem verhindern, dass sich die Stadt mit bis zu 34,5 Millionen Euro am Bau der Halle beteiligt. Im ersten Schritt müssen jetzt 5000 Unterschriften gesammelt werden, damit es zu einem Bürgerentscheid kommen kann. Die Initiative betont, sie sei nicht grundsätzlich gegen eine Arena, das jetzige Modell sei aber zu groß und am falschen Standort. Rund 500 Landwirte sind am Mittag in Würzburg auf die Straße gegangen. Anlass war die Konferenz der Agrarminister von Bund und Ländern, die noch bis morgen in Würzburg läuft. Ihrem Unmut machten die Bauern aus der Region mit zahlreichen Plakaten Luft. Darauf zu lesen unter anderem: Bürokratie tötet Bauern, klare Herkunftsbezeichnung, ein Gewinn für alle oder Bürokratiewahn stoppen. Ihre Forderungen, unter anderem der Abbau von Bürokratie, faire Rahmenbedingungen und gleiche Chancen für heimische Lebensmittel. In vielen Regionen drückt die Krise in der Automobilindustrie bereits auf die Immobilienpreise. Das zeigt eine Analyse des Portals Immowelt unter Städten mit Autoproduktion oder Zulieferindustrie. In Würzburg und Schweinfurt ist davon bislang nichts zu spüren. Die Angebotspreise für Bestandswohnungen legten binnen eines Jahres in Würzburg um 6,3% zu. In Schweinfurt waren es 6,4%. Die Bundesregierung schafft die Grundlage für gezielte Finanzhilfen je nach Höhe des monatlichen Einkommens. Noch fehlen laut Süddeutscher Zeitung dem zuständigen Bundeszentralamt Angaben, etwa Kontoverbindungen vieler Menschen und die Einkommensverhältnisse. Die sollen künftig von den Finanzämtern der Länder mitgeteilt werden dürfen. Aktuell steht ja der neue Tankrabatt in der Kritik, weil auch Gutverdiener davon profitieren.
6: Vielen Dank. 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
6: Wir haben auf der A7 zwischen dem Autobahndreieck Schweinfurt-Wenneck und Kitzingen an einer Tagesbaustelle immer noch die linke Spur gesperrt. Das Ganze bis heute Abend um 8. Wir haben dann noch in Würzburg-Schweinfurter Straße wegen der Agrarministerkonferenz auf

0: Höhe des Novums, die rechte Spur statt auswärts gesperrt. Ja, und wir haben einen Blitzer in Zell am Main am Wasserwerk an der Haltestelle. Das ist der Blitzanhänger der Polizei. Wenn ihr noch was seht, dann könnt ihr jederzeit anrufen. Kostenfrei aus allen Netzen unter der 0800 30 80 700. Die kostenlose Verkehrs- und Blitzhotline.
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1: Miles Smith hier am Nachmittag bei Charivari. Lasst uns doch mal über Wissenschaftler reden, über Menschen, die uns alle ganz gewaltig nach vorne gebracht haben. Da fallen einem sofort Leute ein wie Newton, Einstein oder auch Darwin. Drei Namen der wohl mitberühmtesten Wissenschaftler jemals. Was dabei auffällt? Komischerweise alles Männer. Ja, kennt man auch weibliche Wissenschaftlerin, klar, Marie Curie. Und dann wird es unter Umständen ein bisschen nebulös. Frauen wurde der Zugang zur Wissenschaft nicht unbedingt immer einfach gemacht. Gleichzeitig gibt es aber tolle Wissenschaftlerinnen. Und die werden jetzt endlich richtig gewürdigt. In einer Ausstellung Versäumte Bilder, Pionierinnen der Wissenschaft in Würzburg. Michaela Schieber aus der Redaktion weiß mehr.
2: Hier kann man sich mit KI erstellte Porträts von 17 Wissenschaftlerinnen anschauen, deren Leistungen kaum gewürdigt wurden und von denen keine repräsentativen Bilder vorhanden sind. Wer kann schon sagen, dass er 13 Mal auf einen Nobelpreis nominiert wurde und das zu seiner Zeit größte und modernste Zentrum für Hirnforschung der Welt mitgegründet hat, Cecile Vogt. Und nach ihrem Tod wurden ihre Leistungen weitgehend ihrem Mann zugeschrieben. Oder kennt ihr Rosalind E. Franklin? Sie legte den Grundstein zur Entdeckung der DNA-Struktur, die Doppelhelix, mit dem berühmten Foto 51. Mit einem QR-Code auf den Erklärtafeln in der Ausstellung kann man auch noch mehr Infos zu den Persönlichkeiten nachlesen. Zu ihren Lebzeiten wurden diese Frauen nicht durch ein Gemälde oder ein fotografisches Porträt geehrt, was die Ausstellung jetzt eben mit KI nachholen möchte. Die Bilder sind aber nicht nur drauf losgeneriert, sie wurden von der Wissenschaftsfotografin Gesine Born mit Hilfe von historischen Quellen, biografischen Informationen und womöglich im Austausch mit Angehörigen der Wissenschaftlerinnen entwickelt.
1: Finde ich eine super spannende Geschichte. Könnt ihr euch angucken, noch bis Ende Oktober in Würzburg im Forum des Universitätsgebäudes am Wittelsbacher Platz 1.

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14: 16 Grad in Dettelbach, 17 Grad in Würzburg und noch kurzer Blick auf den Charivari-Wetter-Trend. Wir haben eine klare Nacht mit Temperaturen bis 0 Grad, kann Frost geben. Morgen und Richtung Wochenende viel sonniges Sommer. Naja, spätsommerliches Wetter. Sommerlich wäre übertrieben, aber immerhin noch mal 25 Grad und dann doch recht frostige Nächte.
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15: Ich bin Gregor Jusse Moser. Gezielte Finanzhilfen je nach Einkommen statt Tankrabatt für alle. Das ist bisher wegen fehlender Daten zwischen den Finanzämtern nicht möglich, aber laut Süddeutscher Zeitung arbeitet die Regierung daran, das zu ändern. In anderen Ländern, etwa in den USA, wird seit Jahren eine gezielte Hilfe praktiziert, teilweise mit Hilfe von Papierschecks, die per Post versandt werden. Streit mit der Familie, Geldsorgen oder die psychische Gesundheit. Viele Nutzer von Chatbots wenden sich mit persönlichen und vertraulichen Themen an die KI-Anwendungen. In einer Befragung des Software-Dienstleisters Proton geben 68% an, mindestens einmal ein sensibles Thema mit einem KI-System besprochen zu haben. Was hat sich hinter den Gefängnismauern der JVA Gablingen bei Augsburg abgespielt? Das soll vor dem Landgericht Augsburg geklärt werden. Nun sind die beiden Anklagen der Staatsanwaltschaft unverändert zugelassen worden. Angeklagt sind 13 Justizbeamte, darunter die frühere Leiterin der JVA sowie ihre Stellvertreterin. Der Vorwurf lautet, dass mehr als 100 Häftlinge unter anderem Opfer wurden von Nötigung und gefährlicher Körperverletzung. 4 von 5 Lehrkräften an Bayerns Gymnasien und beruflichen Oberschulen nutzen künstliche Intelligenz für ihre Arbeit. Das zeigt eine Umfrage des Bayerischen Philologenverbands unter rund 3.300 Lehrern. Am häufigsten kommt KI bei der Erstellung von Aufgaben zum Einsatz, aber auch bei der Unterrichtsplanung und Texten. Jürgen Klopp steht vor seinem ersten Spiel

0: Als Bundestrainer der Fußballnationalmannschaft. Zum Auftakt trifft das DFB-Team in der Nations League um 20.45 Uhr auf die Niederlande. Thomas Bremser berichtet aus Amsterdam.
1: Die deutschen Fans hatten eine zum Teil kurze Anreise und einen sonnigen Tag hier in Amsterdam. Im Prestigeduell hoffen sie natürlich auf einen Sieg. Jürgen Klopp hat zu seiner Aufstellung nicht viel verraten. Ein Spieler muss am Abend auf die Tribüne, weil es sonst zu viele wären für die UEFA. Es trifft Neuling Conte von der TSG Hoffenheim.
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3: Die Würzburger Multifunktionsarena hat eine weitere wichtige Hürde genommen. Vor wenigen Minuten hat der Stadtrat die Baugenehmigung erteilt. Die Entscheidung fiel mit großer Mehrheit, mit 41-8 Stimmen. Allerdings droht dem Arena-Projekt Gegenwind. Gegner der Halle haben heute einen Bürgerentscheid vorgestellt. Sie wollen verhindern, dass die Stadt bis zu 34,5 Millionen Euro in das Projekt investiert. Hubschrauber mit angehängten Löschbehältern waren heute im Bereich Erlabrunn und Veitshöchheim unterwegs. Grund zur Sorge gab es allerdings keinen. Wie schon im Sommer war es erneut ein Lehrgang der Feuerwehrschule in Würzburg. Dabei werden Hubschrauberpiloten, aber auch Bodenpersonal im Umgang mit den Löschbehältern geschult.
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4: Vorsicht auf der A7 in Richtung Norden zwischen Estenfeld und dem Gramschatzer Wald liegen Reifenteile auf der linken und der mittleren Spur. Dann haben wir in der Gegenrichtung auf der A7 zwischen dem Autobahndreieck Schweinfurt-Wenneck und Kitzingen an einer Tagesbaustelle immer noch die linke Fahrspur gesperrt. Tja, und das war's eigentlich auch schon von den Behinderungen im Verkehr. Was wir noch für euch haben, ist ein Blitzer. Der steht in Zell auf Höhe der Haltestelle am Wasserwerk. Das ist der Blitzanhänger. Ja, und wenn ihr noch irgendwas habt, dann ruft gerne an unter der 0800 30 80 700. Das ist unsere kostenlose Verkehrs- und Blitzhotline.
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4: Euch allen einen schönen Abend. Schön, dass ihr mit dabei seid.

Wir nähern uns ja so langsam der Tageszeit, wo man auch mal ein alkoholisches Getränk zu sich nehmen kann, so zum Feierabend. Und da greift ja die oder der ein oder andere gerne auf ein Gläschen Wein zurück. In der Regel kommt der Wein dann aus einer Flasche, aber vielleicht auch bald aus einer Dose. Richtig, Dosenwein gibt's jetzt im Weinlandkreis Kitzingen, beim Weingut Ottenbreit in Obernbreit. Ist das eine gute Idee? Ich bin mir

0: Nicht ganz sicher. Reden wir mal mit Winzer Christian Ottenbreit. Wie kommt man überhaupt auf den Gedanken?
1: Also wir waren auch auf der Suche nach einem Medium, was einen besseren CO2-Fußabdruck hat als jetzt eine Einwegglasflasche. Und da war mir schon seit Jahren klar, dass eine Dose wesentlich besser abschneidet. Und es ist so, dass wir bei uns im Weingut auch Escape-Touren anbieten, also so Wanderungen durch die Weinberge. Und auch hierfür hat dann die Dose sehr schnell Sinn ergeben. Und speziell dort ist die gerade wirklich sehr beliebt.
0: Okay, da kann ich es nachvollziehen, überhaupt keine Frage. Was für Weine gibt es bisher als Dosenwein?
1: Aktuell gibt es nur einen im Holzfass ausgebauten Weißburgunder, der vom Typ her eher so ein bisschen der Speisebegleiter ist, würde ich sagen. Aber gerade für die Easy-Drinking-Momente wollen wir das ganze Sortiment noch ein bisschen erweitern und haben dafür den neuen Jahrgang jetzt 2-3 Weine noch im Auge. Zum einen ganz wichtig, ein bisschen was Sommerlicheres. Haben da so an Sauvignon Blanc gedacht, an vielleicht einen trockenen Rosé und eventuell auch ein Silvaner.
0: Ist halt so die große Frage, ob sich das durchsetzt. Wie ist denn das Feedback?
1: Also das Feedback war durchaus gemischt. Manche waren jetzt nicht so begeistert, muss ich sagen, aber am Ende hat dann durchaus das Positive überwogen. Wir sind jetzt bei Bioland seit diesem Jahr und viele Kunden verstehen auch unseren Gedanken dahinter, das Thema Nachhaltigkeit, finden natürlich auch die Aufmachung cool und der Wein gefällt ihnen auch.
0: Naja, es ist auf jeden Fall immer ein neuer Gedanke. Und ich meine, eine Sache muss man im Hinterkopf behalten. Wir waren vom Team die Woche mal abends essen, hat einer ein Glas Rotwein bestellt. Der Wein hatte Kork, musste zurückgehen. Wäre mit einem Döschen Rotwein nicht passiert.

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9: Immer noch knapp 17 Grad in Bergheim, genauso wie in Würzburg. Heute gegen Abend oder später am Abend, kann man ja inzwischen schon sagen, wird es dann klar. Es gibt vielleicht ein bisschen Nebel. Das meiste bleibt da wirklich bei klarem Himmel und dann wird es kalt, bis zu 0 Grad sind drin. Auch Bodenfrost kann kommen. Der Charivari-Wettertrend morgen und zum Wochenende. Richtig schönes Herbstwetter mit viel Sonnenschein. Temperaturen bei rund 25 Grad tagsüber.
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10: Ich bin Christoph Schmidt. Die Würzburger Multifunktionsarena hat die nächste große Hürde genommen. Der Stadtrat hat am Nachmittag das Baurecht für das Großprojekt erteilt. Damit könnte im kommenden Jahr der Bau zwischen Hotelturm und Bahngelände beginnen. Verhindern will das allerdings eine Bürgerinitiative, die heute ihr Bürgerbegehren vorgestellt hat. Sie hält Dimension und Standort der Halle für falsch. Vor allem will sie aber verhindern, dass die Stadt den Bau der Arena mit bis zu 34,5 Millionen Euro unterstützt. Damit aus dem Bürgerbegehren ein Entscheid wird, braucht es 5.000 Unterschriften. Ein 89-Jähriger hat in Schweinfurt mit einem Notruf eine Großfahndung nach einer jungen Frau ausgelöst, die offenbar entführt worden war.
11: Die Seniorin beobachtete am Dienstagabend im Stadtteil Berge, wie ein Mann die Frau in ein Auto zerrte und davon fuhr. Die Seniorin alarmierte sofort die Polizei und konnte wichtige Details nennen. Die Fahndung führte bis nach Baden-Württemberg. Dort konnten Beamte den 61-jährigen Mann und seine 28-jährige Tochter ausfindig machen. Beide haben die türkische Staatsbürgerschaft. Dem Vorfall soll ein länger andauernder Familienstreit vorausgegangen sein. Katrin Haffinger, Nachrichtenredaktion.
10: Einen echten rollenden Schrotthaufen haben Polizisten bei einer Kontrolle auf der B279 bei Rentweinsdorf gestoppt. An dem LKW gab es 42 erhebliche und gefährliche Mängel. Besonders schwer wog laut Polizei ein manipuliertes und abgeschaltetes ABS. Dadurch fiel auch der Notbremsassistent aus. Streit mit der Familie, Geldsorgen oder die psychische Gesundheit. Viele Nutzer von Chatbots wenden sich mit persönlichen und vertraulichen Themen an die KI-Anwendungen. In einer Befragung des Softwaredienstleisters Proton gaben 68% an, mindestens einmal ein sensibles Thema mit einem KI-System besprochen zu haben.
9: Vielen Dank. 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
9: Hier haben wir immer noch auf der A7 in Richtung Süden zwischen dem Autobahndreieck Schweinfurt-Wenneck und Kitzingen an der Tagesbaustelle die linke Fahrspur gesperrt. Das Ganze noch etwa anderthalb Stunden, so bis ungefähr 8. Außerdem die bekannten Behinderungen B27, Weizsächeim Richtung Würzburg, Abfahrt zur Weizsächeimer Straße.

gesperrt. Und Würzburg-Schweinfurter Straße am Novum die rechte Fahrspur stadtauswärts auch gesperrt. Ansonsten haben wir aktuell nichts. Wenn ihr noch was habt, dann gerne durchrufen unter der 0800 30 80 700. Das ist unsere kostenlose Verkehrs- und Blitzhotline.

0: schönen Abend euch allen. Ihr kennt bestimmt so Geschichten, das war auch lange Thema in Filmen, so in den 50er, 60er Jahren, vom Erbonkel aus Amerika oder der reichen Tante aus den USA, die irgendwann kam. Und dann war die Familie im Glück und hatte richtig viel Geld. Bisschen so ist es in Teilheim jetzt wirklich passiert. Da gab es auch die Tante aus den USA, die mal eben so 100.000 Euro an die Gemeinde verschenkt hat. Eine völlig irre Geschichte, aber eine unglaubliche Freude für die Teilheimerinnen und Teilheimer. Ingrid heißt sie, Ingrid Kischkel, ist mittlerweile in den USA zu Hause, möchte ihre Heimatgemeinde aber diese Summe schenken. Im Oktober wird sie 80 und da soll auch Teilheim was zu feiern haben. Aber wie kommt man wirklich auf sowas wie 100.000 Euro? Ist ja ein Wahnsinn, Ingrid.
1: Ja, obwohl ich schon 62 Jahre in Amerika lebe, fühle ich mich bei jedem Deutschlandbesuch immer noch in Teilheim zu Hause. Vor allen Dingen auch, weil ich dort liebe Menschen habe. Ich wollte einfach mit meiner Spende der Gemeinde etwas Gutes tun und somit meine Heimatverbundenheit zeigen.
0: Das ist wirklich eine tolle Sache und natürlich mehr als eine schöne Geste, keine Frage.

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2: Etwas über 16 Grad in Kleinrinderfeld und ja, deutlich über 16 Grad noch in Würzburg. Die Nacht wird klar bei Temperaturen, die bis auf den Gefrierpunkt runtergehen können. Und der Charivari-Wettertrend verspricht für morgen und fürs Wochenende so richtig schönes Spätsommer- oder Frühherbstwetter mit viel Sonnenschein, Temperaturen um 25 Grad, aber doch recht knackigen Nächten.
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3: Ich bin Stefan Schütz. 87 Tage nach dem blamablen WM-Aus startet die Fußballnationalmannschaft unter dem neuen Bundestrainer Jürgen Klopp in die Nations League. In Amsterdam ist Erzrivale Niederlage der erste Kontrahent. Klopp ist der 13. DFB-Chefcoach in der langen Länderspielhistorie und sagte:
4: Für die Spieler wird es aus einem Grund, ein spezielles Spiel und ein auch schwieriges Spiel, weil der Gegner einfach richtig gut ist, Talent hat, Riesentalent hat. Wenn wir überhaupt eine Chance haben wollen, dann müssen wir es wirklich als richtiges, also wenn man so will, auch, wir sind ja nun mal Nachbarländer, kann man es ja auch als Derby sehen, als Derby annehmen.
3: Der 59-Jährige hat nach der WM-Pleite die Nachfolge von Julian Nagelsmann angetreten. Im Bundestag wurde heute über die Organspende gesprochen. Abgeordnete verschiedener Fraktionen suchen erneut nach einer Mehrheit für eine Einführung der sogenannten Widerspruchslösung. Spender wäre dann jeder, der zu Lebzeiten nicht ausdrücklich widersprochen hat. Abgestimmt wurde heute noch nicht. Weitere Themen im Parlament waren die Pläne für eine höhere Tabaksteuer und geringere Führerscheinkosten. Der Europäische Gerichtshof stärkt die Rechte von Verbrauchern, die jahrelang zu viel für Wärme gezahlt haben. Bei unrechtmäßigen Preiserhöhungen in Energieverträgen dürfen Ansprüche auf Rückerstattung nicht automatisch nach 3 Jahren verfallen. Anlass war ein Streit vor dem Berliner Kammergericht um einen Fernwärmevertrag, dessen Preis mehrfach erhöht worden war. Bei einem ökumenischen Gottesdienst auf dem Münchner Oktoberfest haben hunderte Menschen eines tödlich verunglückten Mitarbeiters gedacht. Die Veranstaltung im Marstallzelt richtete sich an Schaustellerfamilien, Wiesenwirte und Marktkaufleute, aber auch andere Gäste waren eingeladen. Der 52 Jahre alte Security-Mitarbeiter war Montagabend von der Gondel eines Freefall-Towers getroffen worden. Er hätte sich dort wohl nicht aufhalten dürfen.
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5: Es war eine Weinlese in Rekordtempo. Nach genau 21 Lesetagen waren bei der GBF in Kitzingen-Reppandorf alle Trauben in diesem Jahr im Keller. Alleine am 5. September wurde 1 Million Kilogramm Trauben verarbeitet. Auch das ein Rekord bei der GBF. Die Erntemenge ist etwa ein Drittel geringer als im letzten Jahr ausgefallen. Dafür sei die Qualität der Trauben vielversprechend. Rund 2100 Winzer aus der Region liefern bei der GWF ihre Trauben ab. Morgen will dann auch der Fränkische Weinbauverband seine offizielle Erntebilanz vorstellen. Auf einen Snackautomaten hatten es 3 Unbekannte in Markt Heidenfeld in der Nacht zum Mittwoch abgesehen. In der Baumhofstraße entwendeten sie den Inhalt aus dem Automaten. Mit brachialer Gewalt hatten sie ihn aus der Bodenhalterung gebrochen. Der Schaden am Automaten liegt bei rund 3.000 Euro. Welchen Wert die Beute hatte, ist noch nicht bekannt.
2: Vielen Dank. 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
2: Wir haben für euch momentan keine größeren Verkehrsmeldungen mehr. Nur noch mal der Hinweis auf die A7 in Richtung Ulm zwischen dem Autobahndreieck Schweinfurt-Wenneck und Kitzingen an der Tagesbaustelle noch bis etwa 8 Uhr. Die linke Fahrspur gesperrt. Ansonsten momentan alles gut. Wenn ihr noch was habt, dann meldet euch gerne jederzeit unter der 0800 30 80 700. Das ist unsere kostenlose Verkehrs- und Blitzhotline.
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2: Einen wunderschönen Abend. Hier ist ein Stück aus The Wall, das wahrscheinlich bekannteste. Hier sind Pink Floyd mit Another Brick in the Wall.

0: Heute ist Donnerstag und damit der Tag, an dem die neuen Filme ins Kino kommen. Und da läuft eine ganze Menge an. Eine Komödie namens Spa Weekend, ein Bibi Blocksberg-Film. Die Avengers kommen extended nochmal ins Kino. Aber wir wollen uns auf zwei andere Filme konzentrieren. Und zwar einmal auf Brad Pitt. Brad Pitt geht ja irgendwie immer. Der spielt in Eiserne Wildnis einen Special Forces Offizier, der nach einem verheerenden Flugzeugabsturz in der Wildnis Alaskas strandet und zusammen mit seinem Hund ums Überleben kämpft. Das wird garantiert eine richtig tolle Geschichte.
1: Nicht die Größe des Hundes entscheidet den Kampf, sondern sein Wille zu kämpfen. Ich glaub's ja nicht. Eine letzte Mission. Ich werde dich hier nicht sterben lassen.
0: Na, viel martialischer geht's wahrscheinlich nicht mehr. Und dann kommt noch mal ein richtiger Klassiker neu verfilmt ins Kino. Emil und Detektive. Das ist wohl das klassische Kinderbuch mit von Erich Kästner. Dürfte kaum jemanden geben, so in meinem Alter, der das nicht schon längst gelesen hat. Aber warum nicht die Geschichte noch mal ins Kino bringen?
2: Mir wurde mein Geld geklaut.
3: Dann müssen wir die Polizei rufen.
2: Nein, das geht nicht. Weil ich zu Hause Mist gebaut habe.
4: Okay, dann müssen wir es selbst in die Hand nehmen.
2: Der Typ ist ein Profi. Also müssen wir es auch profimäßig angehen. Wie Detektive.
4: Und Detektivinnen.
5: Ich hasse Kinder.
0: Ja. Ich bin immer ein bisschen kritisch bei neuen Kästner-Verfilmungen, aber kann ja was werden. Gang vor die Hunde war auch gut.

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6: 14 Grad in Röttingen und wir haben knapp 15 Grad momentan in Würzburg. Die Aussichten, heute Nacht wird es kalt bei klarem Himmel, bis zu 0 Grad sind drin, auch Bodenfrost kann kommen. Der Charivari-Wettertrend morgen und über das Wochenende hinaus haben wir sonniges Altweiber-Sommerwetter bei Temperaturen tagsüber um 25 Grad.
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6: Hier ist momentan alles erfreulich ruhig. Moment, da kommt gerade im Moment was rein. Von der A7 zwischen Kitzingen und Marktbreit ein Pannenfahrzeug im Baustellenbereich. Hier ist die rechte Fahrspur blockiert. Ansonsten aber wirklich alles gut. Wenn ihr noch was habt, dann ruft gerne durch unter der 0800 30 80 700. Das ist unsere kostenlose Verkehrs- und Blitzhotline.

0: Wunderschöner Klassiker von Genesis, Into Deep hier bei Charivari. Wir kommen nochmal zum kommenden Sonntag. Da müsst ihr nämlich unbedingt Radio einschalten. Ab 11 bis 1 heißt es wieder Hits und Helden hier auf Charivari. Und diesmal zu Gast bei Charivari-Redakteurin Christina Deininger, Frank Markus Barwasser. Der ein oder andere könnte ihn vielleicht als Erwin Pelzig kennen. Der kommt aus Würzburg, ist, und das ist eine tragische Geschichte, inzwischen in Mainz. Warum macht man sowas? Ich weiß es nicht. Aber wie blickt man von dort auf die alte Heimat?
1: Also ich schaue auf Würzburg mit einem sehr liebenden Blick, muss ich sagen. Ich finde, dass die Stadt sich wahnsinnig gut entwickelt hat. Insbesondere in den letzten 20 Jahren, in denen ich nicht mehr hier lebe. Vorher haben wir viel über Würzburg gelästert. Piefig, spießig, langweilig. Und inzwischen ist Würzburg so lebendig und so geradezu mediterran geworden. Das Leben findet so im Freien statt. Meine Eltern leben ja beide nicht mehr. Ich habe jetzt nicht mehr sehr viele Verbindungen nach Würzburg. Aber

0: Ich finde es wirklich eine ganz attraktive Stadt geworden. War es nicht immer. Also in meiner Jugendzeit war das nicht so dolle. Aber jetzt, also vielleicht idealisiere ich es auch ein bisschen jetzt mit diesem distanzierten Blick, ne, den ich auf die Stadt habe. Aber ich mag Würzburg sehr. Also ich kann jetzt gerade mal nichts Schlechtes sagen.
1: Na, da gerade noch mal die Kurve gekriegt. Im Mittelteil klang das ja geradezu kritisch. Mai. Na gut, auf jeden Fall könnt ihr am Sonntag von 11 bis 1 noch viel mehr über Erwin Pelzig alias Frank Markus Barwasser hören. 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
8: Wir haben aktuell 16 Grad in Kitzingen, etwas über 15 Grad in Würzburg. Wenn wir uns jetzt angucken, wie es mit dem Wetter in den nächsten Tagen wird, dann haben wir durchaus richtig schönes Herbstwetter. Viel Sonne auch am Wochenende, tagsüber bis zu 25 Grad. Das Ganze wird großartig. So richtig Indian Summer in der Region Main-Rhön. So langsam. Es geht so langsam los mit einem goldenen Herbst. Heute Nacht, da kann es nochmal richtig abkühlen. Temperaturen heute Nacht bei 4 bis immerhin 0 Grad. Das ist ganz schön gewaltig. Ne? Bodenfrost ist möglich. Kann sein, dass ihr morgen sogar Scheiben kratzen müsst. Also da vielleicht den Wecker lieber ein paar Minuten

0: herstellen, damit ihr rechtzeitig rauskommt. Ansonsten, wenn wir auf den Charivari-Wetter-Trend gucken für die kommenden Tage nach dem Wochenende, dann soll dieser Altweibersommer, dieses doch eher freundliche Wetter, durchaus noch eine Weile bleiben. Das kann also erstmal so weitergehen. Der richtig heftige Herbst und dann der beginnende Winter, das hat wirklich noch gut ein bisschen Zeit. Allerdings, was man auf jeden Fall im Hinterkopf behalten muss, nachts wird's kalt. Und tagsüber, vor allem am Morgen, wirklich ein bisschen mehr Zeit einplanen, um vielleicht das Auto frei zu kratzen.
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2: Ich bin Stefan Schütz. Jürgen Klopp gibt heute sein Debüt als Trainer der deutschen Fußballnationalmannschaft. In der Nations League trifft Deutschland auf die Niederlande. Anpfiff ist um 20.45 Uhr in Amsterdam. Bereits am Sonntag geht es für die Mannschaft um Klopp in dem UEFA-Wettbewerb weiter. Gegner in Augsburg ist dann Griechenland und in einer Woche empfängt die DFB-Elf Serbien in München. Es ist das Gipfeltreffen der beiden wohl gerade mächtigsten Männer der Welt und kann deshalb Auswirkungen haben auf Politik und Wirtschaft weltweit. US-Präsident Trump hat den chinesischen Staatschef Xi Jinping in Washington empfangen, Tina Eck berichtet.
3: Der pompöse Empfang hier in Washington kann kaum vom Konfliktstoff ablenken. Handel, Zölle, Taiwan, KI und Kriege im speziellen Chinas Ölimporte aus dem Iran und Russland. Beim Staatsbankett am Abend ist die Tech-Branche dabei. Stärkere Kontrollen bei der Entwicklung von KI oder Superintelligenz stoßen bei Trump und Xi auf Ablehnung.
2: Gezielte Finanzhilfen je nach Höhe des Einkommens statt Tankrabatt für alle. Das ist bisher wegen fehlender Daten zwischen den Finanzämtern nicht möglich, aber laut Süddeutscher Zeitung arbeitet die Regierung daran, das zu ändern. In anderen Ländern, etwa in den USA, wird seit Jahren eine gezielte Hilfe praktiziert, teilweise mit Hilfe von Papierschecks, die per Post verschickt werden. 4 von 5 Lehrkräften an Bayerns Gymnasien und beruflichen Oberschulen nutzen künstliche Intelligenz für ihre Arbeit. Das zeigt eine Umfrage des Bayerischen Philologenverbandes unter rund 3.300 Lehrern. Am häufigsten kommt KI bei der Erstellung von Aufgaben zum Einsatz, aber auch bei Unterrichtsplanung und Texten. Fast 40% setzen KI-Tools bereits direkt im Unterricht mit Schülern ein.
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4: Ich bin Stefan Schöpitz. Wer jahrelang zu viel an seinen Energieversorger zahlt, hat jetzt bessere Chancen, Geld zurückzubekommen. Laut dem Europäischen Gerichtshof verfallen Ansprüche wegen unwirksamer Preisänderungen nicht einfach nach 3 Jahren. Ronny Thorau berichtet.
5: Auslöser war ein Fernwärmeversorger hier in Berlin, dessen Arbeitspreis änderte sich ab 2015 jedes Jahr für eine Kundin. Doch erst 2019 erhob die Einspruch. Zu spät, erklärte das Kammergericht Berlin. Wer 3 Jahre nicht widerspreche, müsse zahlen. Der Europäische Gerichtshof sieht das anders. Unwirksame Preiserhöhungsklauseln können also künftig wohl länger als 3 Jahre erfolgreich beanstandet werden.
4: Auf den Straßen hat es im laufenden Jahr bisher weniger Verkehrstote gegeben. Laut Bundesstatistik gab es aber mehr Todesopfer, die mit einem E-Scooter unterwegs waren. Knapp 30 sind nach einem Unfall gestorben und das sei wirklich auffällig, sagen die Statistiker. Denn in allen anderen Gruppen, also Auto- und Motorradfahrer, Radler und Fußgänger, gab es weniger Tote. Außerdem wurden viel mehr Leute auf E-Scootern verletzt, vor allem Teenager. Die deutsche Wirtschaft kommt wieder in Schwung und zwar kräftiger als bislang gedacht. Die führenden Wirtschaftsinstitute im Land haben ihre Konjunkturprognose verdoppelt. In ihrem Herbstgutachten erwarten sie jetzt für das laufende Jahr einen Anstieg des Bruttoinlandsproduktes um 1,3%. Im Frühling hatten sie noch mit einem Plus von 0,6% gerechnet. Dieser Aufschwung stehe auf einem schmalen Fundament, sagen die Experten. Wetterbedingt war es bisher nicht möglich, per Drohne zu erkunden, wie heftig der Felssturz an Deutschlands höchstem Berg der Zugspitze war. Eine Sprecherin einer Forschungsstation sagte, es sei nach wie vor sehr staubig. Morgen soll das Wetter mitspielen. Klar ist bisher, dass der Felssturz am Dienstag auf einer Höhe von rund 2800 Metern stattgefunden hat. Als Grund wird der auftauende Permafrost infolge des Klimawandels vermutet.
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7: Guten Abend, liebe Klassikfreunde aus Würzburg, Gemünden, Kitzingen, Karlstadt, Lohr, Marktheidenfeld, Ochsenfurt und wo auch immer, in jeder schönen Ecke Mainfrankens. Es begrüßt Sie auch heute Abend ganz herzlich Ihr Blagoj Apostolow. Radio Opera, 5-mal in der Woche, Sonntag bis Donnerstag um 21 Uhr hier auf Charivari. Und nun viel Spaß mit der heutigen Sendung. Die heutige Sendung, liebe Zuhörerinnen und Zuhörer von Radio Opera, ist dem ehemaligen Ufa-Filmstar Zara Leander gewidmet. Sie starb vor 30 Jahren.

0: Liebe hat auch unser nächster Beitrag zu tun. Allerdings klingt es hier ein wenig anders. Kann denn die Liebe Sünde sein? Heißt es hier, und wir blättern im bunten, mit vielen Wendungen verbundenen Leben der geheimnisvolle Filmschauspielerin und Sängerin Zara Leander. Kann denn Liebe Sünde sein, singt Zara Leander aus dem Ufertonfilm Der Blaufuchs, aufgenommen 1938 von Odeon.
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Zara Leander, die Frau mit der tiefen, oft gar männlich klingenden Stimme, mit dem harten Akzent, mit den scharf gerollten R's. Meine erste Begegnung mit ihr, leider nur akustisch, war in meiner Geburtsstadt Sofia. Es war Ende der 40er Jahre. Ich war in der Grundschule. Die Kommunisten hatten sich in Bulgarien eingenistet, hatten sogar Zeit gehabt, die echten Kommunisten aus dem Ring rauszuwerfen. Es regierten Leute, die kaum im Kampf gegen den sogenannten verhassten Faschismus waren. Es regierten die Parvenus, die Neuen. Es war noch die Stalin-Ära. Der eiserne Vorhang war so dicht, dass nicht mal ein Vogel rüberfliegen konnte. Sehr streng waren auch die Kontrollen im Rundfunkbereich. Westliche Sender waren verboten. Nachbarn lauschten durch die Wände, um denunzieren zu können, denn sowas brachte Indulgenzien für spätere Zeiten. Mein Vater hatte 1942 einen Radioempfänger von München nach Hause gebracht. Es war ein Wunder der damaligen Technik, ein Lorenz, 7+1 röhrig. Man konnte die ganze

Welt damit hören. Und wie für jedes Kind, so war auch für mich Verbotenes besonders beliebt. Zum Beispiel laut deutsche Sender hören. Und da erklang oft die Stimme von Zara Leander. Auch unser alte Trichtergrammophon spielte oft ihre Schellackplatten. Ja, lang ist's her.

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Ich war dabei, Ihnen aus meiner Kindheit zu erzählen, wie ich die Lieder von Sarah Leander im Radio lauschte. Einen Abend wie übrig donnerte mein Lorenz ziemlich laut und es war wieder die Sarah Leander. Daran geht die Welt nicht unter. Plötzlich öffnet sich die Tür und mein Vater tritt völlig außer sich ins Zimmer. Bist du wahnsinnig? Willst du, dass man uns alle interniert? Wie er sich zurückhalten konnte, um das Radio nicht kaputt zu schlagen, weiß ich bis heute nicht. Er hatte eine sehr starke Hand, die sichere Hand eines Fliegers, der den Zweiten Weltkrieg meistens in der Luft verbracht hatte. Ein einziges Mal hat er mich geschlagen, es war aber nicht wegen Sarah Leander. Es war viel später. Ich war schon im Gymnasium und hatte eine Freundin. Es war damals nicht so, dass man großzügig seine eigene Wohnung hatte. Die Familien lebten eng zusammen, Großeltern, Eltern, Kinder. Wir waren 8 Leute in 3 Zimmern mit einer kleinen Küche. Ich hatte also eine Nacht vergessen, nach Hause zu kommen, und der weibliche Teil der großen Familie hatte meinen Vater in Angriff genommen. Wo ist dein Sohn? Warum etablierst du nicht endlich Ordnung in diesem Haus? Gott weiß, was für Krankheiten wird er nach Hause schleppen. Oder sie verhaften ihn irgendwo im Park. Mein Vater war

heimlich stolz mit dieser Aktion seines Sohnes, musste aber der Mehrzahl nachgeben. Und als der Morgen schon hellte und die Vögel ihn lustig zwitschernd begrüßten, kam ich auf Sammetpfoten nach Hause. Mein Vater wartete hinter der Tür, hinter ihm waren meine Mutter und meine Oma. Und da knallte es. Ich glaube, da habe ich ein ganzes Orchester bei diesem Schlag gehört und schwor mir, nie Schlagzeuger zu werden. Ich sah Sterne am helllichten Tag. Als meine Wange sich ein wenig beruhigte und aufhörte zu brennen, ging ich ans Grammophon und legte eine Schellackplatte mit der Zara auf. Drei Sterne sah ich scheinen, obwohl ich viel mehr sah. Aber das war der größte Erfolg von der Zara aus dem Film Heimat. Diesmal jedoch spielte ich die Musik ganz leise, so dass nur ich sie hören konnte.

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Ja, Erinnerungen. Heute Abend halte ich in meinen Händen eine CD mit den berühmtesten Liedern von Zara Leander. Auf dem Cover lächelt der Star geheimnisvoll mit uferweißen Zähnen, mit der typischen Frisur ihrer Zeit und mit dem so geliebten Nerzmantel. Damals, vor 50 Jahren, hätte ich nie im Leben träumen können, dass ich als Erwachsener in Deutschland leben und ohne Angst auf Verfolgung Zara Leander hören werde. Nein, die Liebe kann bestimmt keine Sünde sein. Oder vielleicht, sagt dir eine schöne Frau, vielleicht.

0: Das singt jetzt Zara Leander aus dem Uferfilm Lied der Wüste.
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0: Sie hören heute Abend bei Radio Opera »Kann denn die Liebe Sünde sein?« Zara Leander und ihre Lieder. Diese Lieder sind auf einer CD erschienen bei Preiser Records. Wir wollen etwas mehr erfahren über diesen Label und ich habe in Wien den Produzenten der Firma, Herrn Schmidt, angerufen. Herr Schmidt, seit wann gibt es denn Preiser Records?
1: Ja, die Firma Preiser gibt es seit den 50er Jahren. Also wann genau, kann ich nicht sagen. Ich bin im Jahr 59 zur Firma Preiser gekommen, nachdem ich vorher 4 Jahre bei der EMI Austria war. Und vorher wurde auch nicht produziert, sondern es war eine reine Importfirma vorher.
0: Was für eine künstlerische Richtung hat Ihre Firma? Welche Themen suchen Sie aus?
1: Ach Gott, wir haben uns in alle Richtungen hin bewegt. Es hat begonnen mit dem Kabarett aus Wien, Bronner Kabarett, Qualtinger, Kreisler. Und es ist uns sogar gelungen, nachdem die sich entzweit haben, mit allen drei weiterzuarbeiten. Das war ja immerhin eine Leistung.
0: Sie arbeiten oft mit älteren Tondokumenten, wie zum Beispiel diese Lieder von Zara Leander. Welche technischen Möglichkeiten stehen da zur Verfügung, um die Geräusche zu entfernen? Machen Sie da Frequenzausbesserungen und leidet daran eigentlich die Stimme nicht?
1: Diese Probleme sind erst aufgetaucht, seitdem es HiFi-Geräte gibt. Die Leute früher, die waren ja auch nicht so blöd. Die Platten sind sehr gut und wenn man sie richtig wiedergibt, dann braucht man das alles nicht. Also man muss eigentlich zu der früheren Wiedergabe zurückkehren. Es gibt nichts Dümmeres als die

0: den Aufdruck re-recorded on a high-fidelity equipment, weil das völlig sinnstörend ist. Ne? Und filtern muss man immer erst dann, wenn man schlecht überspielt hat. Ne? Eine gut erhaltene Platte kann man unter günstigsten Voraussetzungen ohne weiteres überspielen, ohne Eingriffe zu machen. Ne? Und heute gibt es natürlich die Klicker, wo man also die Knisterer und Knacker rausfiltern kann, ohne dass die Stimme dabei irgendwie beeinträchtigt wird.
1: Irgendwas besonders zu diesen Aufnahmen mit Sarah Leander? Aus welcher Zeit stammen diese Tondokumente und wie hat man das aufgenommen?
0: Die Sarah Leander-Platten sind sehr verbreitet. Ihre frühesten Aufnahmen hat sie noch in Schweden gemacht, in schwedischer Sprache. Sie ist ja erst hier durch ihr Auftreten in dem, was kann man sagen, es ist kein Musical, es ist eine musikalische Komödie gewesen. Axel an der Himmelstür im Theater an der Wien ist sie in Deutschland, also im deutschsprachigen Raum, bekannt geworden. Vorher kannte man sie hier nicht. Ne? Und das muss also so 36, 37 nehme ich an gewesen sein.
1: Was haben Sie mit Preiser Records vor? Welche Projekte planen Sie nun?
0: Wir sind nach wie vor für das Kabarett offen. Wir machen Klassikaufnahmen im bescheidenen Rahmen, also Liedaufnahmen mit Klavier, weil Orchesteraufnahmen sind für uns einfach nicht finanzierbar. Und wir haben eine sehr gute Schiene mit historischen Aufnahmen, die natürlich weltweit verbreitet werden können, im Gegensatz zu deutschsprachigen Aufnahmen. Wir machen sehr viel Literaturaufnahmen, aber da sind wir natürlich gebunden an die Länder, in denen man Deutsch spricht. Ne?
1: Besten Dank, Professor Schmidt, für das Gespräch. Zum Schluss möchte ich Sie bitten, einen Gruß an die Zuhörer von Radio Opera aus dem fernen, schönen Wien zu schicken.
0: Also ich grüße Ihre Hörer und hoffe sehr, dass Sie bald recht reichlich unsere Kunden werden.
1: Ich weiß, es wird einmal ein Wunder geschehen mit Sarah Leander.

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0: Sie hören heute Abend bei Radio Opera Zara Leander und ihre Lieder. Zara Leander wurde am 15. März 1907 in Karlstadt in Schweden geboren. Sie studierte in Paris und Riga Musik und debütierte 1929 auf einer Provinzbühne. Der Star Zara Leander wurde allerdings erst 1935 geboren, als sie gemeinsam mit Max Hansen in Wien auftrat. Axel an der Himmelstür war außerordentlich erfolgreich.
1: Es war das Größte, was mir jemals passiert ist im Leben, weil es das Erste war. Es war das Erste und das Ausschlaggebende. Dann gab es natürlich, wenn Sie mich fragen, muss ich sagen, es gab sehr viele Erfolge im Laufe 40 Jahren. Aber das, was hier in diesem Haus passiert, war für mich ja natürlich ja ein Geschenk des Himmels. Eine junge, unbekannte Frau aus dem Norden kommt nach Wien. Wien, ausgerechnet Wien. Wien. Und da habe ich es gemacht. Das ist natürlich das Größte, was mir passiert ist.
0: Hollywood und die Ufa bemühten sich um sie. Die Filme Zu neuen Ufern, La Habanera, Lied der Wüste, Herz einer Königin oder Die große Liebe machten sie mit einem Schlag berühmt. Ihre dunkle Stimme wurde in Deutschland und Skandinavien sprichwörtlich. Zara Leander wurde einer der höchst bezahlten Filmstars der Ufa und hatte Hauptrollen in einer Reihe melodramatischen Filmen im Stil des Dritten Reiches. Sie war sich offenbar ihrer Rolle im Propagandakrieg Deutschlands nicht recht bewusst. Erst 1942 weigerte sie sich weiter mitzumachen und zog sich auf ihr Gut in Südschweden zurück.
1: Politisch will ich mich nicht äußern, weil ich es nicht kann, aber wenn man die Zeitung aufschlägt früh am Morgen, dann wird einem doch ein bisschen schlecht, nicht? Überall ist es Krieg und überall ist es Elend und Erpresser und Führer und wie das nun heißt, das gab es früher nicht. Das heißt früher, ich meine vor 40, ich meine sogar vor 50 Jahren.
0: Nach Kriegsende hatte Zara Leander sowohl beim Film als auch beim Theater mit Widerständen zu kämpfen. Erst im Februar 1949 ging sie wieder auf Deutschland-Tournee. In einem veränderten Deutschland konnten ihre Nachkriegsfilme nicht an den Erfolg der früheren anknüpfen. Dafür gelang ihr als Sängerin ein glänzendes Comeback. Ihre Konzerte weckten Erinnerungen. Die Anhänge ihrer Lieder und Chansons hatten ihr bleibendes Publikum. Das recht berühmte Chanson der Schwedin »Der Wind hat mir ein Lied erzählt« erreichte als Evergreen eine Auflage von 24 Millionen. Eine große Abschiedstournee führte die Künstlerin 1973 durch 9 europäische Länder. Im selben Jahr

erschienen auch ihre Memoiren. 1975 trat sie wieder in Wien auf, wo sie ihre Karriere 40 Jahre zuvor begonnen hatte. Im Theater an der Wien hatte sie großen Erfolg mit dem Lächeln einer Sommernacht. Zarah Leander war Star und Traum des Film-

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0: Zara Leander, die Schwedin mit der dunklen Stimme. Wie kam es eigentlich, dass sie in Deutschland Karriere machte?
1: Ja, das hat man mich oft gefragt, warum? Ich konnte Deutsch sprechen. Ich konnte und kann noch immer nicht fließend Englisch. Vielleicht besser Französisch jetzt nunmehr. Und dann wollte ich nicht so weit weg sein von meinem Vaterland, das wollte ich nicht. Ich dachte, in Deutschland bin ich nahe, bis nahe nach Skandinavien.
0: Eine unermüdliche Arbeiterin. Nach vielen Jahren zieht sie Vergleiche zu den jungen Generationen.
1: Ich bin überhaupt erstaunt über die jungen Mädchen jetzt. Ich will nichts Böses nachsagen, absolut, das habe ich nicht nötig, weder aus Neid noch aus irgendetwas. Aber die nehmen das zu leicht alles. Die nehmen alles zu leicht.
0: Zara Leander tat sich schwer mit ihren Texten. Sie hatte Schwierigkeiten, auswendig zu lernen.
1: Ich kann nicht studieren, ich kann nicht probieren. Ich schreibe Zettel und lege die im ganzen Haus rum und gehe vorbei und schaue mir das an. Aber so ununterbrochen nochmal wiederholen, das kann ich nicht. Ich finde, das nimmt Fraîcheur weg. Ich verstehe nicht diese routinierte Art, obwohl meine Art von Routine auch Routine ist. Ne? Aber ich kann nicht so, sagen wir, jeden Morgen um 9 Uhr anfangen bis 5 Uhr an. Ich kann das nicht, das geht nicht. Ich lege meine Zettel hin und ich sage so dem Chauffeur, komm, lass uns eine Fahrt machen mit dem Wagen. Da kann man gut studieren, im Wagen, an der Motorsort, wo man alleine ist.
0: Auch ein Star wie Zara Leander hatte Lampenfieber. Jede Menge.
1: Was denn? Ich habe es von Tag zu Tag mehr und mehr. Mehr und mehr. Ist doch unerhört, wenn man sich überlegt, Menschen kommen vielleicht weite Wege, vielleicht haben die einen Babysitter, vielleicht ist die Frau beim Friseur.

0: Regisseur gewesen. Vielleicht haben die sich gefreut, vielleicht der Mann wollte nicht, aber die Frauen, die wollen ja mal ausgehen, nicht? Aber ja, da kann ich ja doch nicht einfach sagen, nee, das mache ich so mit der linken Hand, das geht nicht. Ich habe das Gefühl, man muss dem Publikum alles geben, was man hat, was man kann. Es ist nicht damit gesagt, dass man auf der Höhe alles kann, aber ich habe das Gefühl, und das macht, dass man Lampenfieber hat. Eine furchtbare Lampenfieber. Man hat Angst, denkt, nee, ich traue mich nicht. Das muss ich. Naja, lieber Gott, das ist bis jetzt gegangen.
1: Im Film Das Herz der Königin, Regie Karl Fröhlich, Musik Theo Makeben, spielte Zara Leander die Maria Stuart. Aus diesem Film haben wir eine kurze Szene.

0: herunter.
1: Sie knien.
2: Sie nicht, Milord?
0: Vor keiner Frau, Madame.
2: Vor der Königin?
0: Schottland ist ein hartes Land, ein Land für Männer. Und Männer dienen keiner Frau. Frankreich, Madame, ist ein Land für Frauen. Dort wird man vor ihnen knien, auch wenn sie keine Krone tragen.
3: Das Publikum hat Zar Leander nie vergessen. Große Auslandstourneen führten sie durch Österreich, Griechenland, die Türkei, Ägypten, auch durch ganz Südamerika. Dort traf sie mit Peter Greuder zusammen und im September 1958 hob sie Peter Greuder als Madame Scandaleuse aus der Taufe. Ihr Auftritt im Raimundtheater in Wien wurde zu einer der größten Höhepunkten ihrer Karriere. Selbst Kritiker, die sich bis dahin skeptisch geäußert hatten, mussten bescheinigen, dass Zar Leander wirklich eine ewig junge war.
4: Ich habe alles gekriegt, was ich mir wünschte im Leben. Vielleicht gibt es Sachen, die nicht so. Davon möchte ich nicht reden. Das sind so familiäre Sachen. Aber ein Künstler, oder wie in meinem Fall eine Künstlerin, die anfängt zu denken, ich werde und ich will und ich soll und ich werde zeigen und das und dies und jenes, das habe ich alles erreicht. Und ich beklage mich über nichts, dass ich ein bisschen kurzsichtig bin und so kleine Sachen, das ist nichts.
3: Und worin bestand denn dieser große Erfolg beim Film, auf dem Konzertpodium?
5: Ich war wohl der Typ für die damalige Zeit. Das war modern mit Frauen mit tiefen Stimmen und mit ein bisschen geheimnisumwittelten Frauen. Und das ist ja wohl ein Grund gewesen. Ne?
3: Ihr bester Film war Die Heimat, weil sie dort erfuhr, dass eine Frau erst schön wird durch die Liebe.
5: Ja, das klingt vielleicht merkwürdig, wenn ich es selbst sage, aber war das nicht Heimat? Ich meine, das war ein Stoff von Sudermann. Mein Partner war Heinrich George. Und der Film war nach meinem Gefühl gelungen.

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0: Liebe macht so schön, Zara Leander. Schön war sie immer, aber auch bescheiden.
1: Ja, ich habe ja alles. Ich habe mir als junges Mädchen Erfolg gewünscht, das habe ich. Ich habe mir einen netten Mann gewünscht, das habe ich auch. Ich habe mir ein Schloss in Schweden gewünscht, das habe ich auch. Ich habe mir einen Zobelmantel gewünscht, das habe ich auch. Also jetzt

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0: Unsere Sendung war heute Abend dem damaligen UFA-Star Zara Leander zu ihrem 30. Todestag gewidmet.
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Zara Leander, die Frau mit der tiefen, oft gar männlich klingenden Stimme, mit dem harten Akzent, mit den scharf gerollten R's,

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1: Ja, wie sieht's aus heute Nacht? Es klart auf. Über einigen Niederungen bildet sich Nebel und sie sinken die Temperaturen. Auf knackige 4 bis 0 Grad, ja genau, bis 0 Grad. Das heißt also stellenweise muss sogar mit Bodenfrostgefahr gerechnet werden. Ja, aktuell in Birkenfeld im Landkreis Main-Spessart, da haben wir noch kühle 6 Grad. Und wie sieht's in Würzburg aus? Ja, da haben wir an der Marienkapelle noch etwas über 13 Grad. Der Charivari-Wettertrend. Morgen gibt's dann Sonne. Dazu gibt's nur wenig dünne, hohe Wolken, die unterwegs sind und die Höchstwerte angenehme 18 bis 21 Grad. Von Samstag dann bis weit in die neue Woche hinein erwartet uns ein stabiles Hoch. Das heißt, es gibt viel Sonnenschein und so einen richtig schönen Altweibersommer. Ja, und an den Nachmittagen, da zieht es sogar nochmal richtig schön an, da kriegen wir spätsommerliche 25 Grad. Das hört sich doch gar nicht mal so schlecht an.
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2: Ich bin Moritz Einzel. Die Bundesregierung will künftig gezielter finanziell helfen können, abhängig vom monatlichen Einkommen. Das Problem, laut Süddeutscher Zeitung, dem Bundeszentralamt fehlen dafür wichtige Daten, etwa Kontoverbindungen und Einkommensverhältnisse vieler Bürger. Die Finanzämter der Länder sollen diese Informationen künftig übermitteln dürfen.

0: Hintergrund ist zum Beispiel die Kritik am Tankrabatt, von dem auch Gutverdiener profitieren. Rheinland-Pfalz hat ein weiteres Jahr den Vorsitz der Ministerpräsidentenkonferenz inne. Das beschlossen die Regierungschefs der Länder einstimmig. Turnusgemäß wäre Sachsen-Anhalt ab Oktober dran gewesen mit einem möglichen AfD-Ministerpräsidenten Siegmund. Juristen sagen, dieses politische Manöver sei zulässig. Es ist das Gipfeltreffen der beiden wohl gerade mächtigsten Männer der Welt und kann deshalb Auswirkungen haben auf Politik und Wirtschaft weltweit. US-Präsident Donald Trump hat den chinesischen Staatschef Xi Jinping in Washington empfangen. Tina Eck berichtet.
1: Der pompöse Empfang hier in Washington kann kaum vom Konfliktstoff ablenken. Handel, Zölle, Taiwan, KI und Kriege im speziellen Chinas Ölimporte aus dem Iran und Russland. Beim Staatsbankett am Abend ist die Tech-Branche dabei. Stärkere Kontrollen bei der Entwicklung von KI oder Superintelligenz stoßen bei Trump und Xi auf Ablehnung.
0: Bayerns Pilzsaison fällt auch dieses Jahr enttäuschend aus. In Wäldern und auf Wiesen finden sich ungewöhnlich wenige Pilze, das teilte unter anderem der Landesbund für Vogel- und Naturschutz mit. Grund seien häufigere trockene Sommer durch die Klimakrise. Einzelne Dürrejahre würden viele Pilzarten überstehen, so ein Sprecher. Problematisch werde es aber, wenn Erholungsphasen zwischen den Trockenjahren ausbleiben.
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2: Die A3 Würzburg Richtung Frankfurt zwischen Bessenbach-Walderschaff und Hößbach ein Pannenauto. Der Standstreifen ist gesperrt. Würzburg-Schweinfurter Straße, Stau wegen der Agrarministerkonferenz im Novum Kongresszentrum und begleitender Proteste. Ja, zusätzlich ist die rechte Spur stadtauswärts gesperrt und dann ist mit Behinderungen bis voraussichtlich in den Nachmittag zu rechnen. Ja, also bis in den morgigen Nachmittag bis 14 Uhr. Die A7 Fulda Richtung Würzburg, Bad Brückenau Volgers und Bad Brückenau Wildflecken, eine Nachbaustelle, die Richtungsfahrbahn ist gesperrt bis morgen 1 Uhr. Empfohlene Umleitung ist die U54 und nochmal die A7 Fulda Richtung Würzburg zwischen Bad Brückenau Volgers und Bad Brückenau Wildflecken. Eine Baustelle. Vorübergehend ist die Richtungsfahrbahn voll gesperrt. Die empfohlene Umleitung ist die U54 für ca. 3 Stunden aufgrund von Brückenbauarbeiten. Dann nochmal die A7, jetzt Würzburg Richtung Fulda. Zwischen Bad Brückenau-Wildflecken und Bad Brückenau-Volgers hat sich ein Unfall mit einem LKW ereignet. Der Standstreifen ist blockiert und geblitzt wird in Zell am Main, Höhe Haltestelle Wasserwerk. Da steht der Blitzanhänger und macht ungeliebte Bilder. Ja, wenn ihr noch etwas habt, dann ruft uns einfach kostenfrei an, die 0800 30 80 700 oder schickt uns eine WhatsApp hier ins Studio. Die Nummer gibt's auf www.meinscharivari.de. Oh, yeah.
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2: Am Donnerstagabend, schön, dass ihr mit dabei seid. Ja, die letzte Ausgabe für diese Woche und das Wochenende ist ja quasi schon in Sichtweite. Deswegen lassen wir dann die Woche schon jetzt mal ein bisschen gechillt ausklingen. Ne? Der Donnerstag ist ja so genannt, der Freitag light oder so. Hier ist Joshua Gaddison und Jessie.

The Alan Parsons Project auf Radio Charivari, eurem Radio von hier. Eye in the Sky, das Auge im Himmel. Naja, so viele Augen haben wir, glaube ich, gar nicht im Himmel, aber Ohren und Satelliten oder alles Mögliche, ja, schwirrt da draußen rum. Aber das wollen wir jetzt nicht vertiefen, sondern zum Beispiel die Grüße von der Emma. Die möchte grüßen, und zwar ihre Freundin, die Kimberly, und ja, alle, die sie kennen. Und dann haben wir weitere Grüße, und zwar, es wird gegrüßt, die Rike von ihrem Schatz, dem Mann, Manfred, der ihr sagen wollte, dass er sie über alles lieb hat und nie wieder verlieren möchte. Und die Marianne hat auch Grüße, sie möchte nämlich ihre beste Freundin, die Maike, grüßen. So, und wenn ihr auch wollt, dann könnt ihr auch. Ihr müsst uns lediglich eine WhatsApp schicken, die Nummer gibt's auf www.meincharivari.de oder gleich kostenfrei hier bei uns anrufen, die 0800 30 80 700. Und jetzt gibt's Namika hier auf Radio Charivari.

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5: Ja, es klart auf heute Nacht. In einigen Niederungen bildet sich Nebel und die Temperaturen sinken auf 4 bis 0 Grad. Es wird knackig kühl. Es besteht Bodenfrostgefahr. Aktuell in Markteinersheim im Landkreis Kitzingen, da hat es noch 7 Grad und in Würzburg am Kulturspeicher noch 13 Grad. Der Charivari-Wettertrend. Morgen gibt es erstmal Sonne. Dazu sind nur wenig dünne, hohe Wolken unterwegs. Die Höchstwerte erreichen 18 bis 21 Grad. Von Samstag bis weit in die neue Woche hinein erwartet uns ein stabiles Hoch mit viel Sonnenschein, also richtig schöner Altweibersommer. An den Nachmittagen bekommen wir sogar satt 25 Grad.
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5: Die A3 Würzburg Richtung Frankfurt zwischen Dreieck Würzburg West und Helmstadt. Vorsicht in beiden Richtungen, hier sind Tiere auf der Fahrbahn unterwegs. Die A3 Würzburg Richtung Frankfurt zwischen Bessenbach, Walderschaff und Hößbach. Standstreifen ist gesperrt wegen eines Pannenautos. Aktuell sind Bergungsarbeiten im Gang. Tja, und dann haben wir noch die A7 Fulda Richtung Würzburg zwischen Bad Brückenau-Volkers und Bad Brückenau-Wildflecken. Eine Nachtbaustelle, die Richtungsfahrbahn ist vollgesperrt. Bis morgen 1 Uhr empfohlene Umleitung die U54 und die A7 Fulda Richtung Würzburg zwischen Bad Brückenau-Volkers und Bad Brückenau-Wildflecken. Da ist eine Baustelle auch vorübergehend. Hier ist die Richtungsfahrbahn gesperrt, die empfohlene Umleitung, die U54 für circa 3 Stunden aufgrund von Brückenarbeiten. Ja, und dann haben wir noch die A7 Würzburg Richtung Fulda zwischen Bad Brückener Wildflecken und Bad Brückener Volkers. Eine Unfallaufnahme, der Standstreifen ist blockiert. Und in Zell am Main, da wird geblitzt, Höhe Haltestelle Wasserwerk, da steht der Blitzanhänger und macht ungeliebte Bilder. Ihr wisst Bescheid und wenn euch noch etwas auffällt, ruft uns einfach kostenfrei an, die 0800 30 80 700. Mit Tom Böttcher und hier ist Yeah, Shola Ammer, You Might Need Somebody.

Fleetwood Mac und Dreams auf Radio Charivari, am Radio von hier, ja. Und wer träumt von wem? Ich kann da nur Vermutungen anstellen, aber vielleicht träumt ja die Diana von ihrem Raimund. Denn der Raimund grüßt sie nämlich, die Diana, und wollte ihr sagen, dass er an sie denkt und sich schon auf das Wochenende freut, wenn sie wieder zusammen sind. Ja, und die Rieke bekommt auch Grüße hier vom Anton. Der Anton möchte seine Frau, die Rieke, grüßen, mit der er jetzt 8 Jahre zusammen ist. Ja, da drücke ich doch mal die Daumen für die nächsten mindestens 8 Jahre. Und dann haben wir hier noch von der Annette Grüße, die möchte den Ralf grüßen und alle, die sie kennen. Und ich habe jetzt für euch Sascha auf Radio Charivari, eurem Radio von hier, mit If You Believe, wenn du glaubst. Ja, und wenn du glaubst, du kannst sie auch grüßen, dann schick uns einfach eine WhatsApp. Die Nummer gibt es auf www.meincharivari.de. Oder ruf kostenfrei hier im Studio an, die 0800 30 80 70.

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16: In der Nacht, da klart es auf. Ja, und in einigen Niederungen bildet sich Nebel. Die Temperaturen sinken auf 4 bis 0 Grad. Das heißt also, es wird richtig knackig kühl. Und es besteht sogar Bodenfrostgefahr. Aktuell in Hettstadt im Landkreis Würzburg, da haben wir noch 6 Grad. Und in Würzburg am Berliner Ring, da haben wir noch etwas über 12 Grad. Der Charivari-Wettertrend. Morgen scheint sie dann die Sonne den ganzen Tag. Dazu sind nur wenige dünne Wolken unterwegs. Die Höchstwerte erreichen 18 bis 21 Grad. Von Samstag bis weit in die neue Woche erwartet uns mit einem stabilen Hoch viel Sonnenschein. Also es wird ein schöner Altweibersommer. Und an den Nachmittagen kriegen wir sogar gut 25 Grad. Hört, hört.
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17: Ich bin Moritz Einzel. Beim Debüt von Jürgen Klopp als Bundestrainer hat die deutsche Fußballnationalmannschaft einen Sieg knapp verpasst. Das DFB-Team kam in Amsterdam gegen die Niederlande zu einem 1:1 Unentschieden. Felix Metscher brachte Deutschland in der 32. Minute in Führung. In der Nachspielzeit erzielte Cody Gakpo den Ausgleich für die Niederlande. Als nächstes trifft das deutsche Team am Sonntag in Augsburg auf Griechenland. Im Bundestag ist heute über einen neuen Anlauf zu einer Gesetzesänderung beim Thema Organspende debattiert worden. Eine fraktionsübergreifende Gruppe von Abgeordneten hat einen Entwurf für eine Widerspruchslösung eingebracht. Die SPD-Abgeordnete Dittmar sagte, man wolle die Ausgangslage verändern.
18: Heute müssen diejenigen aktiv werden, die Organe spenden wollen. Sie müssen ihre Zustimmung erklären. Künftig müssen diejenigen aktiv werden, die keine Organe spenden wollen. Sie

0: müssen widersprechen. Jeder Mensch kann Nein sagen.
1: Der Grünen-Abgeordnete Lehmann vertritt eine andere Meinung.
2: Ein Mensch sollte nur selbst über seinen Körper verfügen. Die Widerspruchsregelung hingegen bedeutet im Kern nichts anderes als eine Vergesellschaftung des Körpers.
1: Etwa 8000 Menschen in Deutschland warten derzeit auf ein Spenderorgan. Eigentlich sollte Sachsen-Anhalt demnächst den Vorsitz der Ministerpräsidentenkonferenz übernehmen. Stattdessen behält Rheinland-Pfalz den MPK-Vorsitz für ein weiteres Jahr. Das haben die Regierungschefs der Länder beschlossen. Hintergrund ist der Wahlsieg der AfD in Sachsen-Anhalt und die Ungewissheit, wer dort künftig regiert. Bei einem ökumenischen Gottesdienst auf dem Münchner Oktoberfest haben hunderte Menschen eines tödlich verunglückten Mitarbeiters gedacht. Die Veranstaltung im Marstallzelt richtete sich an Schaustellerfamilien, Wiesenwirte und Marktkaufleute, aber auch andere Gäste waren eingeladen. Der 52 Jahre alte Security-Mitarbeiter war am Montagabend von der Gondel eines Freefall Towers getroffen worden.
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3: Die A3 Würzburg Richtung Frankfurt zwischen Bessenbach-Waldachau und Hösbach ist der Standstreifen gesperrt wegen eines Pannenfahrzeugs. Aktuell sind Bergungsarbeiten im Gang. Ja, und dann haben wir noch die A7 Fulda Richtung Würzburg zwischen Bad Brüggenau-Volgers und Bad Brüggenau-Wildflecken eine Baustelle. Vorübergehend sind die Richtungsfahrbahnen voll gesperrt. Empfohlene Umleitung ist die U54 für ca. 3 Stunden aufgrund von Brückenarbeiten. Die A7 Würzburg Richtung Fulda zwischen Bad Brüggenau-Wildflecken und Bad Brüggenau-Volgers. Aktuell eine Unfallaufnahme, der Standstreifen ist gesperrt. Und einen Blitzer haben wir noch in Zell am Main, Höhe Haltestelle Wasserwerk, da steht der Blitzanhänger. Und wenn ihr noch etwas bemerkt, ruft uns einfach kostenfrei an, die 0800 30 80 700 oder schickt uns eine WhatsApp, die Nummer gibt's auf www.meinscharivari.de.
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3: Eine Stunde haben wir noch, eine Stunde ist hinter uns und erstmal ein Hallo an die, die sich jetzt erst dazu gesellt haben. In die zweite Stunde gehen wir mit dem Lindenbergs Udo. Da hört man ihn auch schon im Hintergrund. Hier ist er auf Radio Charivari mit Airport. Bitteschön. Musik.

Chicago auf Radio Charivari, eurem Radio von hier. Und you're my inspiration. Du bist meine Inspiration. Ja, man kann sich ja Inspiration von vielen Sachen herholen. Vielleicht auch von unserem Kalenderblatt, ja. Was haben wir denn heute? Tag der Raumfahrt. Das könnte auch was Inspirierendes sein. Ein Aktionstag, um die Entwicklung und Herausforderung der Raumfahrt zu feiern und zu diskutieren. Was ist heute noch? Heute ist auch noch Tag der Sauna. Ja, da ist man sich saunah. Ja, der wurde 2015 vom Deutschen Saunabund anlässlich dem 65-jährigen Bestehens ins Leben gerufen und findet jetzt jährlich am Gründungstag statt. Ja, Tag der Sauna. Außerdem ist heute der Weltschifffahrtstag. Der Weltschifffahrtstag wurde im Jahr 1978 durch die Seeschifffahrtsorganisation IMO, einer UN-Sonderorganisation, ins Leben gerufen. Ganz klar, um die Aufmerksamkeit auf die Meeresumwelt, die Schiffssicherheit und die Sicherheit des Seeverkehrs zu lenken. Was haben wir heute noch? Tag des Satzzeichens. Doppelpunkt, Ausrufezeichen, ja. Der Tag des Satzzeichens wurde im Jahr 2004 von Jeff Rubin, dem Webmaster von ja, einer Seite, die sich da nennt nationalpunctualityonthey.com, ins Leben gerufen. Und das muss man erstmal aussprechen, ja. Und das Ganze, um Lektionen, welche wir in der Grundschule gelernt haben, zu wiederholen und zu vertiefen. Ja, was haben wir noch? Wir haben heute

Namenstag von einigen. Lorraine zum Beispiel, Justina, Gerd, Rupert, Brunetta, Virgilio, Gerhard und Mercedes, um mal wieder einige zu nennen. Beispielhaft am 267. Tag der 39. Kalenderwoche. Kinder, wie die Zeit vergeht. Ne? In 3 Monaten, in 12 Wochenenden ist schon wieder Weihnachten. Ach je, ich mag's gar nicht sagen. Dann ist das ja schon fast wieder rum. Luis Capaldi, Before You Go. 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
19: In der Nacht, da klart es auf. Über einigen Niederungen bildet sich Nebel und die Temperaturen sinken auf 4 bis 0 Grad. Es besteht Bodenfrostgefahr. Ja, und aktuell in Wiesenbronn im Landkreis Kitzingen, da haben wir noch 6 Grad. Und in Würzburg am Dom noch knapp 12 Grad. Der Charivari-Wettertrend. Morgen scheint sie dann die Sonne. Dazu sind nur wenige dünne, hohe Wolken unterwegs. Die Höchstwerte erreichen 18 bis 21 Grad. Von Samstag bis weit in die neue Woche erwartet uns mit einem stabilen Hoch viel Sonnenschein. Also es gibt einen schönen Altweibersommer. An den Nachmittagen bekommen wir gut 25 Grad.
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19: Ja, da haben wir die A7 Fulda Richtung Würzburg zwischen Bad Brückenau Vollgas und Bad Brückenau Wildflecken. Eine Baustelle vorübergehend, ist die Richtungsfahrbahn voll gesperrt. Die empfohlene Umleitung ist die U54, ja, und das Ganze dauert noch bis ca. 1 Uhr an. Ja, aufgrund von Brückenbauarbeiten übrigens. Einen Blitzer haben wir noch, Zell am Main, Höhe Haltestelle Wasserwerk. Da werden sie gemacht, die ungeliebten Bilder. Und wenn euch noch etwas auffällt, dann ruft uns einfach an. Kostenfrei natürlich auf unserer Blitz- und Verkehrshotline der 0800 30 80 700. Mit Tom Böttcher und F.R. David. Hier ist er auf Radio Charivari und Worte, Words.

Westlife, you raise me up. Ja, und es ist auch schon fast wieder Zeit, dass ich mich zurückziehe. Auch diese Ausgabe der Kuschelklassiker neigt sich dem Ende entgegen. Was gibt's da noch zu hören bis Mitternacht? Ja, da hätten wir noch Sting mit Fields of Gold, Coldplay mit ja, BTS, My Universe und Bruce Springsteen mit I'm on Fire, mit Eros Ramazzotti und ja, Se basta se un canzone. Entlasse ich euch in die Nacht, wünsche euch eine gute Nacht und wir können uns am Sonntag wieder hören. Würde mich freuen.

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17: Ich bin Moritz Einzel. Die deutsche Fußballnationalmannschaft hat beim Debüt von Jürgen Klopp als Bundestrainer einen Sieg knapp verpasst. Das DFB-Team kam in Amsterdam gegen die Niederlande zu einem 1:1 Unentschieden. Felix Metscher brachte Deutschland in der 32. Minute in Führung. In der Nachspielzeit erzielte Cody Gakpo den Ausgleich für die Niederlande. Klopps Fazit bei RTL.
18: Ich war mit vielen Einzelleistungen sehr, sehr, sehr zufrieden. War generell mit der Leidenschaft, die wir an den Tag gelegt haben, sehr zufrieden. Wir können besser und mehr Fußball spielen, ganz bestimmt.
17: Als nächstes trifft das deutsche Team am Sonntag in Augsburg auf Griechenland. Gezielte Finanzhilfen je nach Einkommen statt Tankrabatt für alle. Das ist bisher wegen fehlender Daten zwischen den Finanzämtern nicht möglich. Aber laut Süddeutscher Zeitung arbeitet die Regierung daran, das zu ändern. In anderen Ländern, etwa in den USA, wird seit Jahren die gezielte Hilfe praktiziert, teilweise mit Hilfe von Papierschecks, die per Post verschickt werden. Die Bundesregierung will Geheimdiensten mehr Macht geben. Der Bundestag hat über einen Gesetzentwurf beraten, der die Befugnisse von BND und Verfassungsschutz ausweiten soll. Künftig könnte der BND fremde IT-Systeme angreifen und ausländische Unternehmen sabotieren, wenn von ihnen eine Gefahr für Deutschland ausgeht. Die Regierung begründet den Schritt. Deutschland sei zunehmend Ziel von Spionage, Sabotage, Cyberangriffen und Desinformation.

0: Und nochmal Sport. Die Basketballer des FC Bayern sind mit einem Sieg in die neue Saison in der Euroleague gestartet. Die Münchner setzten sich in Sofia gegen Hapoel Tel Aviv mit 86-84 durch. Nach einer titellosen Saison, auch national, wollen die Bayern-Basketballer in der neuen Spielzeit deutlich besser abschneiden. In der Euroleague gehören sie aber nicht zu den Titelfavoriten.
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16: Ich bin Moritz Einzel. Rund 3 Monate ist das frühe WM aus her. Jetzt soll eine neue Ära beginnen für die deutsche Fußballnationalmannschaft. Sie trägt die Handschrift von Jürgen Klopp als Bundestrainer. Sein erstes Spiel in der Nations League in den Niederlanden ist ganz gut gelaufen. 1:1 der Endstand am Abend in Amsterdam. Torschütze für Deutschland war Felix Metscher in der 32. Minute. DFB-Kapitän Joshua Kimmich bei RTL.
17: In der zweiten Halbzeit hat man dann schon das Gefühl gehabt, dass die Holländer stärker wurden, dass sie bessere Chancen hatten. Wir waren dann mit dem Verteidigen ja beschäftigt, hatten auch da noch den einen oder anderen Konter, den wir nicht ganz so sauber ausspielen, sonst können wir vielleicht das 2-0 machen. Unterm Strich verdient das Unentschieden.
16: Der Ausgleich gelang den Niederländern in der Nachspielzeit. Jürgen Klopps Heimpremiere als Bundestrainer ist dann am Sonntagabend in Augsburg gegen Griechenland. Rheinland-Pfalz behält den Vorsitz der Ministerpräsidentenkonferenz für ein weiteres Jahr. Das haben die Regierungschefs der Länder beschlossen. Eigentlich hätte Sachsen-Anhalt den MPK-Vorsitz in Kürze übernehmen sollen, doch nach dem AfD-Wahlsieg herrscht Ungewissheit, wer dort künftig regiert. Es ist das Treffen der beiden wohl mächtigsten Männer der Welt und kann deswegen Auswirkungen auf die gesamte Weltwirtschaft haben. US-Präsident Trump hat den chinesischen Staatschef Xi in Washington empfangen. Dabei ging es um Themen wie Handel, künstliche Intelligenz und die Kriege in der Ukraine und im Iran. Xi sprach sich für eine stärkere Zusammenarbeit aus. Trump hob hervor, auch China wolle KI nicht staatlich regulieren. Wetterbedingt war es bislang nicht möglich, per Drohne zu erkunden, wie heftig der Felssturz an Deutschlands höchstem Berg, der Zugspitze, war. Eine Sprecherin einer Forschungsstation sagte, es sei nach wie vor sehr staubig. Heute soll das Wetter mitspielen. Klar ist bisher, dass der Felssturz am Dienstag auf einer Höhe von rund 2800 Metern stattgefunden hat. Als Grund wird der auftauende Permafrost infolge des Klimawandels vermutet.
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9: Ich bin Moritz Einsinn. Beim Debüt von Jürgen Klopp als Bundestrainer hat die deutsche Fußballnationalmannschaft gegen die Niederlande unentschieden gespielt. Die Nations League-Partie in Amsterdam endete 1:1. Der Freiburger DFB-Debütant Philipp Treu bei RTL.
10: Jeder hat sich reingehauen und das muss auch jetzt die nächsten Wochen Auftrieb geben. Genauso muss man spielen. Wir müssen dem Land einfach alles geben und mit Stolz spielen. Und das haben wir heute versucht.
9: Torschütze für Deutschland war Felix Metscher von Borussia Dortmund. In Deutschland gibt es zu wenige Spenderorgane. Bisher gilt, wer Organspender sein will, muss dazu aktiv Ja sagen. Viele Bundestagsabgeordnete wollen das gerne umdrehen. Jeder soll erstmal Organspender sein. Wer das nicht will, muss aktiv Nein sagen. Fraktionsübergreifend gibt es jetzt einen neuen Vorstoß für diese Widerspruchslösung. Gestern wurde darüber im Bundestag debattiert. Ein Befürworter ist der grünen Abgeordnete Kellner.
11: Die Widerspruchsregelung ist die Lösung in den allermeisten europäischen Ländern. Deutschland geht einen Sonderweg, profitiert aber überdurchschnittlich von Organspenden aus dem Ausland. Das ist für mich ethisch schwer zu rechtfertigen.
9: Eine andere Abgeordnetengruppe will dagegen nur deutlich mehr Aufklärung über die Organspende und Aufforderungen, sich zu entscheiden. Die deutsche Wirtschaft könnte deutlich stärker wachsen als bisher angenommen. Führende Wirtschaftsinstitute haben in ihrer Herbstprognose die Wachstumserwartung auf 1,3% erhöht. Im Frühjahrsgutachten waren sie noch von 0,6% ausgegangen. Der britische Premier Burnham will das Alkoholverbot in englischen Stadien kippen. Der Labour-Politiker hat die Regelung als diskriminierend und unfair gegenüber Fußballfans bezeichnet. Das Alkoholverbot in englischen und walisischen Stadien gilt seit gut 40 Jahren.
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